Leute, nochmal hier im Studio, falls ihr aktiv dabei sein wollt. 0221 567 89 111. Mit David Guetta und jetzt weiter hier durch die Nacht. Forever Young. Der Sebo ist hier. Hi, welcome to the weekend.

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1: 2:14 Uhr. Ihr hört die Junge Nacht der ARD. Nummer hier im Studio 0221567891111. Folgende Nachricht bekommen. Hey ihr Lieben, wir sind gerade auf dem Heimweg nach Hilden vom Sanremo Festival. Es war wieder die Wucht in Tüten. Ich finde die Formulierung jetzt schon groß. Die Wucht in Tüten? Ja. Danke, dass ihr dafür berichtet. Toller Tag war es. Liebe Grüße, Christa und Jutta. Ja, liebe Grüße zu euch ins Auto auf dem Heimweg. Ja, Festival. Speaking of Festival, es ist Festivalsaison. Und was kann man da von den Freundschaften von den Campern sich vielleicht auch abgucken für die eigenen Freundschaften? Ja, was mich ja zum Beispiel brennend interessiert, sagen sich echte Freunde, wenn ihr Festival-Outfit hässlich ist? Und das wäre so gemein, oder? Miri aus Gummersbach meint dazu.
2: Ich würde das mit dem Outfit nur sagen, wenn man es ändern kann. Wenn man sich jetzt den ganzen Tag schlecht fühlt, würde ich vielleicht am nächsten Tag sagen, ja, zieh das nicht nochmal an.
1: Ja, das ist auch so eine Regel eigentlich, wenn du jemandem irgendwas sagst, so zum Beispiel du hast was zwischen den Zähnen. Ich glaube, die Regel war irgendwie alles, was man innerhalb von einer Minute, glaube ich, irgendwie ändern kann. Kann man ruhig ansprechen und bei allen anderen Sachen sollte man besser die Fresse halten. Ja, man lernt ja auch immer neue Peoples auf dem Festival kennen, so wie Patrick und Luca aus dem Ruhrgebiet. Auf die Frage, ob sich waschechte Freunde im Notfall auf dem Festival auch eine Zahnbürste teilen würden, meinte Patrick das hier.
3: Also das ist für mich so ein No-Go. Red Flag auf jeden Fall an dieser Stelle. Schon, ja. Schon sehr eklig, ja.
4: Bist du enttäuscht jetzt, dass du seine nicht kriegen würdest?
3: Nein, aber ich würde meine auch nicht bekommen. Das ist ja Geben und Nehmen eigentlich dann. Oder kein Geben, ne? Dann nur nichts eigentlich.
1: Ja, kein Geben und kein Nehmen. Das ist Freundschaft.

2.21 Uhr, ihr hört die junge Nacht der ARD. Der Tim schreibt, hi Silber, ich komme gerade vom Feiern nach Hause, höre noch ein bisschen rein und dann gehe ich schlafen. Wünscht dir und allen anderen eine gute Nacht. Viele Grüße, Tim aus Issum. Ja, liebe Grüße zurück. Für dich jetzt zum Runterkommen, Stella Lefty mit Boston.

0: halb drei, hier ist die junge Nacht der ARD. Schauen wir mal schnell auf die Straßen. Achtung, wir haben einen Falschfahrer auf der A43 Münster Richtung Recklinghausen. Zwischen Dülmen und Mahlsinsen kommt euch ein Falschfahrer entgegen, fahrt äußerst rechts, überholt bitte nicht. Das ist auf der A43 Münster Richtung Recklinghausen zwischen Dülmen und Mahlsinsen. Achtung, Falschfahrer, vorsichtig hier in beiden Richtungen. Hier die weiteren Meldungen. A1 Lübeck Richtung Fehmarn ist zwischen Neustadt, Pelzerhaken und Lehnsahn in beiden Richtungen wegen eines Polizeieinsatzes immer noch gesperrt. Die A57 Köln Richtung Krefeld ist zwischen Kreuz Meerbusch und Krefeld Zentrum wegen Bauarbeiten bis Montag früh gesperrt. Die A61 Mönchengladbach Richtung Venlo ist zwischen Kreuz Mönchengladbach und Mackenstein in beiden Richtungen wegen Brückenarbeiten bis Dienstag 5 Uhr gesperrt. Die A448 Bochum West Richtung Dortmund-Witten ist zwischen Dreieck Bochum West und Bochum Süd wegen Bauarbeiten bis Montag früh gesperrt. Und hier kommt die Entwarnung auf der A43 Münster Richtung Recklinghausen. Kein Falschfahrer mehr zwischen Dömen und Mahlsinsen. Das ist mal schön. Achtung, Achtung und dann, doch nicht. Naja, that's it.
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0: Mit Sebastian Röpke und natürlich auch mit euch, Leute. Wie geht's euch? Was macht ihr gerade so? Seid ihr noch? Seid ihr schon wach? Nummer hier ins Studio 0221 567 89 111. Und hier geht's erstmal weiter mit Harley Humberstone, To Love Somebody. Der Sebo ist hier. Hi.
2: Hallo.

0: Die junge Nacht, Achtung, wir haben einen Falschfahrer auf der B10 Ulm Richtung Stuttgart zwischen Reichenbach-Hochdorf und Ausfahrt Deizisau B10. Kommt euch ein Falschfahrer entgegen. Fahrt äußerst rechts, überholt bitte nicht. Das ist auf der B10 Ulm Richtung Stuttgart zwischen Reichenbach-Hochdorf und der Ausfahrt Deizisau B10. Achtung, Falschfahrer, vorsichtig hier in beiden Richtungen. Ich hoffe, ich habe da irgendwas richtig ausgesprochen. Leute, wie geht es euch? Was macht ihr gerade? Nummer hier ins Studio 0221 567 89111. Folgende Nachricht bekommen. Wir sind auf dem Rückweg von Hannover nach Düsseldorf. Wir waren auf dem Toten-Hosen-Konzert. Es war mega. Liebe Grüße, Benny und Tina. Ja, liebe Grüße zurück. Ich bin neidisch, was ihr alle am Wochenende so treibt. Die Juli, die war mit ihrer Freundin auf dem Sanremo-Festival. Ich würde sagen, der Tag war so insgesamt eine 10 von 10.
1: Sanremo war wieder absolut mega. Hat sich total gelohnt. Fing ein bisschen nass an. Dann war es aber zum Glück sehr trocken. Und die Sonne kam raus und mega Musik, mega Stimmung, gute Leute. Und das absolute Highlight war natürlich Materia. War die Wucht in Tüten. Absolute Wucht in Tüten, der Typ. Richtig gut. Alles hat Spaß gemacht. Alle waren gut drauf. Keine Riesenschlangen irgendwo. Und jetzt geht's glückselig nach Hause. Ganz genau. Also, vielen Dank auch euch für eure Berichte. Für die Interviews. Und jetzt freuen wir uns aufs Bett. Liebe Grüße, gute Nacht.
0: Ja, gute Nacht. Ey, kommt gut nach Hause. Schön, danke, dass ihr euch reingemeldet habt. Sehr, sehr gut. Ja, Materia, der war ja sogar mit seinem Sohn auf der Bühne. Der ist 19 und wird, glaube ich, der neue Materia, so wie sich das angehört hat. Luciano und Yazik gibt's jetzt für euch. Gim Love. Hier ist die junge Nacht der ARD. Am Wochenende. Hi.

0: Prozent.
1: Slow Dance for a Minute. Giant Rooks ganz frisch hier auf der Playlist der Jungen nach der ARD. 2.49 Uhr, ach komm, 10 vor 3 haben wir es gleich, Leute. Ich habe neue Musik für euch, die kommt von Robin Schulz und Watermat. Watermat ist ein Franzose und der hat einen Deep House Klassiker rausgehauen, nämlich 2014, und ist damit halt auch groß bekannt geworden. Bullet. Und dann haben sich Robin Schulz und Watermat zusammengetan und sich gedacht, komm, das geile Brett nehmen wir und packen das mal ins Jahr 2026. Take it slow, Bullet ganz frisch hier auf der Playlist der Jungnacht der ARD.

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1: Um 3 Uhr mit Heike Lüttich. In dem Hochmoor Hohesfenn im Grenzgebiet zwischen Belgien und Deutschland breitet sich das Feuer immer weiter aus. Es ist nur noch etwa 3 Kilometer von der deutschen Grenze entfernt. Für einige Orte auf der belgischen Seite haben die Behörden bereits die Evakuierung angeordnet. Auf der deutschen Seite bereitet sich die 2 Kilometer entfernte Stadt Monschau in NRW darauf vor, Menschen in Sicherheit zu bringen. Sie hat etwa 5000 Bewohner mehrerer Ortsteile schon mal vorgewarnt. In Berlin haben Zehntausende bei der Techno-Demo Rave the Planet mitgemacht. Zu Beginn wurde mit einer Schweigeminute der Opfer des mutmaßlich islamistischen Anschlags auf den CSD gedacht, berichtet Jule Lippig.
2: Unter dem Motto Imagine Love zog die 5. Ausgabe der Techno-Demonstration durch den Tiergarten. Die Parade fand nur wenige Meter vom Ort des tödlichen Anschlags am Rande des Berliner CSD statt und nur 3 Wochen danach. Viele Teilnehmende zeigten mit Regenbogenflaggen und Plakaten ihre Solidarität mit der queeren Community. Für die Sicherheit waren rund 1500 Einsatzkräfte der Polizei in 3 Schutzzonen rund um die Strecke im Einsatz. Die Polizei Berlin spricht von einem störungsarmen Verlauf. Auch die Feuerwehr berichtet von einem ruhigen Abend.
1: Der Schwimmer Johannes Liebmann aus Magdeburg ist Doppel-Europameister. Nach dem Gold für 800 Meter hat er bei der Schwimm-EM in Paris auch über die 1500 Meter Freistil den Titel geholt. Und das in der Weltrekordzeit von 14 Minuten und 26 Sekunden, was ihm selbst immer noch ein bisschen unglaublich vorkommt.
3: Ja, ich bin mega, mega glücklich. Besser hätte es wirklich nicht laufen können. Ich wollte es von vorne schnell gehen. Ich wollte quasi die anderen direkt hinter mir lassen, das Rennen für mich gestalten und das Tempo dann einfach so lange halten wie möglich. Das hat am Ende auch echt wehgetan. Ich habe dann nochmal gebissen am Ende und dass ich jetzt so weit runter bin, das hätte ich aber auch nicht gedacht. Was genau mir vorgeht, weiß ich selber noch nicht genau. Es ist auf jeden Fall viel, aber ja, ich bin sehr glücklich.
1: Bronze gab's für Oliver Klemet, Silber für die Mixed-Staffel über 200 Meter Freistil. Auch bei den anderen Europameisterschaften, die gerade stattfinden, haben deutsche Athleten Medaillen gewonnen. 15 beispielsweise bisher bei der Leichtathletik-EM in Birmingham. Zuletzt gab es Gold und Silber im Speerwurf und Silber im Staffellauf der Herren. In Zagreb hat außerdem Helen Kevrich bei der Turn-Europameisterschaft Gold am Stufenbarren geholt. Das Wetter für Deutschland. Nachts meist locker oder wechselnd bewölkt. In der Mitte Deutschlands einzelne Schauer oder Gewitter, sonst überwiegend trocken, 21 bis 10 Grad. Tagsüber im Norden Sonne und Wolken im Wechsel, in der Mitte und im Süden wolkig und schwül. Schon am Vormittag erste Schauer und Gewitter, später Starkregen, Hagel und Sturmböen. Maximal 20 bis 32 Grad. 3.03 Uhr.
4: Die junge Nacht, wir schauen auf die Straßen. Erstmal in Warnung auf der B10 Ulm Richtung Stuttgart. Kein Falschfahrer mehr zwischen Reichenbach-Hochdorf und Ausfahrt Deizisau B10. Jede weitere Meldung A1 Lübeck Richtung Fehmarn ist zwischen Neustadt, Pelzerhaken und Lehnsahn. In beiden Richtungen wegen eines Polizeieinsatzes gerade gesperrt. Die A57 Köln Richtung Krefeld ist zwischen Kreuz Meerbusch und Krefeld Zentrum wegen Bauarbeiten bis Montag früh gesperrt. Die A61 Mönchengladbach Richtung Venlo ist zwischen Kreuz Mönchengladbach und Mackenstein. In beiden Richtungen wegen Brückenarbeiten noch bis Dienstag 5 Uhr gesperrt. Und die A448 Bochum West Richtung Dortmund-Witten ist zwischen Dreieck Bochum West und Bochum Süd wegen Bauarbeiten noch bis Montag früh gesperrt. That's it!
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4: Mit Sebastian Röpke natürlich auch mit euch. Ja, wie geht's euch? Was macht ihr gerade? Seid ihr noch wach? Seid ihr schon wach? Nochmal hier ins Studio. 0221 567 89 111. Es geht erstmal weiter hier mit Lady Gaga. Abracadabra. Ah nee, es wird ja anders ausgesprochen.
5: In Los Angeles werden zur Stunde die Grammys verliehen. Sie gelten als begehrteste Musikpreise der Welt. In der Kategorie Dance Pop wurde Lady Gaga für ihren Elektropop-Hit Abracadabra ausgezeichnet.

0: 3.14 Uhr haben wir es gleich, ihr hört die Junge Nacht der ARD und das am Wochenende. Es ist viel los, zum Beispiel Sanremo Festival. Die Juli und ihre Freundin, die waren da und die Formulierung, die sie da gewählt haben, wie gut es denn war, hatte ich vorher jetzt zwar schon mal gehört, aber in dem Zusammenhang eigentlich nicht, weil sie haben es so genannt.
1: War die Wucht in Tüten. Absolute Wucht in Tüten.
0: Wucht in Tüten. Ja, bei dem Stichwort Tüten, da hat Junge Nachthörer Chris direkt was anderes im Ohr. Ich kann es dir nicht verübeln.
2: Das ist die Wucht in Tüten. Ja, das sind die Wahnsinnsblüten. Guten Morgen.
0: Guten Morgen. Ja, 420 haben wir noch nicht. Müssen wir noch ein bisschen warten, Leute. Ach, mit euch Sendung machen ist auch ein bisschen Fever Dream. Alex Warren jetzt hier in der Jungen Nacht der ARD. Ach, diese Überleitung, ne? Ihr wisst, in dieser Sendung kriegt ihr die schönsten Überleitungen Deutschlands. Für lau.

Dieb und Nacht, Achtung, wir haben einen Falschfahrer auf der A99 Autobahnring München. Zwischen Hohenbrunn und Kreuz München Nord kommt euch ein Falschfahrer entgegen, fahrt äußerst rechts, überholt bitte nicht. Das ist auf der A99 Autobahnring München zwischen Hohenbrunn und Kreuz München Nord. Achtung, ein Falschfahrer, vorsichtig hier in beiden Richtungen. 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

0: halb vier. Hier ist die junge Nacht. Wir schauen auf die Straßen. Achtung, wir haben noch den Falschfahrer auf der A99, Autobahnring München zwischen Ottobrunn und Kreuz München Nord. Kommt euch ein Falschfahrer entgegen, fahrt äußerst rechts, überholt nicht. Das ist auf der A99, Autobahnring München zwischen Ottobrunn und Kreuz München Nord. Achtung, Falschfahrer. Vorsichtig hier in beiden Richtungen. Hier die weiteren Meldungen. A1 Lübeck Richtung Fehmarn ist zwischen Neustadt und Lensahn. Wird in beiden Richtungen wegen eines Polizeieinsatzes immer noch gesperrt. Die A57 Köln Richtung Krefeld ist zwischen Kreuz Meerbusch und Krefeld Zentrum wegen Bauarbeiten noch bis Montag früh gesperrt. Die A61 Mönchengladbach Richtung Venlo ist zwischen Kreuz Mönchengladbach und Mackenstein in beiden Richtungen wegen Brückenarbeiten bis Dienstag 5 Uhr gesperrt. Und die A448 Bochum West Richtung Dortmund-Witten ist zwischen Kreuz Dreieck Bochum West und Bochum Süd wegen Bauarbeiten bis Montag früh gesperrt. That's it!
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0: Mit Sebastian Röpke, was ihr nachts so macht, ne? Kathleen hat jetzt gerade den Abwasch erledigt, hat sie mir geschrieben über die 0221-567-89111. Ja, was man nachts halt so macht, ne? Den Abwasch, na klar. Wobei ich habe ihr geantwortet, finde ich ganz gut, beruhigt mich, weil Abwasch mache ich auch sehr häufig nachts. Upsi.

3.38 Uhr haben wir es gleich, hört die Junge nach der ARD. Leute, erstmal eine Warnung auf der A99 München Süd Richtung München Nord. Kein Falschfahrer mehr zwischen Ottobrunn und Kreuz München Süd. Da habt ihr wieder freie Fahrt. Leute, ich habe Musik für euch, die kommt von Summer Jam und Billa Joe. Kilimanjaro, übelst erfolgreich. Wäre fast Sommerhit geworden, wenn da jetzt nicht noch Shakira und Burner Boy um die Ecke gekommen wären mit Die Die, die offizieller Sommerhit geworden sind. Aber ey, Billa Joe und Summer Jam können sich freuen, weil Platz 1 der Spotify-Charts, offizielle deutsche Single-Charts, Platz 2, also für den Track lief es auf jeden Fall gut. Was so ein bisschen an mir vorbeigegangen ist, was ich gerade eben erst festgestellt habe, ist, der Track heißt Kilimanjaro. Und es gibt ja auch einen afrikanischen Berg, der Kilimanjaro heißt, wird aber komplett anders geschrieben, weil hier ist es Kili, so wie Killen, und dann kommt Manjaro, da ist noch was dazwischen. Und das soll ein Wortspiel sein und das ist komplett an mir vorbeigegangen, ich muss das wirklich erstmal nachschauen. Also es geht um den afrikanischen Berg Kilimanjaro, aber auch um den englischen Slang-Begriff to kill, also etwas extrem gut machen oder irgendwas abreißen. Und daraus ist dann halt Kilimanjaro geworden. Ja, einfach mal einen Tag lang auch in den Kopf von Summer Jam oder Billa Joe schauen, um zu gucken, was da so abgeht. Dieses Wortspiel, naja gut, jetzt hat es mich erreicht. Kilimanjaro, Summer Jam featuring Billa Joe. 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

Die junge Nacht, Achtung, wir haben einen Falschfahrer auf der A52 Mönchengladbach Richtung Düsseldorf zwischen Schiefbahn und Kreuz Karst. Kommt euch ein Falschfahrer entgegen, fahrt bitte äußerst rechts, überholt nicht. Das auf der A52 Mönchengladbach Richtung Düsseldorf zwischen Schiefbahn und Kreuz Karst. Achtung, Falschfahrer, vorsichtig hier in beiden Richtungen.

Die junge Nacht, Achtung, wir haben einen Falschfahrer auf der A23, Hamburg Richtung Heide in Höhe Elmshorn, kommt euch ein Falschfahrer entgegen. Fahrt du hast das rechts, überholt nicht, das ist auf der A23, Hamburg Richtung Heide in Höhe Elmshorn. Achtung, Falschfahrer, vorsichtig hier in beiden Richtungen.

0: Melissa gerade so. Wie viele Falschfahrer denn noch? Was ist denn da los? Ja. Hier ist die junge Nacht und das am Wochenende manchmal irgendwie, ja, ist das so ein Ding mit den Falschfahrern. 3.48 Uhr haben wir es gleich, Leute. Ey, was ist es bei euch? Ballerspiele, Zigaretten, Alkohol? Was habt ihr zu Hause schon mal vor den Eltern versteckt? Oder versteckt es vielleicht jetzt immer noch? Weil, also manche Dinge will man ja einfach auch nicht. Ich habe letztens mit meiner Mama noch über das Thema gesprochen und ich war mir jahrelang sicher, dass sie das nie mitbekommen hat, wenn ich nachts noch Besuch bekommen habe. Weil gab da so einen Typen, der ist mit seinem Roller vielleicht hinten auf den Feldweg und dann einmal halt durch den Garten und ist dann durchs Fenster nachts bei mir eingestiegen. Ja, das mag vielleicht vorgekommen sein und ich war mir jahrelang sicher, dass meine Mama das nie mitbekommen hat. Und dann meinte sie letztens so, ja, die Ehe ist ja schon mitbekommen. Die Rollläden sind schon laut auch. Und ihr habt euch ja dann auch laut unterhalten. Das haben wir schon mitbekommen. Aber natürlich nichts gesagt, ne? Ich sag, okay. Und ich dachte, naja, ich habe alles perfekt vor den Eltern versteckt. Nee. Aber unterm Bett ist auch so ein Ort für solche Dinge, oder? Also ist auch bei Comedian Maria Clara Kloppler so.
1: Ja, ich habe mit 14 meine allerersten Graserfahrungen gemacht und ich hatte seitdem auch immer so ein bisschen Gras unter meinem Bett zu liegen. Und einen Abend lag ich zusammen mit meiner Mutter im Bett. Wir haben Germany's Next Topmodel geschaut, einfach weil wir uns schlecht fühlen wollten. Ja, das Gras hat super krass gerochen. Und natürlich weiß meine Mutter, wie Gras riecht. Ich meine, sie ist Kindergärtnerin in Berlin. Aber sie meinte dann trotzdem, Maria, was riecht denn hier so? Ich war so, das ist ein verschimmeltes Brot. Und sie hat es erstmal unkommentiert gelassen, aber ein paar Tage später war mein Gras weg. Und sie war viel besser drauf. Also habe ich sie dann drauf angesprochen, war so, hey Mama, hast du mein verschimmeltes Brot geraucht? Und sie hat so voll lange über die Frage nachgedacht und war so, nein, aber hast du noch mehr? Dankeschön.
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1: Um 4 Uhr mit Heike Lüttich. In dem Hochmoor Hohesfenn im Grenzgebiet zwischen Belgien und Deutschland breitet sich das Feuer immer weiter aus. Es ist nur noch etwa 3 Kilometer von der deutschen Grenze entfernt. Für erste Dörfer haben die belgischen Behörden bereits die Evakuierung angeordnet. Auf der deutschen Seite bereitet sich die Stadt Monschau in NRW darauf vor, Einwohner in Sicherheit zu bringen. Arndt Lorenz.
2: Das Lagezentrum der Städteregion Aachen ist in ständigem Austausch mit den Krisenstäben in Belgien. Dort mussten wegen des Brandes schon einige hundert Menschen ihre Wohnungen und Häuser verlassen. Vorsorglich warnt deshalb die Stadt Monschau etwa 4000 Einwohner mehrerer Ortsteile vor. Nach Behördenangaben lässt sich durch die Ausbreitung des Waldbrandes im Hohen Fenn ein Übergreifen auf Teile von Monschau nicht vollständig ausschließen. Auch die Einrichtung von Notunterkünften ist geplant.
1: Russland hat in der Nacht wieder die ukrainische Hauptstadt Kiew mit ballistischen Raketen angegriffen. Bürgermeister Klitschko schreibt auf Telegram, es gebe Explosionen in der Stadt. In 2 Stadtbezirken seien Brände ausgebrochen. Laut ukrainischer Luftwaffe wurden auch andere Landesteile angegriffen. Die Ukraine wiederum feuerte Drohnen Richtung Russland. Der Bürgermeister von Moskau bestätigte, dass die Streitkräfte mehr als 50 ukrainische Drohnen abgewehrt hätten. Im Südwesten von Kolumbien hat die Armee ein Drogenlabor ausgehoben und mehr als 1,8 Tonnen Kokain sichergestellt. Das teilte der neue Präsident de la Espriella auf der Plattform X mit. Er geht davon aus, dass das Labor von den Rebellen der linksgerichteten Nationalen Befreiungsarmee ELN betrieben wurde. Die ELN bestreitet allerdings, mit Kokainlabors oder Drogenhandel zu tun zu haben. Der neue Fußball-Bundestrainer Jürgen Klopp hat seinen ersten Arbeitstag hinter sich. Dabei hat er gestern auch zugegeben, sich bei der Pressekonferenz, bei der er als der Neue vorgestellt wurde, etwas unglücklich ausgedrückt zu haben. Aber das ist jetzt Geschichte, berichtet Sportreporter Luca Benincasa.
3: Nun blickt Klopp nach vorn und betont, dass er wirklich große Lust auf die Aufgabe habe, die er gemeinsam mit den Fans angehen wolle. Sein Debüt an der Seitenlinie gibt der neue Bundestrainer dann am 24. September in der Nations League in den Niederlanden. Danach stehen die Spiele gegen Griechenland und Serbien an. Zuvor möchte Klopp sich in der kommenden Woche den Supercup zwischen dem FC Bayern und Borussia Dortmund vor Ort im Stadion anschauen und dann auch bei einigen Bundesligaspielen auf der Tribüne sitzen.
1: Das Wetter für Deutschland. In der Mitte einzelne Schauer und Gewitter, sonst überwiegend trocken bei 21 bis 10 Grad. Tagsüber im Norden Sonne und Wolken im Wechsel, in der Mitte und im Süden schwül. Schon am Vormittag erste Schauer und Gewitter, später mit Starkregen, Hagel und Sturmböen. Die Zeit 4.03 Uhr.
4: Die junge Nacht, wir schauen auf die Straßen. Achtung, wir haben noch den Falschfahrer auf der A23 Hamburg Richtung Heide. In Höhe Elmshorn kommt euch ein Falschfahrer entgegen, fahrt äußerst rechts, überholt bitte nicht. Das auf der A23 Hamburg Richtung Heide in Höhe Elmshorn ist ein Falschfahrer unterwegs, vorsichtig hier in beiden Richtungen. Dafür haben wir Entwarnung auf der A52 Mönchengladbach Richtung Düsseldorf. Kein Falschfahrer mehr zwischen Schiefbahn und Kreuz Kars, da könnt ihr wieder normal weiterfahren. Hier die weitere Meldung, A1 Lübeck Richtung Fehmarn ist zwischen Neustadt und Lehnsahn in beiden Richtungen wegen eines Polizeieinsatzes noch gesperrt. Die A3 Passau Richtung Nürnberg zwischen Passau Nord und Eicher vorm Wald. 6 Kilometer Stop and Go, da ist wegen Bauarbeit nämlich nur eine Spur frei. Die A57 Köln Richtung Krefeld ist zwischen Kreuz Meerbusch und Krefeld Zentrum wegen Bauarbeiten bis Montag früh gesperrt. Die A61 Mönchengladbach Richtung Venlo ist zwischen Kreuz Mönchengladbach und Mackenstein in beiden Richtungen wegen Brückenarbeiten noch bis Dienstag 5 Uhr gesperrt. Die A448 Bochum West Richtung Dortmund-Witten ist das Zwischendreieck Bochum West und Bochum Süd wegen Bauarbeiten bis Montag früh gesperrt. Und hier kommt auch noch die Entwarnung auf der A23 Hamburg Richtung Heide. Kein Falschfahrer mehr in Höhe Elmshorn. Auch da wieder freie Fahrt. That's it!
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4: Mit Sebastian Röpke, natürlich auch mit euch. Cool, dass ihr eingeschaltet habt. Leute, Nummer hier im Studio 0221 567 89 111. Da hat die Barbara sich wieder reingemeldet und die hatte sich vor Monaten irgendwann mal reingemeldet und erzählt, dass sie ihren Sohn immer, der ist DJ, sie fährt ihren Sohn am Wochenende immer von A nach B. Wir geschimmeln Löchen, Sebo, guten Morgen, wir sind wohlbehalten und dank bester Unterhaltung von einem spontanen Booking in Übach-Palenberg zurück. Ja, und wegen der ganzen Sperrung rund um Mönchengladbach fast anderthalb Stunden länger, aber jetzt sind sie zu Hause. Sie schreibt ganz liebe Grüße ins Studio. Ja, ganz liebe Grüße zu euch zurück. Also Taxi Mutti ist wieder angekommen. Der Sohn auch. Sehr, sehr gut. Geht weiter hier mit Nico Santos, Home Part 2. Der Sebo ist hier. Hi.

0: 14 Uhr, Jörte Junge nach der ARD am Sonntag. Leute, könnt ihr euch noch an diese Brände in den Hollywood Hills erinnern, wo dann auch irgendwie Miley Cyrus oder so ihre Sachen packen musste, um da abzuhauen? Da ist viel kaputt gegangen. Dann jetzt in diesem Jahr die Waldbrände in Frankreich und drumherum, wo man dann auch irgendwie, meine Schwester war zum Beispiel mit ihrer Frau in Frankreich und die haben dann mit den Leuten von ihrem Airbnb geschrieben und sie meinte, boah, ist voll krass, weil die da voll Schiss haben und so. Ja, war alles bislang sehr weit weg. Das hat sich diese Woche geändert.
1: In Gai, einem Ortsteil von Hüttgenwald bei Düren, da gibt es einen großen Waldbrand.
2: Die Fläche, die da brennt, ist 300 Hektar groß. Das sind mehr als 400 Fußballfelder.
3: Am frühen Morgen sind die Flammen gefährlich nah an die Häuser gekommen. Über 2000 Menschen mussten deshalb aus ihren Wohnungen raus.
4: Also ich wollte so schnell wie möglich das Haus verlassen. Wir haben auch nichts mehr eingepackt.
5: Bisschen Kleingeld und noch eine lange Hose und das war's.
6: Wir kreisen mittlerweile Massen an Hubschraubern über der Einsatzstelle. 5 oder 6 Stück, die ganze Zeit aus der Luft löschen.
7: Ich glaube, wir sind hier noch kräftig beschäftigt die nächsten Tage.
2: Es ist nicht der einzige Waldbrand in NRW, auch an anderen Stellen brennt es.
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for 20 hier in der Jungen Nacht der ARD. Ja. Prinzipiell habe ich letztens gefragt, was ist 420 und warum schreiben die Leute das? Ja, du, das geht auf eine Geschichte hin. Also da gab es einen Professor, der immer um 16.20 Uhr, also 420, mit seinen Studenten einen durchgezogen hat. Deswegen 420, absolut wichtige Zahl für Kiffer. Und sie so, ah ja, ja passend dazu bunt, jetzt mit Türpin.

0: 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Halb fünf, die junge Nacht. Wir schauen mal schnell auf die Straßen. Die A57 Köln Richtung Krefeld ist zwischen Kreuz Meerbusch und Krefeld Zentrum wegen Bauarbeiten bis Montag früh gesperrt. Die A61 Mönchengladbach Richtung Venlo ist zwischen Kreuz Mönchengladbach und Mackenstein in beiden Richtungen wegen Brückenarbeiten noch bis Dienstag 5 Uhr gesperrt. Und die A448 Bochum West Richtung Dortmund-Witten ist zwischen Dreieck Bochum West und Bochum Süd wegen Bauarbeiten bis Montag früh gesperrt. Viel West und Süd da drin auch los. That's it.
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0: Hello, hello, mit Sebastian Röpke natürlich auch mit euch. Leute, wie geht's euch? Was macht ihr gerade? Seid ihr noch wach? Seid ihr schon wach? Gerne mal reinmelden. 0221 567 89 111. Hier geht's weiter mit Teddy Swims, Mr. Know It All. Der Sebo ist hier. Hi, schön, dass ihr dabei seid.

0: Nina Chuba, 4.37 Uhr, hört die Junge nach der ARD am Wochenende. Junge, was sind hier los? Leute, kennt ihr das, wenn ihr so random Kleinigkeiten im Alltag macht, wo man sich so drüber freut? Zum Beispiel den Warentrenner hinter euren Einkauf legen, damit der Nächste dann direkt da dran anlegen kann? Ja, Comedian Björn von Morgenstern macht's nicht.
1: Kennt ihr in Supermarktkassen diese Warentrenner, die überall stehen? Ja. Benutze ich nicht. Mein oberstes Ziel im Leben ist es, niemals so einen Warentrenner anzufassen. Wofür? Finde ich eklig. Ich stelle mich einfach an die Kasse, mache meinen Einkauf so aufs Band und dann warte ich so ein bisschen, wie langsam um mich rum Chaos entsteht. So, die Person hinter mir wird langsam nervös, weil die so, also der nimmt ja gleich meinen Einkauf mit nach Hause, das ist ja mein Einkauf, warum wird das nicht abgetrennt? Ich will das haben, wenn der das kriegt. Ich habe das ja extra für mich mitgenommen. Dann merkt man, der ist so langsam, wird der nervös. Aber ich guck straight geradeaus weiter. Und die Person vor mir, die ist richtig nervös. Weil die so, ich will die Scheiße nicht mehr nach Hause nehmen, das ist seine. Das gehört mir gar nicht, was ist denn hier los? Und die fangen dann an zu gestikulieren, wie so beim Fußball. Irgendein Foul, der Schiri hat es nicht gesehen und dann sind die so. Dann versuchen auch nonverbal mit mir Blickkontakt aufzubauen, sind dann so. Und ich gucke nur nach vorne und denke mir noch, mach's selber, Alter. Sehe aus wie einer, der einen Warentrenner ausstellt. Ich habe zu tun, ich denke nach. Ich genieße auch ein bisschen. Und letztens war so eine richtig süße Omi, die war vor mir, hat eingekauft und dann hat die so einen Warentrenner genommen, einen vor meinen Einkauf gestellt, einen hinter meinen Einkauf gestellt und ich dachte mir nur, geht doch, Alter.
2: Wow, hey, danke schön.
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0: 4.47 Uhr ist Junge nach der ARD. Der Danny hat sich gerade über die 0221 567 89 111 reingemeldet und schreibt, hey, ich habe gerade Feierabend, bin Security in Osnabrück, liebe Grüße Danny. Ja, junge Nachthörerin Denise, die hat sich auch reingemeldet und greift nochmal das Thema von eben auf, Dinge vor Eltern verstecken. Ja, Denise gewinnt den Preis für Dreistigkeit in dieser Kategorie, weil, ja, sie hat das hier vielleicht gemacht.
1: Immer wenn mir meine Eltern mein Handy wegnehmen wollten, weil warum auch immer, wenn ich mal Scheiße gebaut habe oder so, habe ich immer noch so ein Zweithandy gehabt. Ich habe dann einfach nur die SIM-Karte rausgenommen, habe das dann in mein Zweithandy gemacht und habe dann halt das, mein Handy quasi, mein Haupthandy dann abgegeben, hatte dann trotzdem noch eins.
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1: Um 5 Uhr mit Heike Lüttich. In dem Hochmoor Hohesfenn im Grenzgebiet zwischen Belgien und Deutschland breitet sich das Feuer immer weiter aus. Es hat inzwischen mehr als 2700 Hektar Fläche verwüstet. Das THW und die Feuerwehr von Monschau in NRW haben Felder in Grenznähe gewässert, damit die Flammen nicht übergreifen können. Allerdings gehe man aktuell nicht davon aus, dass das bald passieren könnte, hat ein Feuerwehrsprecher gesagt. Frank Wörner berichtet.
2: Die Flammen haben sich durch das Moorgebiet im Hohenfenn bis auf wenige Kilometer an deutsche Siedlungen herangearbeitet. Betroffen sind zwei Ortsteile von Monschau, Mützenich und Kalter Herberg. Beide haben je rund 2000 Einwohner. Die wurden in der Nacht aufgerufen, sich auf eine mögliche Evakuierung vorzubereiten, für den Fall, dass sich die Flammen nicht eindämmen lassen sollten. Die Fläche, die in Belgien brennt, war bis zum Abend schon fast 10-mal so groß wie das Waldbrandgebiet in Hürtgenwald. Dort gab es am Abend vorsichtige Entwarnung. Die Menschen aus dem evakuierten Ortsteil Gai durften wieder in ihre Häuser zurück. Bis die Flammen im Hürtgenwald endgültig aus sind, werden nach Einschätzung der Feuerwehr aber noch einige Tage vergehen.
1: Haushalte in Ostdeutschland zahlen im Schnitt 16% mehr für Energie als Verbraucher im Westen. Das Vergleichsportal Verivox hat die Energiekosten von Januar bis Juli dieses Jahres betrachtet. Die größten Unterschiede gab es demnach beim Heizen und Tanken. Aber auch Strom und Gas kosteten regional unterschiedlich viel. Wo die Kaufkraft geringer war, mussten die Menschen mehr ihres Einkommens für Energie ausgeben. Der Iran fordert die Freilassung von 3 Kampfpiloten, die bei einem Angriff auf einen US-Stützpunkt in Katar im März gefangen genommen worden sein sollen. In einem Brief an das Rote Kreuz beklagte ein iranischer General, den Piloten sei bisher auch nicht erlaubt worden, mit ihren Familien oder iranischen Behörden Kontakt aufzunehmen. Die katarische Regierung bestreitet die Festnahme. Am letzten Tag der Leichtathletik-Europameisterschaften in Birmingham stehen noch einmal 10 Entscheidungen an. So will am Abend die deutsche Weitspringerin Malaika Mihambo aus der Kurpfalz ihren Titel verteidigen. Martin Roschitz.
3: In großen Drucksituationen funktioniert sie einfach am besten. Wenn Malaika Mihambo liefern muss, liefert sie fast immer. So auch beim Quali-Krimi in Birmingham. Ein Riesensatz, 7,10 Meter, die beste Weite im letzten Versuch. Ihre unglaubliche Nervenstärke ist der größte Trumpf im spannenden Finale. Die europäische Jahresbeste Japikino aus Italien und die Portugiesin De Sousa werden Titelverteidigerin Malaika Mihambo attackieren. Sie will sich dieses Mal lieber nicht auf ihren letzten Versuch verlassen.
1: Das waren die Nachrichten mit Heike Lüttich. Und wir haben einen Falschfahrer. Achtung bitte, auf der A661 Egelsbach-Bad Homburg kommt Ihnen zwischen Offenbacher Kreuz und Offenbach-Taunusring ein Falschfahrer entgegen. Bitte fahren Sie vorsichtig.
4: Die junge Nacht, wir schauen auf die Straßen. Die A7 Hamburg Richtung Flensburg ist zwischen Tarp und Flensburg nach einem Unfall gerade gesperrt. Die A57 Köln Richtung Krefeld ist zwischen Kreuz Meerbusch und Krefeld Zentrum wegen Bauarbeiten bis Montag früh gesperrt. Dann gerade reingekommen, Achtung, Falschfahrer auf der A661 Engelsbach Richtung Bad Homburg. Zwischen Offenbacher Kreuz und Offenbach-Taunusring kommt euch ein Falschfahrer entgegen, fahrt äußerst rechts. Überholt bitte nicht, das ist auf der A661 Engelsbach Richtung Bad Homburg. Zwischen Offenbacher Kreuz und Offenbach-Taunusring. Achtung, Falschfahrer. Vorsichtig hier in beiden Richtungen. Hier die weitere Meldung. A61 Mönchengladbach Richtung Venlo ist zwischen Kreuz Mönchengladbach und Mackenstein in beiden Richtungen wegen Brückenarbeiten bis Dienstag 5 Uhr früh gesperrt. Die A448 Bochum-West Richtung Dortmund-Witten ist zwischen Dreieck Bochum-West und Bochum-Süd wegen Bauarbeiten bis Montag früh gesperrt. Und eine amtliche Gefahreninformation wegen aktueller Waldbrände in Rheinland-Pfalz, Nordrhein-Westfalen, im Saarland und Belgien kann es zu Rauch- und Brandgeruch kommen. Es besteht noch keine akute Gefahr. In Monschau, in den Ortsteilen Kalter Herberg, Mürzenich, sollen sich die Anwohner jedoch bereits auf eine mögliche Evakuierung vorbereiten. Das waren die Ortsteile Kalten Herberg und Mürzenich. Bitte den Notruf nur beim konkreten erkennbaren Brand oder einer akuten Gefahr oder einen medizinischen Notfall rufen. Ansonsten die Leitung frei halten. That's it!
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4: Mit Sebastian Röpke, komm, ein Stündchen machen wir noch. Bis 6 bin ich noch für euch da. Leute, wie geht's euch? Gerne reinmelden. Nummer hier im Studio 0221 567 89 111. Seid ihr noch oder seid ihr schon wach? Und in 3 Songs gucken wir mal. 3 Songs, aber auch. Was ist hier los? Gucken wir mal, ob vielleicht Ray jetzt endlich ihren Husband gefunden hat. Das wäre ja stark. Der Sebo ist hier. Hi.
5: Hallo.

0: 5.14 Uhr, ihr hört die Junge nach der ARD am Sonntag. Leute, Rays Suche nach ihrem Husband ist vielleicht vorbei. Ja, angeblich soll Ray nämlich Oscar-Preisträger Michael B. Jordan daten. Ja, der Typ aus Black Panther, Creed oder auch Blood and Sinners. Aber Annika aus dem Junge Nacht-Team, das ist wohl nicht alles, ne?
1: Nein, leider. Insider, die haben jetzt das Gerücht quasi entzaubert. Zwischen Michael B. Jordan und Ray läuft also nix. Und es ist wohl alles nur beruflich zwischen beiden.
0: Och Mann, ey. Finde ich aber auch nicht uninteressant. Gibt's dazu denn mehr Infos? Übernimmt Ray ihre erste Schauspielrolle ja neben Michael B. Jordan or what?
1: Nee, das nicht. Sie soll wohl an einem Soundtrack für einen seiner neuen Filme arbeiten.
0: Ah, okay, ja gut, alles klar. James Bond zum Beispiel, oder?
1: Naja, also ich sehe, worauf du hinaus willst, weil der Sound wird schon heftig zu Ray passen. Und Michael B. Jordan ist ja auch so eine Rolle, die sich sehr viele dafür wünschen würden. Aber zum neuen Projekt wissen wir eigentlich noch gar nichts. Und bin ehrlich, mir persönlich wäre das auch richtig heftig egal. Ich traue nämlich einfach dieser möglichen Beziehung hinterher.
0: Warum? Warum ist los?
1: Für mich sind die so ein krasses Traumpaar. Beide sind ganz talentiert, immer freundlich, sehen auch natürlich sehr toll zusammen aus, muss man sagen. Und Ray hat halt auch gesagt, dass sie erst dann wieder eigene Musik für ein Album zum Beispiel schreiben möchte, wenn sie verliebt ist.
2: I'm not gonna write a single song of that album until I fall in love.
1: Ja, sie hat halt keinen Bock mehr über Liebeskummer oder die Suche nach Liebe zu schreiben. Deswegen bin ich halt ein bisschen enttäuscht, weil wenn Michael B. Jordan an ihrer Seite wäre, dann wäre sie ja verliebt, dann würde sie neue Musik schreiben. Und so Liebeslieder über den hätte ich mir schon gern angehört.
0: Ach, Annika, ich fühle alles, was du sagst. Und die Hoffnung stirbt zuletzt, ja. Und scheinbar bekommen wir ja trotzdem neue Musik von Ray, nur halt auf dem Soundtrack von dem geheimen Film von Michael B. Jordan. So, kommen wir zum Sommerhit des Jahres 2026. Shakira hat es gemacht, zusammen mit Burna Boy, Die Die. Hier ist die Junge Nacht.

5.23 Uhr, ihr hört die Junge Nacht der ARD. Und junge Nachthörerin Denise, die war beim Friseur, die hat jetzt dunkelrote Haare. Sie hat ein Foto geschickt, sieht sehr, sehr gut aus, weil ich auch gefragt hatte. Sie hat erzählt, sie war beim Friseur und ist ganz happy damit. Ja, aber es gab keine Paparazzi-Fotos und keine Pressemitteilung dazu. Ich bin ein bisschen verwundert. Anders bei Taylor Swift, die ist jetzt fotografiert worden in London beim Verlassen von dem exklusiven Club Annabelle's. Und da hatte sie plötzlich schulterlange Haare. Also sie hat sich von ihren langen Haaren verabschiedet und hat jetzt quasi einen Longbob. Ja, gut, Denise, ich gebe dir noch so ein bisschen Zeit und dann wird auch deine neue Frisur eine Pressemitteilung wert sein. Ich bin mir sicher.

0: halb sechs haben wir es, die junge Nacht. Wir schauen auf die Straßen. Die A7 in Kassel Richtung Hannover ist zwischen Derneburg, Salzgitter und Hildesheim gerade gesperrt. Die A7 Hamburg Richtung Flensburg ist zwischen Tarp und Flensburg nach einem Unfall gerade gesperrt. Die Umleitung führt über die U67. Die A57 Köln Richtung Krefeld ist zwischen Kreuz Meerbusch und Krefeld Zentrum wegen Bauarbeiten noch bis Montag früh gesperrt. Die A61 Mönchengladbach Richtung Venlo ist zwischen Kreuz Mönchengladbach und Mackenstein in beiden Richtungen wegen Brückenarbeiten noch bis Dienstag 5 Uhr gesperrt. Die A4 148 Bochum West Richtung Dortmund Witten ist zwischen Dreieck Bochum West und Bochum Süd wegen Bauarbeiten bis Montag früh gesperrt und eine amtliche Gefahreninformation wegen aktueller Waldbrände in Rheinland-Pfalz, Nordrhein-Westfalen, im Saarland und Belgien. Kann es zu Rauch- und Brandgeruch kommen, es besteht jedoch keine akute Gefahr. In Monschau, in den Ortsteilen Kalter Herberg und Mützenich sollen sich die Anwohner jedoch bereits auf eine mögliche Evakuierung vorbereiten. Bitte den Notruf nur bei einem konkreten erkennbaren Brand, einer akuten Gefahr oder einen medizinischen Notfall anrufen. That's it!
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0: Mit Sebastian Röpke, hey, cool, dass ihr dabei seid. Diese Uhrzeit, ne, so halb sechs durch, das ist dann immer so die Zeit, wo dann ja die ersten Frühschichtleute auf die Leute aus der Nachtschicht treffen. Also Augenringe auf so leicht verquollene Gesichter. Ja, die ersten machen von euch Feierabend. Hi, schön, dass ihr dabei seid.
2: Guten Morgen, lieber Sebo, hier ist der Klaas. Ich habe gerade eine Hochzeit beendet, bin jetzt auf dem Weg nach Hause für die nächste Stunde.
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0: 5.38 Uhr haben wir es gleich, hier hört die Junge Nacht der ARD. Und bis heute läuft ja noch die Leichtathletik-EM. Und ich würde sagen, dass wir jetzt schon unseren Löwinnen-Moment bekommen haben, nämlich von 800-Meter-Läuferin Smilla Kolbe. Die hat nach ihrem EM-Halbfinale in Birmingham wie eine Löwin gebrüllt und das hier gesagt.
1: Eine Sache sagen. Ich bin irgendwie... Ich lese so viele Kommentare und freue mich wirklich über den ganzen Support, den wir so kriegen. Und trotzdem sehe ich unter manchen Athleten in den Kommentarspalten echt irgendwie krasse Kommentare. Und ich würde mir wünschen, wir vertreten hier Deutschland und irgendwie kriegen hier irgendwie Support von allen, die zuschauen. Und ich erwarte da irgendwie ein bisschen mehr Respekt. Und ich freue mich extrem, dass mich so viele supporten. Aber ich will mir nicht vorstellen, wie das wäre, wenn ich nicht so weiß wäre, wie ich bin. Und es war mir irgendwie wichtig zu sagen. Und ich erwarte da von allen Zuschauern den irgendwie nötigen Respekt, um die tollen Leistungen von unseren Athleten zu feiern.
0: Ja, rede, brüll, sei lauter. Smilla Kolbe, perfekte Aussage. Danke dafür. Die Sportschau hat dazu auch was auf Insta gepostet. Und es gibt so viel Liebe in den Kommis. Ich habe ganz oft so Starkes Statement oder Queen gelesen. Ja, und ansonsten lief es auch ganz okay, würde ich sagen.
2: Krasser Tag für Deutschland.
3: Bei der Leichtathletik-EM gab es mehrere Medaillen für das deutsche Team.
4: Jetzt geht's um Gold oder Silber. Silber oder Gold. Aktuell sind es 12 Sekunden. 13, 14, 15. Leo, komm, der stolpert. Er stürzt. 17 Sekunden sind's. Er hat Gold. So einfach ist es.
3: Im Zehnkampf gewann Niklas Kaul Silber.
5: Ich hatte Riesenspaß. Also das war Zehnkampf, wie ich mir den vorstelle.
3: Weltmeister Leo Neugebauer holte Gold.
6: Win-win. Also zwei Medaillen für Deutschland im Zehnkampf ist einfach, es geht gar nicht besser.
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Stupid Song. Olivia Rodrigo, die hat ja nicht nur ihr aktuelles Album gerade draußen, nee, die hat auch ein eigenes Festival jetzt am 29. August, also Ende des Monats, in Kalifornien. Komplett ausverkauftes Musikfestival. Daisy Shane Fields heißt das. Ja, und das Besondere an dem Festival von Olivia Rodrigo ist, das Line-Up besteht zu 100% aus Frauen. Nur weibliche Artists, zum Beispiel Chappell Roan ist mit dabei. Hä, wie cool ist das denn? Olivia Rodrigo hat etwas geschafft, was auf jeden Fall bei den meisten Festivals nicht so... Das ist meistens eine Würstchenparty, sind wir doch ehrlich. Ich mag die Frau immer mehr, oder? Hier ist die junge Nacht.

Can't Hold Us, der Song, wenn der läuft, dann rennen immer alle zur Tanzfläche. Leute, die junge Nacht der ARD ist over. Ich wünsche euch einen fantastisch schönen Sonntag. Ich schmeiß euch raus mit Nico Santos. Why don't you stay?

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1: Um 6 Uhr mit Claudia Drews. Der große Waldbrand im Hohen Venn an der belgisch-deutschen Grenze bedroht auch Gebiete auf deutscher Seite. Die nordrhein-westfälische Stadt Monschau rief in der Nacht mehrere tausend Menschen auf, sich auf eine mögliche Evakuierung vorzubereiten. Einzelheiten von Frank Wörner.
2: Die Flammen haben sich durch das Moorgebiet im Hohen Venn bis auf wenige Kilometer an deutsche Siedlungen herangearbeitet. Betroffen sind zwei Ortsteile von Monschau, Mützenich und Kalter Herberg. Beide haben je rund 2000 Einwohner. Die Fläche, die in Belgien brennt, war bis zum Abend schon fast 10-mal so groß wie das Waldbrandgebiet in Hürtgenwald. Dort gab es am Abend vorsichtige Entwarnung. Die Menschen aus dem evakuierten Ortsteil Gai durften wieder in ihre Häuser zurück. Bis die Flammen im Hürtgenwald endgültig aus sind, werden nach Einschätzung der Feuerwehr aber noch einige Tage vergehen. Weil der Wind aber nicht mehr so stark weht und die Temperaturen in den nächsten Tagen weiter zurückgehen, dürfte sich die Situation dort zumindest nicht nochmal verschlimmern.
1: Die spanische Exklave Ceuta in Nordmarokko hat eine ruhige Nacht erlebt. Gestern hatten Spanien und Marokko jeweils ein Großaufgebot eingesetzt, um einen erneuten massenhaften Grenzübertritt zu verhindern. Rund 300 Menschen sollen festgenommen worden sein. Aus Ceuta, Franka Welz.
3: Die große Mehrheit der Festgesetzten kommt demnach aus afrikanischen Ländern südlich der Sahara. Nur ein kleiner Teil stammt aus Marokko. Nach Angaben der Nachrichtenagentur EFE wurden zudem weitere 61 Personen festgenommen. Sie sollen im Verdacht stehen, in sozialen Netzwerken zu irregulären Grenzübertritten aufzurufen. Die spanische Regierung versicherte derweil mit Rabatt wegen der Ausweisung spanischer Journalisten aus dem Grenzort Fnideck in Kontakt zu stehen. Sie hatten zuvor darüber berichtet, wie marokkanische Bereitschaftspolizisten mit Tränengas und Schlagstöcken gegen Migranten vorgegangen waren, die versucht hatten, sich der Grenze zu nähern.
1: Zehntausende Menschen haben im Berliner Tiergarten die Techno-Parade Rave the Planet gefeiert. Die als Demonstration angemeldete Veranstaltung stand unter dem Motto Imagine Love. Es war das erste Großereignis nach dem mutmaßlich islamistischen Anschlag beim Christopher Street Day vor 3 Wochen. Die Polizei war mit rund 1500 Beamten im Einsatz. Die Parade begann mit einer Schweigeminute für die Opfer des Anschlags. Polizei und Feuerwehr sprachen von einem störungsarmen Verlauf. Bei der Leichtathletik-EM in Birmingham hat es heute Abend 3 Medaillen für das deutsche Team gegeben. Man muss sagen, gestern Abend die Speerwerfer sorgten sogar für einen Doppelsieg. Aus Birmingham, Jens-Jörg Rieck.
4: Das Beste kommt zum Schluss. Im letzten Versuch hat Speerwerfer Julian Weber noch einmal alles rausgehauen. Sensationelle 90,40 Meter. Damit verdrängte Weber Teamkollegen Nick Thum auf Rang 2 und krönte sich zum zweiten Mal zum Europameister. Für Thum ist EM Silber der größte Erfolg seiner noch jungen Karriere. Spektakel bot auch die deutsche 4x100 Meter Staffel. Auch ohne Owen Anser, den Europameister über die 200 Meter, sprintete das DLV-Quartett zu Silber. Den Sieg sicherten sich die favorisierten Briten. Bronze holte Belgien.
1: Bei der Schwimm-EM in Paris hat Johannes Liebmann über 1500 Meter Freistil sein 2. Gold geholt und das in Weltrekordzeit. Und in der 2. Fußball-Bundesliga sind im Abendspiel zwischen Kaiserslautern und Karlsruhe keine Tore gefallen. Das waren die Nachrichten. Das Wetter in Norddeutschland, neben vielen Wolken etwas Sonne, abgesehen von einzelnen Schauern trocken. Zur Ostsee hin zeitweise heiter, maximal 20 bis 25 Grad. Morgen wechselnd bewölkt, zeitweise einzelne Schauer, vereinzelt auch Gewitter. Später häufiger trocken mit Aufheiterungen, Höchstwerte 18 bis 23 Grad. Und am Dienstag die gleichen Temperaturen, von Nordwesten her unbeständiger und schauerartiger Regen. Es ist 6.04 Uhr.
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1: Eine Meldung haben wir da. Die A7 Hamburg Richtung Flensburg ist zwischen Tarb und Flensburg nach einem Unfall gesperrt. Die Umleitung führt über die U67. Allen unterwegs gute Fahrt.
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1: Um 7 Uhr mit Claudia Drews. Der große Waldbrand im belgischen Naturschutzgebiet Hohes Venn breitet sich weiter aus. Damit verschärft sich auch die Lage in der grenznahen Stadt Monschau in Nordrhein-Westfalen. Bewohner mehrerer Stadtteile sind dazu aufgerufen, ihr Zuhause zu verlassen. Details von Frank Wörner.
2: Die Flammen haben sich durch das Moorgebiet im Hohen Venn bis auf wenige Kilometer an deutsche Siedlungen herangearbeitet. Betroffen sind zwei Ortsteile von Monschau, Mützenich und Kalter Herberg. Beide haben je rund 2000 Einwohner. Die wurden in der Nacht aufgerufen, sich vorsorglich auf eine mögliche Evakuierung vorzubereiten. Vorhin hat die Stadt dann einigen von ihnen dringend geraten, ihre Wohnungen bis spätestens 10 Uhr zu verlassen, weil Gesundheitsgefahren durch den Rauch aus dem Hohen Venn nicht ausgeschlossen werden könnten. Die Fläche, die in Belgien brennt, war bis zum Abend schon fast 10-mal so groß wie das Waldbrandgebiet in Hürtgenwald. Dort gab es am Abend vorsichtige Entwarnung. Die Menschen aus dem evakuierten Ortsteil Gai durften wieder in ihre Häuser zurück. Bis die Flammen im Hürtgenwald endgültig aus sind, werden nach Einschätzung der Feuerwehr aber noch einige Tage vergehen.
1: Die spanische Exklave Ceuta in Nordmarokko hat eine ruhige Nacht erlebt. Gestern hatten Spanien und Marokko jeweils ein Großaufgebot eingesetzt, um einen erneuten massenhaften Grenzübertritt zu verhindern. Rund 300 Menschen sollen festgenommen worden sein. Aus Ceuta, Franka Welz.
3: Die große Mehrheit der Festgesetzten kommt demnach aus afrikanischen Ländern südlich der Sahara. Nur ein kleiner Teil stammt aus Marokko. Nach Angaben der Nachrichtenagentur EFE wurden zudem weitere 61 Personen festgenommen. Sie sollen im Verdacht stehen, in sozialen Netzwerken zu irregulären Grenzübertritten aufzurufen. Die spanische Regierung versicherte derweil mit Rabatt wegen der Ausweisung spanischer Journalisten aus dem Grenzort Fnideq in Kontakt zu stehen. Sie hatten zuvor darüber berichtet, wie marokkanische Bereitschaftspolizisten mit Tränengas und Schlagstöcken gegen Migranten vorgegangen waren, die versucht hatten, sich der Grenze zu nähern.
1: Russland hat die ukrainische Hauptstadt Kiew erneut mit ballistischen Raketen angegriffen. Bürgermeister Klitschko schrieb in der Nacht auf Telegram von Explosionen in der Stadt. Er forderte die Einwohner der Millionenstadt auf, in den Schutzräumen zu bleiben. In zwei Stadtbezirken gäbe es Brände, die Feuerwehr sei vor Ort. Die ukrainische Luftwaffe berichtete auf Telegram zudem von Angriffen mit Raketen, Gleitbomben und Drohnen auf andere Landesteile, unter anderem auf die Industriestädte Kremenchuk und Krivyi Rih. Russland meldete unterdessen massive ukrainische Drohnenangriffe auf die Region Moskau. Beim internationalen Filmfestival Locarno in der Schweiz sind die Hauptpreise verliehen worden. Der Goldene Leopard für den besten Film geht nach Rumänien. Aus Locarno Thomas Wagner.
4: Der Film Noe Locultaua Ici, gedreht in der westrumänischen Stadt Reșița, der Heimat des preisgekrönten Regisseurs Florin Ciaban, handelt von der schwierigen Beziehung eines Mannes zu seinem Adoptivsohn. Die beiden entfremden sich voneinander. Die zweitwichtigste Auszeichnung, den Spezialpreis der Jury, ging an die brasilianisch-deutsche Gemeinschaftsproduktion The Riverbank, das Flussufer. Auch die aus Berlin stammende Regisseurin und Drehbuchautorin Marleen Wallin, die an der Filmakademie Baden-Württemberg studiert hat, darf sich freuen. Ihr erster Spielfilm Paradeisa erhielt einen Sonderpreis für Kinderfilme.
1: Und das waren die Nachrichten. Das Wetter in Norddeutschland. Neben vielen Wolken auch etwas Sonne und abgesehen von einzelnen Schauern trocken. Zur Ostsee hin zeitweise heiter. Maximal 20 bis 25 Grad heute. Morgen wechselnd bewölkt, zeitweise einzelne Schauer, vereinzelt auch Gewitter. Später häufiger trocken mit Aufheiterungen. Höchstwerte 18 bis 23 Grad. Und am Dienstag von Nordwesten her unbeständig mit schauerartigem Regen und wieder 18 bis 23 Grad. Es ist 7.04 Uhr.
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1: Und da sieht es gut aus. Zurzeit liegen uns keine Meldungen vor. Gute Fahrt.
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1: Um 8 Uhr mit Claudia Drews. Der große Waldbrand im belgischen Naturschutzgebiet Hohes Venn breitet sich weiter aus. Damit verschärft sich auch die Lage in der grenznahen Stadt Monschau in Nordrhein-Westfalen. Bewohner mehrerer Stadtteile sind dazu aufgerufen, ihr Zuhause zu verlassen. Details von Frank Wörner.
2: Die Flammen haben sich durch das Moorgebiet im Hohen Venn bis auf wenige Kilometer an deutsche Siedlungen herangearbeitet. Betroffen sind zwei Ortsteile von Monschau, Mützenich und Kalter Herberg. Beide haben je rund 2000 Einwohner. Die wurden in der Nacht aufgerufen, sich vorsorglich auf eine mögliche Evakuierung vorzubereiten. Vorhin hat die Stadt dann einigen von ihnen dringend geraten, ihre Wohnungen bis spätestens 10 Uhr zu verlassen, weil Gesundheitsgefahren durch den Rauch aus dem Hohen Venn nicht ausgeschlossen werden könnten. Die Fläche, die in Belgien brennt, war bis zum Abend schon fast 10-mal so groß wie das Waldbrandgebiet in Hürtgenwald. Dort gab es am Abend vorsichtige Entwarnung. Die Menschen aus dem evakuierten Ortsteil Gai durften wieder in ihre Häuser zurück. Bis die Flammen im Hürtgenwald endgültig aus sind, werden nach Einschätzung der Feuerwehr aber noch einige Tage vergehen.
1: Die spanische Exklave Ceuta in Nordmarokko hat eine ruhige Nacht erlebt. Gestern hatten Spanien und Marokko jeweils ein Großaufgebot eingesetzt, um einen erneuten massenhaften Grenzübertritt zu verhindern. Rund 300 Menschen sollen festgenommen worden sein. Aus Ceuta, Franka Welz.
3: Die große Mehrheit der Festgesetzten kommt demnach aus afrikanischen Ländern südlich der Sahara. Nur ein kleiner Teil stammt aus Marokko. Nach Angaben der Nachrichtenagentur EFE wurden zudem weitere 61 Personen festgenommen. Sie sollen im Verdacht stehen, in sozialen Netzwerken zu irregulären Grenzübertritten aufzurufen. Die spanische Regierung versicherte derweil mit Rabatt wegen der Ausweisung spanischer Journalisten aus dem Grenzort Fnideck in Kontakt zu stehen. Sie hatten zuvor darüber berichtet, wie marokkanische Bereitschaftspolizisten mit Tränengas und Schlagstöcken gegen Migranten vorgegangen waren, die versucht hatten, sich der Grenze zu nähern.
1: Ein spanischer Kampfjet hat im Auftrag der NATO eine Drohne über Rumänien abgeschossen. Das unbemannte Flugobjekt sei illegal in den nationalen Luftraum eingedrungen, teilte das rumänische Verteidigungsministerium mit. Es war bereits die vierte Drohne, die in diesem Jahr über dem Land abgeschossen wurde. Zu ihrer Herkunft machte das Ministerium keine Angaben. Das NATO-Mitglied Rumänien hat eine über 600 Kilometer lange Grenze mit der Ukraine. In den vergangenen 4 Jahren wurde der rumänische Luftraum wiederholt von russischen Drohnen verletzt. Bei der Leichtathletik-EM in Birmingham hat es gestern Abend 3 Medaillen für das deutsche Team gegeben. Die Speerwerfer sorgten sogar für einen Doppelsieg. Aus Birmingham, Jens-Jörg Rieck.
4: Das Beste kommt zum Schluss. Im letzten Versuch hat Speerwerfer Julian Weber noch einmal alles rausgehauen. Sensationelle 90,40 Meter. Damit verdrängte Weber Teamkollegen Nick Thumm auf Rang 2 und krönte sich zum zweiten Mal zum Europameister. Für Thumm ist EM Silber der größte Erfolg seiner noch jungen Karriere. Spektakel bot auch die deutsche 4x100-Meter-Staffel. Auch ohne Owen Anser, den Europameister über die 200 Meter, sprintete das DLV-Quartett zu Silber. Den Sieg sicherten sich die favorisierten Briten. Bronze holte Belgien.
1: Und bei der Schwimm-EM in Paris hat Johannes Liebmann über 1500 Meter Freistil sein 2. Gold geholt. Und das in Weltrekordzeit. Das waren die Nachrichten. Das Wetter in Norddeutschland. Neben vielen Wolken auch etwas Sonne und meist trocken. Zur Ostsee hin zeitweise heiter. Maximal 20 bis 25 Grad heute. Morgen wechselnd bewölkt, zeitweise einzelne Schauer oder Gewitter. Später oft trocken mit Aufheiterungen bei 18 bis 23 Grad. Am Dienstag dann von Nordwesten her unbeständiger mit schauerartigem Regen und wieder 18 bis 23 Grad. Es ist 8.04 Uhr.
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1: Gute Nachrichten, alles ruhig auf den Straßen und Autobahnen. Wir wünschen allen unterwegs gute Fahrt.
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2: Wenn ihr Avocados liebt, aber eure Hände eventuell auch, dann haben wir jetzt eine wichtige Info für euch.
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3: Ja, hier bekommt ihr immer so kleine Snackable-Infos für den Alltag. Und die Uniklinik in Schleswig-Holstein, die muss immer mehr Menschen aktuell wegen Avocado-Händen behandeln. Hört sich erstmal komisch an, heißt zum Teil sind das wirklich krasse Schnittverletzungen, die Menschen sich zuziehen beim Avocado-Aufschneiden.
2: Ja, deswegen Frage an Svenja aus dem Enjoy-Team. Wie schneiden wir eine Avocado denn richtig safe auf?
4: Also das Wichtigste ist, die Avocados bitte nicht beim Aufschneiden in der Hand halten. Mhm. Müssen wir uns auch mal an die eigene Nase fassen, sondern auf jeden Fall auf ein Schneidebrett legen und ja, viele hebeln den Avocado-Kern ja auch einfach mit so einem Messer raus.
2: Ja.
4: Das lassen wir bitte auch in Zukunft. Mega gefährlich. Wir nehmen einfach einen harmlosen Löffel und löffeln den Kern da raus.
3: Ja, besser ist das auf jeden Fall, weil so eine Avocado-Hand, die will auch keiner haben, ne?
4: Auf keinen Fall. Das kann wirklich richtig doll schief gehen. Mit dem Messer können wir in Sehnen, in Nerven und in Blutgefäße treffen. Es muss manchmal sogar operiert werden. Mhm. Die Uniklinik Schleswig-Holstein hatte letztes Jahr 21 Fälle, bei denen sich Leute beim Avocado-Schneiden verletzt haben.
2: Alter. Also ab sofort nur noch auf dem Brettchen mit Handschuhen. Dankeschön, Svenja.
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2: Tja, keine Ahnung, wie unser Reporter Martin auf die Frage gekommen ist, aber wir lieben die Antworten darauf.
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3: Die Generation 80 plus bekommt regelmäßiger Besuch von unserem Kollegen Martin. Der stellt unseren Seniorinnen und Senioren der Grau und Schlau WG gerne mal tiefgründige Fragen. Die letzten Tage waren auch eher ein bisschen spicy, ja. Aber manchmal haben sie auch einfach richtig toll Spaß zusammen, so wie heute. Die Frage lautet, mit welchem Möbelstück würdest du denn eigentlich gerne mal reden können?
4: Auf alle Fälle einen Kleiderschrank. Mhm.
5: Was würdest du mit dem Kleiderschrank besprechen?
4: Was ziehen wir dann heute an?
6: Mit einem Möbelstück reden. Mhm. Ja, dann würde das wahrscheinlich der Esstisch sein.
5: Mhm. Ja. Wieso?
6: Ich würde mich bedanken.
5: Wir haben die Gelegenheit direkt hinter uns. Hier ist ein Esstisch 1. Du könntest dich hier und jetzt bedanken.
6: Lieber Esstisch, danke dafür, dass bei dir immer etwas drauf war und ich nie eigentlich hungern musste.
5: Oh, süß. Ich glaube, er lächelt. Wenn du dir zu Hause ein Möbelstück aussuchen könntest, was mit dir spricht, welches?
7: Küchenschrank.
5: Ja.
7: Oder das Bett.
5: Was könnte das Bett einem so sagen?
7: Schlafen Sie gut.
5: Wenn du eine Frage ans Sofa hättest, welche?
7: Liebst du mich noch?
5: Kannst du reißen.
7: Ich habe noch nie mit einem Sofa gesprochen.
5: Das ist, glaube ich, gut. Sonst würde man dich einweisen.
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2: Wir tun in dieser Sendung jetzt was für die, naja, Faunquote.
3: Wir haben euch vorhin von Sabrina und Jens aus Wena in Niedersachsen erzählt. Da läuft ein ausgebüxter V rum bei denen und der pennt offenbar tatsächlich bei denen auf dem Grundstück.
2: Ja, und es ist anscheinend kein Einzelfall, weil Rieke hat sich sofort über die Enjoy-App gemeldet. Sie kommt aus Schlederhausen im Landkreis Osnabrück und die hatten da auch einen V in der Straße.
4: Was ich nicht lustig fand, ich hatte mein Auto auf der Straße stehen, frisch gewaschen, richtig schön am Glänzen. Und dann kommt dieser V ja auch angewackelt und guckt nochmal. Und dann ging es los, pick. Und ich jetzt so, ey, was machst du da hier vor meinem Auto? Klar hat er sich da im Auto gesehen und hat gedacht, ey, was willst du denn hier, ne?
3: Aber auch geil.
2: Ist das geil.
3: Hat er schon irgendwie sein Spiegelbild gesehen im Auto und drauf losgehakt. Das ist schon, also würde ich mich auch nicht mit anlegen. Ich habe eh so auch Gänse, ganz großen Bogen, den ich da rum mache.
2: Nee, kann ich auch nicht. Also da grüße ich von beiden.
3: Großen Respekt für mich. Moin.
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2: Wir haben gerade darüber geschnackt, wie schlimm ist es eigentlich, Dinge wie Beipackzettel wieder zusammenzuklappen. Weil, das hat doch noch nie ein Mensch auf dieser Welt geschafft.
3: Komplett.
2: Und es gibt noch mehr Beispiele davon. Easy hat direkt eine Sprachnachricht geschickt.
4: Etwas, was ja richtig, richtig schwer zusammenzufalten geht, sind Landkarten. Also manchmal sind wir beim Wandern oder auch auf dem Wasser unterwegs mit dem Kanu.
3: Stimmt.
4: Und die wieder vernünftig zusammenzulegen, ohne dass irgendwie alles blöd ist, das ist echt eine Kunst.
3: Ja, vor allem dann auf dem Kanu noch, dann ist irgendwie alles nass.
2: Das geht nicht. Und ihr habt noch mehr Beispiele. Anna hat sich direkt per Sprachnachricht über die Enjoy-App gemeldet.
5: Moin. Also mein absoluter Endgegner sind ja Strandmuscheln. Die darfst du nicht auspacken.
2: Das stimmt.
3: Das ist auch ein sehr, sehr guter Call. Hast du komplett recht. Und das mit der Strandmuschel, das fühlen einige von euch. Frauke schreibt zum Beispiel auch noch, ich hatte mir eine Pop-Up-Strandmuschel gekauft. Aufbau, 2 Sekunden. Aber ich habe es trotz zahlreicher Videos nicht zusammenbekommen wieder. So habe ich im Originalzustand tatsächlich aufgebaut, meinen Freunden einfach direkt weitergeschenkt.
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1: Um 9 Uhr mit Claudia Drews. Der große Waldbrand im belgischen Naturschutzgebiet Hohes Venn breitet sich weiter aus. Damit verschärft sich auch die Lage in der grenznahen Stadt Monschau in Nordrhein-Westfalen. Bewohner mehrerer Stadtteile sind dazu aufgerufen, ihr Zuhause zu verlassen. Details von Frank Wörner.
2: Die Flammen haben sich durch das Moorgebiet im Hohen Venn bis auf wenige Kilometer an deutsche Siedlungen herangearbeitet. Betroffen sind zwei Ortsteile von Monschau, Mützenich und Kalter Herberg. Beide haben je rund 2000 Einwohner. Die wurden in der Nacht aufgerufen, sich vorsorglich auf eine mögliche Evakuierung vorzubereiten. Vorhin hat die Stadt dann einigen von ihnen dringend geraten, ihre Wohnungen bis spätestens 10 Uhr zu verlassen, weil Gesundheitsgefahren durch den Rauch aus dem Hohen Venn nicht ausgeschlossen werden könnten. Die Fläche, die in Belgien brennt, war bis zum Abend schon fast 10-mal so groß wie das Waldbrandgebiet in Hürtgenwald. Dort gab es am Abend vorsichtige Entwarnung. Die Menschen aus dem evakuierten Ortsteil Gai durften wieder in ihre Häuser zurück. Bis die Flammen im Hürtgenwald endgültig aus sind, werden nach Einschätzung der Feuerwehr aber noch einige Tage vergehen.
1: Ein spanischer Kampfjet hat im Auftrag der NATO eine Drohne über Rumänien abgeschossen. Das unbemannte Flugobjekt sei illegal in den nationalen Luftraum eingedrungen, teilte das rumänische Verteidigungsministerium mit. Es war bereits die vierte Drohne, die in diesem Jahr über dem Land abgeschossen wurde. Zu ihrer Herkunft machte das Ministerium keine Angaben. Das NATO-Mitglied Rumänien hat eine über 600 Kilometer lange Grenze mit der Ukraine. In den vergangenen 4 Jahren wurde der rumänische Luftraum wiederholt von russischen Drohnen verletzt. Auf der US-Inselgruppe Hawaii sind zehntausende Menschen ohne Strom. Grund ist der Hurrikan Lala. Aus Los Angeles, Antje Sieb.
3: Umgestürzte Bäume sind auf Stromleitungen gefallen, Straßen sind überflutet. Auch Häuser wurden beschädigt, sagte Hawaiis Gouverneur Josh Green in einem Video-Update. Mindestens 60.000 Menschen seien bisher zumindest zeitweise von Stromausfällen betroffen. Die Küstenwache hat wegen des Hurrikans auch sämtliche kommerziellen Häfen der Insel geschlossen. Lala war am Samstag zu einem Hurrikan der Kategorie 1 hochgestuft worden, mit Windgeschwindigkeiten von über 120 Stundenkilometer.
1: Nach dem Erdbeben der Stärke 7,7 vor der Küste der indonesischen Insel Flores ist die Zahl der Todesopfer auf 51 gestiegen. Wie die indonesische Katastrophenschutzbehörde weiter mitteilte, wurden mehr als 150 Häuser nahezu zerstört. Zudem seien auch 97 Schulen und 18 Gesundheitseinrichtungen beschädigt worden. Mithilfe der Luftwaffe würden erste Hilfslieferungen im Umfang von 275 Tonnen in die Region geschickt. Beim internationalen Filmfestival Locarno in der Schweiz sind die Hauptpreise verliehen worden. Der Goldene Leopard für den besten Film geht nach Rumänien. Aus Locarno Thomas Wagner.
4: Der Film Noe Locul Taua Ici, gedreht in der westrumänischen Stadt Reșița, der Heimat des preisgekrönten Regisseurs Florin Șaban, handelt von der schwierigen Beziehung eines Mannes zu seinem Adoptivsohn. Die beiden entfremden sich voneinander. Die zweitwichtigste Auszeichnung, den Spezialpreis der Jury, ging an die brasilianisch-deutsche Gemeinschaftsproduktion The Riverbank, das Flussufer. Auch die aus Berlin stammende Regisseurin und Drehbuchautorin Marleen Wallin, die an der Filmakademie Baden-Württemberg studiert hat, darf sich freuen. Ihr erster Spielfilm Paradeisa erhielt einen Sonderpreis für Kinderfilme.
1: Und das waren die Nachrichten. Das Wetter in Norddeutschland, neben vielen Wolken auch etwas Sonne und meist trocken. Zur Ostsee hin zeitweise heiter, maximal 20 bis 25 Grad. Morgen wechselnd bewölkt, zeitweise einzelne Schauer oder Gewitter, später oft trocken mit Aufheiterungen, Höchstwerte dann 18 bis 22 Grad. Es ist 9.04 Uhr.
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1: Die A20 Kreuz Uckermark Richtung Rostock ist zwischen Greifswald und Grimmen Ost nach einem Unfall gesperrt. Das war's für den Moment. Allen unterwegs gute Fahrt.
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1: Ich bin Kerstin aus Bad Bodenteich und an einem richtig geilen Sommertag bin ich total gerne mit meiner besten Freundin Janina in Bad Bodenteich im Seepark und esse dort gemütlich ein Eis und fahre gemütlich mit dem Tretboot über den Seepark.
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2: Unser Studio ist heute Morgen. Wir sind hier reingekommen wirklich mit Luftschlangen. Wir haben hier kleine Bonbons auf dem Pult liegen. Ist alles sehr, sehr sweet angerichtet.
3: Was ist da los? Und um das zu verkünden, haben wir Greg mal direkt in seinem Urlaub angerufen. Good morning.
4: Ach, moin Leute.
3: Ey, sorry, dass Moritz und ich jetzt stören. Ich weiß, du chillst da wahrscheinlich gerade irgendwo am Meer, ne?
4: Ja, aber es ist nicht schlimm, weil ich freue mich auch, eure Stimmen zu hören, weil Radio habe ich hier noch gar keins gehört. Ne? Aber ihr macht es bestimmt schon ganz gut.
3: Danke, danke. willst du es sagen? Soll ich es sagen? Soll Moritz sagen? Also wir haben euch was zu erzählen, Leute. Es ist was zum zweiten Mal passiert. Willst du es sagen?
4: Wir wurden nominiert für den Deutschen Radiopreis 2026 als beste Morgenshow.
3: Ja!
4: Die Verleihung ist jetzt im September.
3: Genau,
4: ne?
3: Jetzt, ja, 10. September.
4: Nächsten Monat. Und das ist komplett crazy, weil ich meine so, ich wusste, dass wir manchmal einen ganz guten Job machen, aber dass wir unter den Top 3 sind, das finde ich immer noch so mal komplett crazy.
2: Das ist heftig. Ihr seid auch beide so kleine Fashion-Mäuse. Habt ihr schon irgendwas überlegt, was ihr anzieht oder
3: Moritz,
2: so?
3: Ganz ja, schlechtes Thema. Mal, nee, ganz schlechtes Thema. Ich weiß noch gar nicht, was ich anziehen soll. Ich weiß nicht, ob bei Greg schon mittlerweile irgendwas steht, aber...
4: Also ich richte mich da ganz nach Connors Story. Leute, die Heated Rivalry gesehen haben, wissen, der Typ zieht sich sexy an. Und ich sag mal so, Hamburg wird brennen. Hamburg wird brennen. Ey.
3: Okay, freue ich mich drauf. Jetzt ist es endlich raus, wir dürfen es euch sagen. Und dann wäre es ganz cool, wenn uns der ganze Norden, also ihr, dann am 10. September die Daumen drückt, weil wir waren ja schon mal nominiert. Da hat's
4: ja,
3: nicht geklappt.
4: Ja, das hat leider nicht geklappt. Ja, scheiße.
3: Wer dumm ist, jetzt wieder so ist. Nein,
2: wir sind dankbar.
3: Wir sind dankbar.
4: Ja. Dann wünsche ich dir noch viel Spaß, weil denn ich habe jetzt auch, ich fahre jetzt durch den Tunnel.
3: Ja, ja, genau. Ja. Wir haben dich auch gern. Schönen Urlaub noch. Tschüss.
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2: Und vor kurzem haben wir hier bei uns gesprochen, dass es dieses Jahr deutlich weniger Mücken als sonst gibt. Und weil es weniger Mücken gibt, sind dafür die Wespen dieses Jahr viel aggressiver. Warum? Das checken wir jetzt.
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3: Ja, Svenja aus dem Enjoy-Team, erzähl mal, wie hängt das denn bitte schön zusammen?
4: Ja, die armen Wespen, die sind einfach hangry.
2: Oh.
4: Weil wegen der Trockenheit und Hitze finden die weniger Essen als sonst.
2: Aha.
4: In den Pflanzen zum Beispiel weniger Nektar. Und es gibt, hast du ja gerade schon gesagt, weniger Mücken als sonst. Und die stehen eben auf dem Speiseplan von Wespen. Deshalb holen sie sich ihr Essen jetzt einfach bei uns.
3: Okay, was mögen die besonders gerne?
4: Also vor allem Grillfleisch,
3: ja.
4: Da stehen die ganz besonders drauf.
2: Mhm.
4: Darüber holen die sich die nötigen Proteine für ihre Brut und im Spätsommer sind es dann unsere Spaßgetränke. Ja, wegen des Zuckers, klar.
2: Ja. Kannst auch irgendwie verstehen, ne? Also wenn wir so hangry sind,
3: oh.
2: Ich bin auch so. Das ist schon, ich kann den Wespen das nicht übel nehmen.
3: Nee.
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2: Ausgeschieden und trotzdem Gold gewonnen. 800 Meter Halbfinalistin Smilla Kolbe hat nach dem Rennen beim Interview ein Thema angesprochen. Dafür hat diese Frau definitiv Gold verdient.
3: Die Athleten und Athletinnen aus dem deutschen Team bekommen viele positive Unterstützung auf Social Media. Aber leider müssen einige ihrer Teamkolleginnen auch mit rassistischen Kommentaren umgehen.
4: Ich würde mir wünschen, wir vertreten hier Deutschland und kriegen hier irgendwie Support von allen, die zuschauen. Und ich erwarte da irgendwie ein bisschen mehr Respekt. Und ich freue mich extrem, dass mich so viele supporten. Aber ich will mir nicht vorstellen, wie das wäre, wenn ich nicht so weiß wäre, wie ich bin. Und es war mir irgendwie wichtig zu sagen. Und ich erwarte da von allen Zuschauern den irgendwie nötigen Respekt, um die tollen Leistungen von unseren Athleten zu feiern.
2: Hat sie bei der Leichtathletik-EM in England gesagt, so toll und wichtig, dass sich Smilla als weiße Athletin für ihre Teamkolleginnen und Kollegen einsetzt. Also dafür hat sie von uns auf jeden Fall Gold verdient.
3: Auf jeden Fall, klar.
2: Richtig gutes Statement.
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2: Und der passende Popcorn-Eimer zum Film. In Amerika ist das schon ein großer Hype.
3: We found it, yo.
4: I got it. I finally got it.
5: The Spider-Man Popcorn-Bucket has arrived. I can't believe it.
6: Das war's wirklich.
7: Ja, normale Popcornbecher sind komplett out. Zu vielen Filmen gibt es in den USA mittlerweile spezielle Plastikeimer. Also zum Beispiel den Kopf von Spider-Man oder auch den Hut von Michael Jackson.
2: Ich war auch letztens, ich war in Odyssee, das ist ja so griechische Mythologie im Kino. Die hatten da ohne Spaß, die hatten so ein trojanisches Pferd einfach als Popcorn-Eimer.
7: Geil.
2: Einer der Erfinder dieses Trends, das ist Jeff Walland.
8: A lot of the popcorn buckets.
9: Viele der Popcorn-Eimer, die wir rausbringen, werden Sammlerstücke. Manche wollen daraus Popcorn essen, andere wollen sie einfach so ins Regal stellen und bewundern und ein Stück Film mit nach Hause nehmen.
7: Das ist so cool. Auch bei uns in Deutschland gibt es schon erste Sammler. Tarek zum Beispiel. Er sagt, seit dem Super Mario Film im Frühjahr gibt es den Trend auch hier. Damals gab es nämlich einen speziellen Popcorn-Eimer in Form vom Super Mario Dino Yoshi.
10: Die Leute sind den Kinos die Bude eingerannt und zum Release des Films war halt nichts mehr da. Da ging das halt erst, dass dann die Kinos auf einmal gesagt haben, okay, wir holen noch andere. Und dann ist es da brachial auf einmal durch die Decke gegangen.
2: Das ist schon krass, oder? Bleibt nur die Frage, was kostet der Spaß denn eigentlich? In den USA zahlt man knapp $50 für so einen besonderen Popcorn-Eimer. Umgerechnet für uns einmal 40 Euro. Und jetzt stell dir mal vor, da hast du noch irgendwie 5 Liter Cola-Becher dazu, Kinokarte. Da kannst du direkt Insolvenz anmelden, oder nicht?
7: Das ist schon heftig.
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0: ist, glaube ich, für viele ein Rätsel. Und da versuchen wir so ein bisschen das Rätsel zu lösen.
1: Und zwar bei einem Wahlaktionstag, den die evangelische Jugend in Rostock anbietet.
0: Das Hauptaugenmerk liegt bei den ErstwählerInnen, also Menschen, die jetzt 16 Jahre alt sind, weil die dürfen ja das erste Mal mitwählen dieses Jahr, dass die mal so einen Einblick kriegen. Was ist denn das eigentlich, was ich da wähle und wofür ist denn das eigentlich gut?
1: Der Wahlaktionstag wird Lust machen, ganz grundsätzlich auf Demokratie, sagt Emma.
0: Auf Mitmachen, auf Mitbestimmen, weil Demokratie hält ja nicht an, nachdem du deinen Zettel in die Wahlkiste geschmissen hast, sondern das geht ja weiter. Das geht weiter bei ehrenamtlichem Engagement, das geht weiter bei allen Sachen, die dich irgendwie in deinem Dorf, in deiner Stadt irgendwo ärgern.
1: Emma und die evangelische Jugend stehen am Freitag, den 28. August ab 13 Uhr in Rostock. Und zwar am Doberaner Platz, am Kolpinghaus in Lichtenhagen und an der Skaterbahn in Dirkow.
0: Also das von Jugendlichen für Jugendliche. Ich hoffe ein bisschen, dass das nochmal anderen Input gibt als in der Schule.
2: Das war ein Beitrag von Sarah Oltmanns für die evangelische Kirche.
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1: Um 10 Uhr mit Claudia Drews. Der Waldbrand in Belgien an der Grenze zu Deutschland weitet sich aus. Die Feuerfront im Naturschutzgebiet Hohe Venn erstreckt sich Berichten zufolge über mehr als einen Kilometer und änderte in der Nacht wegen wechselnder Winde mehrmals die Richtung. Unter Kontrolle ist der Waldbrand noch nicht. Auch die Lage in Monschau in Nordrhein-Westfalen verschärft sich dadurch. Bewohner mehrerer Ortsteile sind dazu aufgerufen, wegen der Rauchbelastung dringend ihr Zuhause zu verlassen und sich auf Evakuierungen vorzubereiten. Auf belgischer Seite wurden schon Orte evakuiert. Im nur 20 Kilometer von Monschau entfernten Hürtgenwald hat sich die Situation dagegen deutlich entspannt. Von dort berichtet Katja Stephan.
2: Gestern Abend gegen 21 Uhr verkündete der Dürener Landrat Ralf Nolten die gute Nachricht für die Bewohner von Hürtgenwald-Gai. Sie dürfen ab sofort in ihre Häuser zurückkehren. Auf den Straßen waren allerdings vor allem Polizei und Löschfahrzeuge unterwegs. Denn der Brand, der als der größte in der Geschichte des Landes Nordrhein-Westfalen gilt, ist zwar momentan unter Kontrolle, aber nach wie vor gibt es zahlreiche Glutnester, die die Feuerwehr bekämpfen muss. Da die Temperatur in den nächsten Tagen sinken soll, wächst in Hürtgenwald die Hoffnung, dass das Schlimmste mittlerweile überstanden ist.
1: Bei russischen Angriffen auf die Ukraine ist nach Behördenangaben in Kryvyi Rih eine Frau getötet worden. Mindestens 6 Menschen wurden dort demnach verletzt. In Kiew wurde in der Nacht wegen der Bedrohung durch ballistische Raketen Luftalarm ausgelöst. Hier wurde den Angaben zufolge ein Mensch verletzt. Unterdessen ist die russische Hauptstadt Moskau laut Bürgermeister Sobjanin in der Nacht mit 600 Drohnen angegriffen worden. Das wäre die bislang größte ukrainische Angriffswelle auf Moskau. In der spanischen Exklave Ceuta in Nordafrika ist es vergleichsweise ruhig geblieben. Spanien und Marokko haben ihre Sicherheitsvorkehrungen deutlich verschärft, denn in sozialen Netzwerken war dazu aufgerufen worden, sich wieder massenhaft über die Grenze nach Ceuta zu begeben. Ende Juli waren schätzungsweise bis zu 80.000 Menschen dorthin gelangt und ein Teil von ihnen befindet sich noch in Ceuta, wie Franka Welz von dort berichtet.
3: Wir haben immer noch mehrere tausend Personen in der Stadt, darunter auch zahlreiche Kinder und Jugendliche, auch viele junge Mädchen, die jetzt zum Teil in improvisierten Unterkünften, zum Beispiel auf Schulhöfen, schlafen können, auf Matratzen. Aber das ist natürlich auch kein Dauerzustand. Es hausen immer noch viele auf der Straße, am Strand der Playa de Trampolin gibt es so eine Art improvisiertes Open-Air-Camp, wo auch bestimmt mehr als 1.000 Menschen, insbesondere aus Ländern südlich der Sahara, halt dann auch sich notdürftig einrichten. Und das stellt natürlich dann auch die Stadt vor, sowohl hygienische als auch Gesundheitsherausforderungen.
1: Beim Unfall eines Reisebusses aus Polen sind in Ungarn mindestens 12 Menschen ums Leben gekommen. Mehrere Reisende wurden nach Polizeiangaben verletzt. Der Bus war in der Nacht etwa 140 Kilometer östlich von Budapest von der Fahrbahn abgekommen und in den Straßengraben gestürzt. Nach ersten Erkenntnissen der Polizei war der Fahrer am Lenkrad eingeschlafen. Er wurde festgenommen.
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4: Viele Wolken heute, aber auch ein bisschen Sonne. Ein paar einzelne Schauer können dabei sein, aber insgesamt ist es trocken bei 20 bis 25 Grad. Morgen wird es dann recht kühl, muss man sagen. Wolken und Schauer in the mix. Gewitter sind auch am Start. Maximal 18 bis 22 Grad morgen. Und wir checken die Straßen. Viel habe ich nicht, nur 2 Meldungen. Die A7 Flensburg Richtung Hamburg, Zwischendreieck Hamburg Nordwest und Othmarschen. 5 Kilometer Stop and Go. Und dann habe ich noch die A20 Kreuz Uckermark Richtung Rostock. Die ist gesperrt zwischen Greifswald und Grimmen Ost. Da gab es einen Unfall gegeben. Kommt gut durch.
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4: Ja, das war's mit der Hitze, Leute. Laut ARD Wetterkompetenzzentrum war das letzte harte Wochenende der Saison. Aber hier bei Enjoy bleibt es heiß mit der richtigen Musik und auch mit unserem schönen Sonntagsquiz. Ihr seid hier nämlich bei Nur für die Ehre, eurem Quiz. Jeden Sonntag von 10 bis 14 Uhr. Gewinne gibt es keine. Wir spielen hier nur um Ruhm und Ehre, wie der Name auch schon sagt. Und wir starten mit dem ersten Quiz in 6 Minuten. Ich bin Julia, hello.
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0: So Leute, das war natürlich das Spektakel diese Woche, die Sonnenfinsternis. Und natürlich mache ich euch einen Quiz dazu.
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0: Ich habe hier doch Bildungsauftrag. Auch wenn wir quizzen jeden Sonntag. Hier bei Enjoy nur für die Ehre zu gewinnen, gibt es nichts außer Lebenserfahrung, Ruhm und Ehre. Und jetzt möchte ich euch testen in den Fachgebieten. Astronomie, Erdkunde. Ja, fällt da noch was an? Ich glaube, Astronomie und Erdkunde trifft das ganz gut. Also, folgendes Quiz. Bitte sortiert mir folgende Orte danach, wo die Sonne bei der Sonnenfinsternis am Mittwoch am meisten bedeckt war. Von nicht so viel bedeckt zu viel bedeckt. Folgende Orte. Kiel, London, Budapest. Ich weiß nicht genau, wie man sich das herleiten kann, aber ich bin mir sicher, irgendjemand wird es mir gleich erklären können. Also, ich möchte, dass ihr mir bitte folgende Orte danach sortiert, wo die Sonne am meisten bedeckt war bei der Sonnenfinsternis am Mittwoch. Ich habe folgende Orte. Kiel, London, Budapest. Klingelt gerne durch. Ihr braucht nicht mal eine besondere Brille dafür.
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3: Ja, hi, ich bin der Florian aus Laatzen bei Hannover und der perfekte Sommertag ist bei mir mit Freunden im Biergarten sitzen und ein schönes, kühles, blondes trinken.
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0: Ja, ich kann schon verstehen, dass ihr lieber den Sommerhit jetzt hören wolltet, als hier anzurufen, aber bitte ruft doch mal an. Special Quiz. Oder ist das zu schwer? Wo sind denn hier meine Astronomie-Freunde? Ich dachte, davon gibt es ein paar hier in der Enjoy-Community. Ihr seid hierbei nur für die Ehre, das ist unser Sonntagsquiz. Hier spielen wir nicht um die großen Gewinne, sondern wir spielen um Ruhm und Ehre. Und ich habe euch eben eine Frage gestellt, beziehungsweise das erste Quiz gestartet. Und da kam jetzt noch nicht so richtig viel Reaktion von euch. Und ich frage mich, warum? Musstet ihr erstmal noch eure kleine Sonnenfinsternisbrille aufsetzen und habt dann nichts gesehen? Oder was ist da los? Also, ich wollte von euch wissen, zum Thema Sonnenfinsternis diese Woche. Ich wollte wissen, folgende Orte, wo war die Sonne am meisten bedeckt und wo am wenigsten? Folgende Orte habe ich euch genannt: Kiel, London, Budapest. Ich möchte, dass ihr mir das ordnet danach, wo die Sonne am meisten bedeckt war. Kiel, London, Budapest. Wo war die Sonne am wenigsten bedeckt bei der Sonnenfinsternis? Wo war sie am meisten bedeckt? Ruft doch gerne mal durch.
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0: Kiel, London, Budapest. Ich möchte, dass ihr diese Orte in die richtige Reihenfolge bringt.
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0: Ich habe mir natürlich ein kleines Sonnenfinsternis-Quiz ausgedacht für euch, weil das war einfach diese Woche das Ding. Und ihr könnt jetzt eure Ehre verteidigen hier bei Enjoy, wenn ihr mir die Orte in die richtige Reihenfolge bringt. Je nachdem, wo die Sonne am meisten bedeckt war. Na, schauen wir mal. Hier ist Julia von Enjoy. Wer ist denn dran?
2: Moin, hier ist Marco aus Soltau. Ich will gerne das Quiz lösen, was ihr gerade mit der Sonnenfinsternis im Radio gespielt habt.
0: Marco aus Soltau, du klingst sehr siegessicher.
2: So ist zumindest das Gefühl.
0: So ist das Gefühl. Okay, bist du astronomiemäßig irgendwie unterwegs? Bist du da Experte?
2: Nee, gar nicht. Aber ich habe mich vor der Sonnenfinsternis informiert, wo es am wahrscheinlichsten ist, das zu sehen. Und habe da so eine Europakarte gesehen.
0: Aha.
2: Und danach würde ich jetzt mal auflösen.
0: Okay, hattest du überlegt, einen kleinen Trip zu machen? Irgendwo hin?
2: Nee, gar nicht. Ich war in der Arbeit eingebunden und hatte gedacht, vielleicht sieht man es hier. Das war jetzt nicht so wahrscheinlich in Deutschland, aber... oder so gut zu sehen, sage ich mal, in Deutschland. Aber ich habe mich natürlich vorher informiert und dadurch das eben gesehen.
0: Aber also ich habe ein bisschen geguckt am Mittwoch und man könnte das schon gut sehen, wenn man so eine Brille hatte. Oder hattest du keine?
2: Nee, ich hatte keine Brille.
0: Und,
2: ja, war auch ein bisschen pessimistisch, dass man es überhaupt sieht. Aber alles gut.
0: Okay, also ich kann sagen, man hat es gesehen, aber Lirum Larum, du möchtest das Quiz auflösen? Dann bitte.
2: Ja, ich hoffe es. Also ich würde sagen, in London hat man das Ganze am meisten gesehen.
0: Mhm.
2: Dann in Kiel so Mitte und am wenigsten in Budapest.
0: Du, das ist absolut richtig. Dafür, dass du nichts gesehen hast bei der Arbeit, bin ich sehr impressed, dass du so informiert bist. Sehr gut.
2: Vielen Dank.
0: Ja, sehr schön. Genau, London ungefähr so 91-92% verdeckt. Dann Kiel ganz richtig, 85% plus minus 1%. Und Budapest, das war dann so Mitte 56%.
2: Ja, super.
0: Da kann ich nur sagen, schade, dass du keine Brille hattest, dann hättest du es auch gesehen.
2: Ja, ist so.
0: Aber du kriegst auf jeden Fall ordentlich Ehre und ich wünsche dir noch einen schönen Sonntag.
2: Mega, alles klar, vielen Dank.
0: Mach's gut, ciao, ciao.
2: Ja.
0: Und noch mehr Ehre geht raus an Anna, Coco, Wolfgang, Julia, Carsten und jemand, der sich Himbeertoni nennt in der Enjoy-App. Und noch jemand, der sich Big D nennt. Also ihr seid alle sehr gut informiert. Ich bin sehr impressed von euch. Wir machen gerade so weiter, würde ich sagen. Das nächste Quiz kriegt ihr dann in 20 Minütchen.
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0: Das ist ein ziemlich fetziger Groove, Almost Monday. Hierbei Enjoy mit No More Regrets. Um kurz nach 10:30, wir schauen rüber auf die Straßen A1 Lübeck Richtung Hamburg. Zwischen Hamburg-Billstedt und Norderelbbrücke 5 Kilometer Stop and Go. A7 Flensburg Richtung Hamburg. Zwischen Hamburg-Stellingen und Othmarschen 4 Kilometer Stop and Go. Und dann habe ich noch die A20 Kreuz Uckermark Richtung Rostock. Die ist gesperrt zwischen Greifswald und Grimmen Ost. Hier gab es einen Unfall. Kommt gut durch.
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0: So, jetzt sind meine Filmexpertinnen und Experten gefragt.
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0: Wir spielen eins der liebsten Quizze hier bei Enjoy No für die Ehre. Ich spiele euch jetzt einen Ausschnitt aus einem Filmtrailer vor und ihr sagt mir bitte, welcher Film das ist. Also, Achtung, Lauscherchen auf.
2: Wir müssen reden. Gerettete. Nenn mich Lilly. Ich und das Spielzeug haben den ganzen Sommer versucht, für Bonnie Freunde zu finden. Ja. Aber dann hast du dazwischen gefunkt. Hörst du mir überhaupt zu?
3: Ich höre doch immer zu.
0: Kleiner Tipp, ist ein Animationsfilm, aber ich glaube, das konnte man da schon raushören. Also ich spiele es euch nochmal vor, welchen Film suche ich?
2: Wir müssen reden. Gerettete. Nenn mich Lilly. Ich und das Spielzeug haben den ganzen Sommer versucht, für Bonnie Freunde zu finden. Ja. Aber dann hast du dazwischen gefunkt. Hörst du mir überhaupt zu?
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0: Ja, wenn ihr es wisst und euch jetzt denkt, geil, dann kann ich jetzt irgendwas Cooles gewinnen. Ja, also wie man es nimmt. Wir spielen hier um Ruhm und Ehre, also um nichts Materielles, aber natürlich, die Ehre kommt von Herzen. Deswegen, wenn ihr mitmachen wollt und es wisst, ruft an.
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0: Na, ihr Lieben, wisst ihr die Lösung?
1: Den Film.
0: Wir quizzen jeden Sonntag bei Enjoy hier für 4 Stunden, just for fun, kein Gewinn. Ihr könnt nur eure Ehre verteidigen. Der Name ist Programm, nur für die Ehre. Ich wollte jetzt von euch wissen, aus welchem Filmtrailer ich diesen Ausschnitt rausgeschnibbelt habe.
2: Wir müssen reden.
3: Gerätete, nenn mich Lilly.
2: Ich und das Spielzeug haben den ganzen Sommer versucht, für Bonnie Freunde zu finden.
3: Ja.
2: Aber dann hast du dazwischen gefunkt. Hörst du mir überhaupt zu?
3: Ich höre doch immer zu.
0: Ich glaube, so schwer war das nicht. Lisa ist jetzt dran und möchte auflösen.
4: Toy Story 5.
0: Das weißt du, weil du den Film gesehen hast und in- und auswendig kannst.
4: Ja, weil ich habe ein Kind und mit dem habe ich den erst vor kurzem geschaut.
0: Ja, gut, wunderbar. Da brauche ich jetzt hier nicht viel noch irgendwie was sagen. Das ist natürlich absolut richtig. Da habe ich auf jeden Fall eine Filmexpertin hier getroffen. Was geht denn noch so bei dir am Sonntag?
4: Nichts. Ich bin gerade auf der Autobahn, tatsächlich am Autofahren nach Lübeck.
0: Was machst du in Lübeck? Auch nichts, oder?
4: Nee, nur Freunde besuchen.
0: Ja, aber das ist doch nicht nichts. Freunde besuchen, das ist doch wunderschön.
4: Ja, ist gut, das stimmt.
0: Ja gut, dann wünsche ich dir viel Spaß bei deinen Freunden und einen ganz tollen Sonntag dir noch.
4: Okay, danke schön, gleichfalls. Tschüss.
0: Und noch mehr Ehre geht raus an Sarah, an Timo, Frauke. Sie schreibt auch noch, dass sie den Film nicht gesehen hat, aber auf der Watchlist ist. Gut, Coco, Alina. Und das nächste Quiz gibt's um 11:15.

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1: Um 11 Uhr mit Claudia Drews. Der große Waldbrand im belgischen Naturschutzgebiet Hohes Venn breitet sich weiter aus, aktuell aber nicht mehr ganz so schnell. Nach Angaben aus der Nacht befindet sich die Feuerfront nur etwa 3 Kilometer von der deutschen Grenze entfernt. Über die Lage vor Ort berichtet Heiko Jeckel.
2: Der Wind treibt aktuell die Flammen weiter in Richtung der deutschen Stadt Monschau. Das bereitet den Einsatzkräften am meisten Sorgen. Ab dem Vormittag könne es daher vermehrt zu Rauchbelastungen und Rauchniederschlägen kommen. Gesundheitliche Gefahren durch den Brandrauch können nicht ausgeschlossen werden, besonders für Asthmatiker. Deshalb gibt es eine dringende Empfehlung für die Bewohner einiger Stadtteile, ihre Wohnungen zu verlassen. Die deutschen Einsatzkräfte sind in Bereitschaft, ein Feuer sofort zu bekämpfen, sollte es die deutsch-belgische Grenze überschreiten. Auf belgischer Seite wurden bereits einige Ortschaften in unmittelbarer Grenznähe evakuiert.
1: Das Feuer in Hürtgenwald in der Eifel ist dagegen eingedämmt. Wie der Kreis Düren mitteilte, hat sich die Lage deutlich entspannt, auch wenn der Waldbrand nicht komplett gelöscht ist. Die Flammen seien an einer weiteren Ausbreitung gehindert und eingegrenzt worden. Die Bewohner des Ortsteils Gai, der Donnerstagnacht evakuiert worden war, können zurück in ihre Häuser und Wohnungen. Aktuell seien noch rund 1600 Einsatzkräfte vor Ort. Die Löscharbeiten würden auch in den nächsten Tagen noch anhalten, hieß es. Die Bundesministerinnen und Minister der SPD haben nach übereinstimmenden Medienberichten einen Aktionsplan zum Hitzeschutz vorgelegt. Demnach geht es unter anderem um Änderungen im Bauplanungsrecht und um den Schutz von Beschäftigten vor extremen Temperaturen. Außerdem soll die Klimaanpassung im Grundgesetz verankert werden, als Gemeinschaftsaufgabe mit neuen Kompetenzen für den Bund im Kampf gegen Dürre, Waldbrände oder Hochwasser. Grüne und Linke sind ebenfalls für eine Grundgesetzänderung. Im Bundestag wäre eine Zweidrittelmehrheit erforderlich. Deshalb hängt eine Änderung von der Union ab, die das Vorhaben ablehnt. Durch das schwere Erdbeben in Indonesien sind mindestens 51 Menschen ums Leben gekommen. Das Beben der Stärke 7,7 hat gestern die indonesische Insel Flores erschüttert. Mehr als 340 Nachbeben wurden gezählt. Unter den Trümmern wird weiter nach Überlebenden gesucht. Aus dem ARD-Studio Südostasien, Annalou Beckmann.
3: Die indonesischen Behörden schätzen, dass bei dem Beben mehr als 1300 Häuser beschädigt oder zerstört worden sind. Tausende Menschen haben ihr Zuhause verloren, schlafen vor den Trümmern der Häuser unter notdürftigen Planen oder haben die Nacht in Sporthallen oder Notunterkünften verbracht. Die Luftwaffe hat erste Hilfslieferungen geschickt. Einsatzkräfte haben begonnen, Reis, Fertiggerichte, Trinkwasser, Decken und Medikamente zu verteilen. Indonesien liegt auf dem sogenannten Pazifischen Feuerring und wird deshalb immer wieder von schweren Erdbeben und Vulkanausbrüchen getroffen.
1: Beim Unfall eines Reisebusses aus Polen sind im Osten Ungarns mindestens 12 Menschen ums Leben gekommen. Mehrere weitere Reisende wurden nach Polizeiangaben verletzt. Der Bus war in der Nacht etwa 140 Kilometer östlich von Budapest von der Fahrbahn abgekommen und in den Straßengraben gestürzt. Nach ersten Erkenntnissen der Polizei war der Fahrer am Lenkrad eingeschlafen. Er wurde festgenommen.
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4: In Bergen aktuell 18 Grad bei Sonne. Pinneberg ebenfalls Sonne, 19 Grad. Genießt das jetzt noch, denn es werden auch viele Wolken am Himmel sein heute. Ein paar einzelne Schauer können auch dabei sein. Es bleibt aber insgesamt trocken und wir können noch hochgehen auf bis zu 25 Grad im Norden. Morgen ist es dann eher kühl mit so Wolken und Schauern in the mix. Gewitter können auch am Start sein. Maximal 18 bis 22 Grad sind es am Morgen. Und wir schauen auf die Straßen. Es ist ganz okay heute, hab nur 3 Meldungen für euch. A1 Lübeck Richtung Hamburg, zwischen Hamburg-Billstedt und Norderelbbrücke, 5 Kilometer Stop and Go. Dann die A7 Flensburg Richtung Hamburg, zwischen Hamburg-Stellingen und Othmarschen, hier stockt's auf 4 Kilometern. Und dann habe ich noch die A20 Kreuz-Uckermark Richtung Rostock, die ist zwischen Greifswald und Grimm-Ost nach einem Unfall gesperrt. Kommt gut durch, ihr Lieben.
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4: Julia, hallo zusammen und ich sag euch, ey, die ganze Woche bei der Hitze war ich so richtig träge und so mega langsam in allem, was ich gemacht habe, aber das geht jetzt nicht mehr, denn bei unserem nächsten Quiz müsst ihr richtig, richtig fix sein. Ihr habt hier nämlich eingeschaltet bei Enjoy. Nur für die Ehre durch die nächsten 3 Stunden führe ich euch jetzt und wir quizzen da jede halbe Stunde ein Quiz. Zu gewinnen gibt's nichts. Das Ganze machen wir just for fun. Das ist der Witz an der ganzen Sache. Das nächste Spiel gibt's in 6 Minuten.
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0: Teddy Swims mit Mr. Know-It-All. Ein Song mit einer Länge von etwa 3 Minuten und 1 Sekunde. Und jetzt gibt es aber nur 1 Sekunde für euch.
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0: Ja. Dieses Quiz, das ist nichts für Leute, die sich jetzt gerade die Augen reiben und sagen, oh, ich bin noch ein bisschen müde, Bert, bin noch nicht so weit. Nee, hier geht das zack, zack, zack. Ich spiele euch jetzt nämlich 1 Sekunde aus einem Song vor und ihr sagt mir bitte, welcher Song das ist. Okay, seid ihr bereit? Okay, reibt euch noch einmal die Augen. Okay, aber jetzt seid ihr bereit, ja? Okay, also ich fahre hier mal runter. So, welcher Song ist das? Ich weiß, 1 Sekunde ist nicht viel, aber ich finde es sehr machbar. No pressure, aber ich sag, ist machbar. Okay, wir hören nochmal rein. 1 Sekunde, welcher Song ist das? Ja, ihr seid hier bei Nur für die Ehre. Das sind 4 Stunden Quiz jeden Sonntag. Es gibt keinen Gewinn. Ihr könnt nur Ruhm und Ehre abstauben. Aber das macht ihr jetzt bitte. Also verteidigt eure Ehre.
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0: Ja, ihr kriegt nicht viel von mir. Ich lasse euch hier,
1: Nein, ich lasse euch hier gar nicht verhungern. Das ist Quatsch. Aber ihr kriegt nicht viel von mir bei diesem Quiz. Das Einzige, was ihr von mir bekommen habt, war das hier. Ja, und das war's auch schon.
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1: Und trotzdem haben sich sehr viele Leute an dieses Quiz gewagt und gesagt, sie wissen, aus welchem Song ich hier die erste Sekunde rausgeschnitten habe. Das ist unser nächstes Quiz hier bei Enjoy, nur für die Ehre. Hier spielen wir um Ruhm und Ehre. Und Anna sagt sogar, das Quiz war gar nicht so schwer.
3: Nee, das Lied kenne ich in- und auswendig fast.
1: Okay, in- und auswendig. Da bin ich jetzt aber gespannt. Dann hau mal raus. Welchen Song suche ich?
3: Tame Impala mit Dracula.
1: Das ist natürlich richtig. Du hast deine Ehre verteidigt. Sehr, sehr nice.
3: Dankeschön.
1: Was geht bei dir heute noch?
3: Lernen.
1: Für was lernst du denn?
3: Ich habe nächste Woche meine Abschlussprüfung für den Hundetrainer.
1: Für den Hundetrainer? Nice. Was muss man da so wissen?
3: Alles.
1: Alles? Okay, was ist das Schwerste, was du dir jetzt noch in den Kopf reinprügeln musst?
3: Die Ontogenese und die Ethologie vom Hund.
1: Ich weiß nicht mal, was das für Wörter sind. Ontogenese und Ethologie? Nee.
3: Genau, ja, Ontogenese ist halt die Entwicklung von einem Lebewesen das ganze Leben lang. Und Ethologie, ja, das hat viel mit Verhaltenstherapie und, nicht Verhaltenstherapie, mit dem Verhalten und so zu tun.
1: Okay, wow, es klingt super spannend. Ich drück die Daumen für deine Prüfung. Wann ist die?
3: Nee, übernächste Woche.
1: Übernächste Woche. Dann drückt wahrscheinlich die ganze Enjoy-Community dir die Daumen und dann wünsche ich dir noch einen schönen Sonntag und prügel dir den Stoff rein.
3: Das mache ich. Danke.
1: Mach's
3: dir.
1: Gut.
3: Bis dann.
1: Ciao. Und noch mehr Ehre geht raus an Tine, Sarah, Ines, Olga, Johanna, Bronco und Christiane. Und jetzt gibt es natürlich hier einmal Tame Impala zusammen mit Jenny. Und das hier ist Dracula bei Enjoy. Und das nächste Quiz dann in 20 Minuten.

0: Green ist maximal verliebt. Panama war das hier bei Enjoy. Kurz nach 11:30 haben wir es. Und es ist ganz schön voll geworden auf den Straßen. Ich habe staunenstrengenden Verkehr ab 3 Kilometern für euch. A1 Fehmarn Richtung Lübeck zwischen Scharbeutz und Serees 8 Kilometer Stop and Go, halbe Stunde plus. A1 Lübeck Richtung Hamburg zwischen Kreuz Hamburg Ost und Norderelbbrücke 9 Kilometer Stop and Go, auch hier eine knappe halbe Stunde plus. A1 Osnabrück Richtung Bremen zwischen Dreieck Stur und Bremen-Arsten, hier 5 Kilometer Stau, auch hier braucht ihr eine knappe halbe Stunde länger. Dann habe ich 6 Kilometer Stop and Go auf der A7 Flensburg Richtung Hamburg zwischen Dreieck Hamburg Nordwest und Rotmarschen. A7 Kassel Richtung Hamburg zwischen Laatzen und Kreuz Hannover Ost, 5 Kilometer Stop and Go. Und dann noch ordentlich Geduld gefragt auf der A19 Rostock Richtung Berlin zwischen Waren und Wittstock, 10 Kilometer Stau und eine gute Dreiviertelstunde dauert es hier länger. Kommt gut durch, ihr Lieben.
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3: Es klingt vielleicht ein bisschen cheesy so, aber ohne euch hätten wir das wirklich nicht geschafft. Leute, wir, Martina und ich, die Enjoy Morning Show ist nominiert für den Deutschen Radiopreis 2026 als beste Morning Show. 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

0: Ich hoffe, ihr fühlt euch auch alle gut, weil ich brauche jetzt nochmal eure Energy hier. Denn wir spielen jetzt...
1: Wer spricht denn da?
0: Aber eigentlich muss ich den Namen des Spiels direkt korrigieren, denn das Spiel müsste eigentlich heißen, wer freut sich denn da? Denn ich möchte von euch wissen, wer freut sich denn da?
2: Ja! Ja!
3: Oh, ist das geil.
0: Ja. Das ist unser nächstes Spiel hier bei Enjoy. Nur für die Ehre, hier zocken wir nicht um die großen Gewinne, sondern ihr staubt Ruhm und Ehre ab, so wie sich das gehört. Und jetzt möchte ich, wie gesagt, von euch wissen, wer das hier ist. Ich spiele euch nochmal den Ton ab. Achtung.
2: Ja! Ja!
3: Oh, ist das geil.
0: Ich glaube, das könnt ihr wissen. Also, ruft an, ihr Lieben.
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1: Schickt uns jetzt eine Sprachnachricht über die Enjoy-App.

0: Ariana Grande hier bei Enjoy und ich möchte jetzt von euch wissen,
1: wer spricht denn da?
0: Beziehungsweise so viel wird gar nicht gesprochen in dem Ton, den ich euch gleich spiele, sondern es wird sich vor allem gefreut. Achtung!
2: Ja! Ja!
3: Oh, ist das geil.
0: Ich möchte von euch wissen, wer freut sich denn da? Bitte klingelt doch einmal durch.
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0: Auch über diesen Song könnte man sich ungefähr so freuen.
1: Ja! Ja!
2: Das ist geil.
0: Aber hier geht's ein bisschen um was anderes und ich möchte wissen, wer hat sich denn hier so gefreut?
3: Wer spricht denn da?
0: Ja, das wollte ich wissen bei diesem Quiz. Es heißt, wer spricht denn da, aber wer freut sich denn da, finde ich eigentlich besser als Titel. Ein Tipp kam rein von Soraya. Sie schreibt über die Enjoy-App, das ist der Ausdruck der Freude von Menschen, die die Sonnenfinsternis letzte Woche gesehen haben. Finde ich einen ziemlich geilen Tipp, aber leider...
3: verloren.
0: Ist leider nicht richtig, aber es kam noch eine Sprachnachricht rein von Kerstin.
4: Hallo, das sind doch Martina und Greg nach Verkündigung ihrer Nominierung für den Deutschen Radiopreis 2026. Mhm. Das hört man, das weiß man. Hoffentlich gewinnen sie diesmal. Ciao, ciao, liebe Grüße aus Wiefelstede.
0: Mag ich ja, das hört man, das weiß man, deswegen das ist natürlich absolut richtig.
3: Gewonnen!
0: Und das wusste nicht nur Kerstin, das wussten auch Sarah und Sally, Andrea, Julia, Blondie, Simon, Kati und Madita, Steffen, Julia, Kokoshiva, Christine. Und sie schreibt auch noch, Daumen sind gedrückt. Da sage ich doch mal im Namen von den beiden ein fettes Danke, weil ohne euch wären sie ja gar nicht, also würde ja Radio hier überhaupt keinen Sinn machen, wären sie auch nicht schon wieder nominiert als beste Morningshow. Und im Gegensatz zu diesem Spiel hier, was wir hier spielen, hier nur für die Ehre, wo es nur um Ruhm und Ehre geht, geht es beim Radiopreis dann doch ein bisschen mehr. Deswegen danke, danke, danke an euch und Daumen sind gedrückt am 10. September und wir quizzen jetzt hier fröhlich weiter. Das nächste Quiz kriegt ihr dann um kurz nach 12.

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11: Um 12 Uhr mit Felix Sprung. Der Waldbrand im belgischen Naturschutzgebiet Hohes Venn nahe der deutschen Grenze hat nach Angaben der Behörden inzwischen fast 3000 Hektar Land verwüstet. Nach Angaben der belgischen Feuerwehr bewegen sich die Flammen weiter auf die deutsche Grenze zu. Auf deutscher Seite gibt es eine andere Einschätzung. Einzelheiten dazu von WDR-Reporter Pierre Dickmanns.
12: Uns erreichen da tatsächlich heute früh unterschiedliche Informationen. Wir haben heute Morgen die Möglichkeit genutzt und waren auf belgischer Seite. Bei Olpen, da hat die belgische Feuerwehr eine Art Krisenstab, Krisenzentrum eingerichtet. Der Brand

0: Der soll sich zwar weiter ausbreiten, aber doch etwas langsamer als noch in den vergangenen Tagen und Nächten. Was den Beamten dort aber große Sorge bereitet, ist insbesondere die Feuerfront auf deutscher Seite, also die Flammen, die sich Richtung Monschau ausbreiten. Wir waren danach auch auf deutscher Seite und dort habe ich mit dem deutschen Verantwortlichen gesprochen und der hat sich etwas verwundert über diese Aussagen gezeigt. Der hat mir nämlich gesagt, man sei gerade zurück von einer Erkundungstour und es zeigt sich denen eigentlich ein anderes Bild. Die Flammen, die sollen sich wohl nicht weiter ausbreiten. Der Wind, der zeigt wohl eher in belgische Richtung.
1: Das Feuer im Hürtgenwald in der Eifel ist dagegen eingedämmt. Wie der Kreis Düren mitteilte, hat sich die Lage deutlich entspannt, auch wenn der Waldbrand nicht völlig gelöscht ist. Die Flammen seien an einer weiteren Ausbreitung gehindert und eingegrenzt worden. Die Bewohner des Ortsteils Gai, der Donnerstagnacht evakuiert worden war, können zurück in ihre Häuser und Wohnungen. Aktuell seien noch rund 1600 Einsatzkräfte vor Ort. Die Löscharbeiten gingen auch in den kommenden Tagen weiter. Die SPD-Ministerinnen und Minister in der Bundesregierung schlagen ein Aktionsprogramm gegen Hitze vor. Außerdem wollen sie das Grundgesetz ändern, um Klimaanpassung zu einer Gemeinschaftsaufgabe von Bund, Ländern und Kommunen zu machen. Aus Berlin Jan Zimmermann.
2: Hitze, Dürre, Waldbrände und Niedrigwasser. Die Folgen des Klimawandels treffen die Menschen weltweit und immer häufiger auch in Deutschland, heißt es in einem vierseitigen Papier der SPD-Minister. Es enthält ein Dutzend Maßnahmen wie einen Hitzeaktionsplan, Änderungen im Bauplanungsrecht und den Schutz von Beschäftigten gegen extreme Temperaturen. Die Sozialdemokraten fordern auch, die Gemeinschaftsaufgabe Klimaanpassung und Naturschutz noch in dieser Wahlperiode im Grundgesetz zu verankern, also noch vor der nächsten Bundestagswahl 2029.
1: Bei den Leichtathletik-Europameisterschaften in Großbritannien hat das deutsche Team eine weitere Goldmedaille geholt. Beim Marathon lief Amanal Petros mit einer EM-Rekordzeit von 2 Stunden, 9 Minuten und 11 Sekunden als erster durchs Ziel. Aus Birmingham Jens-Jörg Rieck.
3: Der Deutsche, der im vergangenen Jahr schon WM-Silber gewann, krönte sich über die Marathondistanz auf einem bergigen Zickzackkurs mit Gold und einer einsamen Leistung. Allein im Ziel setzte sich von der Spitzengruppe nach einer Stunde und 20 Minuten ab und gewann vor Pietro Riva, dem Italiener, und Gasho Ayale, dem Israeli. Die anderen Deutschen, Samuel Fitwi und Richard Ringer, noch in den Top 10 auf den Plätzen 9 und 10, sorgten am Ende für ein sehr gutes Teamresultat. Deutschland mit Silber in der Teamwertung, also insgesamt die nächsten Medaillen für die Deutschen hier zum Auftakt des letzten Tages. Bei den Frauen siegte Alicia Vainio, die Finnin. Hier gab es mit Platz 16 für Laura Hottenrott das beste Resultat. Das Team wurde Fünfter.
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5: In Schleswig haben wir aktuell Nieselregen. In Bad Lauterberg ist es heiter bei 23 Grad, Greifswald Wolken und 20 Grad. Ihr merkt schon, ist so ein bisschen was von allem dabei. Viel Wolken heute insgesamt, aber auch ein bisschen Sonne. Ein paar einzelne Schauer gibt es auch hier und da, aber ja, insgesamt eher trocken bei 20 bis 25 Grad. Morgen kühl, also auf jeden Fall kühler als jetzt mit Wolken und Schauern im Mix. Gewitter können auch dabei sein bei maximal 18 bis 22 Grad morgen. Und auf den Straßen ist es ein bisschen voll geworden. Ich habe staunstockenden Verkehr ab 3 Kilometern für euch. A1 Fehmarn Richtung Lübeck zwischen Scharbeutz und Sereetz. 8 Kilometer Stop and Go, eine halbe Stunde bräuchte ich hier länger. A1 Lübeck Richtung Hamburg zwischen Kreuz Hamburg Ost und Norderelbbrücke. 9 Kilometer Stop and Go, ebenfalls eine halbe Stunde plus. Auch eine halbe Stunde länger braucht ihr auf der A1 Osnabrück Richtung Bremen, zwischen Dreieckstur und Bremen-Asten, hier 6 Kilometer Stau. A7 Flensburg Richtung Hamburg, zwischen Dreieck Hamburg Nordwest und Othmarschen, 6 Kilometer Stop and Go. Dann die A7 Hamburg Richtung Hannover, zwischen Dreieck Walsrode und Schwarmstedt, 8 Kilometer Stop and Go. Eine halbe Stunde steht ihr auf der A7 Hannover Richtung Kassel, zwischen Dreieck Hannover Süd und Derneburg-Salzgitter, hier 12 Kilometer Stop and Go. A7 Kassel Richtung Hamburg, zwischen Laatzen und Kreuz Hannover Ost, hier 5 Kilometer Stop and Go. Und dann noch die letzte Meldung. A19 Rostock Richtung Berlin. Zwischen Waren und Wittstock 10 Kilometer Stop and Go. Und eine Stunde braucht ihr hier länger. Habt Geduld und kommt gut durch.
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5: Ja, guten Morgen, guten Tag. Schön, dass ihr dabei seid hier bei Nur für die Ehre. Viele schalten ja extra jeden Sonntag dafür ein. Aber manche sind jetzt vielleicht auch so: Hä, nur für die was? Ja, nur für die Ehre. Wir quizzen hier jeden Sonntag bei Enjoy 4 Stunden lang und der Witz dabei ist, ihr könnt nichts gewinnen. Hier geht es nur um Ruhm und Ehre. Deshalb nur für die Ehre. Der Spaß steht im Fokus, ihr wisst. Also, das nächste Quiz spielen wir in 6 Minuten und da brauche ich euer Musikfachwissen und außerdem noch rudimentäre Englischkenntnisse. Kriegt ihr hin in 6 Minuten.
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0: Ich fürchte ein bisschen, das wird jetzt tricky.
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0: Hier bei Enjoy, nur für die Ehre. Wir spielen hier ja Just for Fun, ohne Gewinn, jeden Sonntag zusammen. Also ihr verteidigt eure Ehre. Und ihr habt bisher richtig, richtig geil mitgemacht. Und jetzt habe ich das Schwierigkeitslevel aber ein bisschen angezogen. Und ich bin gespannt. Also lasst mich bitte nicht hängen. Ich suche jetzt nämlich einen Song aus dem Jahr 2009 aus der Enjoy Playlist. Und ich habe den Refrain für euch ins Deutsche übersetzt. Und der Refrain geht wie folgt. 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Welchen Song suche ich? Einen Song aus dem Jahr 2009 aus der Enjoy Playlist. Den Refrain im Deutschen. Im Deutschen klingt ja einfach scheiße, kann man nichts anderes sagen. Also ich suche folgenden Song, der ins Deutsch übersetzt so geht, der Refrain. 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Wenn ihr es wisst, ruft doch gerne an 08000 1177 66 und dann kommt ihr hier bei mir raus.
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0: Also wenn's...
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0: Ups, da kommt noch ein Enjoy zwischendrin. Ich wollte sagen, wenn es eine Regel in der Popmusik gibt, dann ist es, dass Refrains auf jeden Fall eingängig sein müssen. Und dieser hier, der ist es auf jeden Fall.
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0: Ich habe euch nämlich den Refrain von einem Song aus der Enjoy-Playlist von 2009 ins Deutsche übersetzt und wollte wissen, welcher Song das ist. Die Textzeile oder der Refrain ging wie folgt. 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Und Ingbert ist gerade an der Ostsee im Urlaub und sagt, er weiß es.
2: David, Guetta, Titanium.
0: Ich habe fast ein bisschen befürchtet, dass diese Antwort kommt. Leider nein. Tatsächlich, diese Textzeile kommt auch darin vor. Aber den Song, den ich suche, da kommt sie viermal drin vor. Also versuch's gerne nochmal. Aber schönen Urlaub euch noch.
2: Jo, danke schön.
0: Ciao. Ja, müssen wir nächste Chance jetzt hier machen. Hallo, hier ist Julia von Enjoy. Wer ist denn dran?
3: Hallo, hier ist Birte, Sandmann, moin.
0: Hallo Birte, na, was geht bei dir?
3: Hi, nichts und selbst?
0: Ich sitze im Studio. Ich muss hier noch ein bisschen arbeiten.
3: Ja, das glaube ich. Das auf einen Sonntag.
0: Ja, und das auf einen Sonntag. Nein, das mache ich ja gerne. Ich bin ja gerne mit euch hier unterwegs und quiz ein bisschen. Also es ist ja eigentlich wie... Ist ja eigentlich wie Freizeit haben, kann man eigentlich sagen.
3: Ja, das ist doch schön.
0: Aber dann sag doch mal, du kennst die Antwort.
3: Genau, ich kenne die Antwort. Und zwar ist das Bulletproof von LaRue.
0: Bist du dir ganz sicher?
3: Ja.
0: Wie bist du drauf gekommen?
3: Einfach, weil man den Song schon lange kennt und auch gerne hört, also immer wieder gerne. Und dann wusste ich sofort, worum es geht. Also,
0: ja, super, Birte.
3: Der Text ist eigentlich eindeutig.
0: Ja, das stimmt, wenn man diese Textzeile auch einfach viermal am Stück hintereinander abspult. Das ist absolut richtig. Du hast deine Ehre verteidigt.
3: Ja, sehr cool. Ich freu mich.
0: Dann wünsche ich dir noch einen schönen Sonntag und ja, bis bald.
3: Ja, bis bald.
0: Mach's gut, ciao. Und noch mehr Ehre geht raus an Diana, Leonie, Frieda, Steffen, Emily, Shiva, Jasmin, Michelle, Coco, Becky, Sarina und noch so viele mehr. Ihr seid richtig on fire jetzt. Ey, das gefällt mir. Das nächste Quiz hier bei Enjoy, nur für die Ehre, um kurz nach halb. Und hier ist LaRue.

0: LaRue Bulletproof aus dem Jahr 2009 hier bei Enjoy um 12:30 und damit wird auf die Straßen geschaut und gestaut. Staunstockender Verkehr ab 3 Kilometern habe ich bei euch. A14 in Richtung Lübeck zwischen Scharbeutz und Siries 8 Kilometer Stop and Go, eine halbe Stunde plus. Ebenfalls eine halbe Stunde plus. Auf der A1 Lübeck Richtung Hamburg zwischen Kreuz Hamburg Ost und Norderelbbrücke hier stockt es auf 9 Kilometern. A1 Osnabrück Richtung Bremen zwischen Dreieckstur und Bremen-Asten 6 Kilometer Stau, auch hier eine halbe Stunde plus. A2 Hannover Richtung Dortmund zwischen Feldheim und Porta Westfalica 4 Kilometer Stau wegen Bergungsarbeiten. A7 Flensburg Richtung Hamburg zwischen Dreieck Hamburg Nordwest und Othmarschen 6 Kilometer Stop and Go. 8 Kilometer stockt's auf der A7 Hamburg Richtung Hannover zwischen Dreieck Walsrode und Schwarmstedt. A7 Hannover Richtung Kassel habe ich jetzt zwischen Dreieck Hannover Süd und Derneburg Salzgitter hier auch eine halbe Stunde länger, 12 Kilometer Stop and Go. Und 5 Kilometer stockt's auf der A7 Kassel Richtung Hamburg zwischen Laatzen und Kreuz Hannover Ost. Und letzte Meldung A19 Rostock Richtung Berlin zwischen Waren und Wittstock 10 Kilometer Stau, eine Stunde braucht ihr hier länger. Meine Güte, kommt gut durch.
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0: So, Leute, das hier wird jetzt absolut Peak-Hochkultur.
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0: Also ich freue mich richtig doll auf dieses Quiz hier, weil das, glaube ich, auch bei euch sämtliche Kindheitserinnerungen wecken wird an Nachmittage nach der Schule vom Fernseher. Ich habe die Titelmelodie von einer Serie dabei und ich möchte wissen, welche das ist. Bitte einmal die Ohren spitzen. Es ist gar nicht so einfach, aber wenn ihr die Antwort wisst, dann wisst ihr die Antwort. Also, welche Serie suche ich? Also, ihr könnt hier nichts gewinnen bei Enjoy nur für die Ehre, unserem Sonntagsquiz, aber ihr könnt eure Ehre verteidigen. Also klingelt doch sehr gerne mal durch.
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3: 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Und was wir picknicken ist ein bisschen Obst, aber sonst kaufen wir uns auch irgendwas. 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

0: Wir quizzen hier weiter, ihr Lieben.
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0: Ich wollte von euch wissen, hier bei Enjoy, nur für die Ehre, unserem Sonntagsquiz, bei dem wir um Ruhm und Ehre zocken. Ich wollte wissen, welche Serie dieses Intro hat. Und ich habe die liebe Michelle dran. Wie sieht denn dein Sonntag bisher so aus?
2: Ja, eigentlich ganz entspannt. Sitze in meiner Küche, höre Enjoy.
0: So, einzig sinvolle Aufgabe an einem Sonntag.
2: Oder?
0: In der Küche sitzen,
2: muss das sein.
0: Bisschen quizzen, bisschen Enjoy hören. So gefällt mir das. Und du weißt auch die richtige Antwort.
2: Ich hoffe.
0: Ja, dann hau mal raus.
2: Ist der Alexander Holt?
0: Ja, das ist natürlich absolut richtig. Du hast deine Ehre verteidigt.
2: Ich
0: habe da nämlich neulich dran gedacht, weil wir haben hier im Studio auch so Fernseher, wo so nebenbei immer so Fernsehen läuft. Und da läuft so oft Richter Alexander Holt. Und ich dachte, ich muss das jetzt einfach mal in ein Quiz packen. Und ich bin sehr froh, dass es auch bei dir irgendwelche Erinnerungen entdeckt hat. Oder guckst du das jetzt noch?
2: Nee. Also jetzt tatsächlich gar nicht mehr, aber war auch so, wenn das zu Hause lief, ja, dann hast du schon vor den Fernseher gesetzt und hast mitgeguckt, ne?
0: Ja, mit diesen richtig schlechten Schauspielern, also absolut Peak-Unterhaltung.
2: Ey,
0: dann wünsche ich dir noch viel Spaß an deinem Sonntag, hör schön weiter Enjoy und enjoy deinen Sonntag.
2: Hab einen schönen Sonntag, ciao.
0: Ciao. Und wir kommen langsam zum Ende von Nur für die Ehre, unserem kleinen Sonntagsquiz. Eine Stunde haben wir noch. Aber jetzt gibt's erstmal neue Musik.

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1: Um 13 Uhr mit Felix Sprung. Der große Waldbrand im Hohen Venn in Belgien an der Grenze zu Nordrhein-Westfalen bedroht auch Gebiete auf deutscher Seite. Allerdings breiten sich die Flammen nur langsam aus. Aus Köln Stefan Hase.
2: Zwischenzeitlich hatte man befürchtet, das Feuer könne sich gefährlich nah auf Monschau zubewegen. Wegen der drohenden starken Rauchentwicklung empfiehlt die Stadt Monschau seit heute Morgen den Einwohnern in einigen Stadtteilen dringend, ihre Häuser zu verlassen und sich bei Freunden oder Verwandten in Sicherheit zu bringen. Das gilt bis mindestens heute Nachmittag. Unterdessen gibt die Feuerwehr auf deutscher Seite aber leichte Entwarnung. Schon in der Nacht habe man einen Großteil der rund 90 Einsatzkräfte abgezogen und sei aktuell noch mit 20 Personen auf Reserve vor Ort. Also während auf belgischer Seite die Lage die Einsatzkräfte weiter in Atem hält, ist auf deutscher Seite inzwischen vorsichtiges Aufatmen angesagt.
1: Die Bundesministerinnen und Minister der SPD haben nach übereinstimmenden Medienberichten einen Aktionsplan zum Hitzeschutz vorgelegt. Demnach geht es unter anderem um Änderungen im Bauplanungsrecht und um den Schutz von Beschäftigten vor extremen Temperaturen. Außerdem soll die Klimaanpassung im Grundgesetz verankert werden.

0: Gemeinschaftsaufgabe mit neuen Kompetenzen für den Bund im Kampf gegen Dürre, Waldbrände oder Hochwasser. Grüne und Linke sind ebenfalls für eine Grundgesetzänderung. Im Bundestag wäre eine Zweidrittelmehrheit erforderlich. Immer mehr Syrer in Deutschland verlieren ihren Schutzstatus. Das geht aus einer Antwort der Bundesregierung auf eine Anfrage der Linksfraktion hervor. Aus Berlin Jan Zimmermann.
1: Das Bundesamt für Migration und Flüchtlinge hat im ersten Halbjahr mehr als 8.300 Fälle überprüft. In rund 23% der Fälle wurde der Schutzstatus aberkannt. Das ist ein deutlich höherer Prozentsatz als bei Prüfungen in den vergangenen beiden Jahren. 2025 hatten lediglich 3,7% der syrischen Geflüchteten ihren Schutzstatus verloren. Ein Jahr zuvor noch weniger. Der Hauptgrund für den starken Anstieg ist die veränderte Lage in Syrien. Nach Ansicht der Behörde hat sich diese verbessert.
0: In Ungarn sind bei einem Unfall eines polnischen Reisebusses 12 Menschen ums Leben gekommen. Fast 50 Reisende wurden nach Polizeiangaben verletzt. Demnach war der Bus in der Nacht etwa 140 Kilometer östlich von Budapest von der Fahrbahn abgekommen und in den Straßengraben gestürzt. Nach ersten Erkenntnissen der Polizei war der Fahrer am Lenkrad eingeschlafen. Er wurde festgenommen. Bei den Leichtathletik-Europameisterschaften in Großbritannien hat das deutsche Team eine weitere Goldmedaille geholt. Beim Marathon lief Amanal Petros mit einer EM-Rekordzeit von 2 Stunden, 9 Minuten und 11 Sekunden als erster durchs Ziel. Aus Birmingham Jens-Jörg Rieck.
2: Der Deutsche, der im vergangenen Jahr schon WM-Silber gewann, krönte sich über die Marathondistanz auf einem bergigen Zickzackkurs mit Gold und einer einsamen Leistung. Allein im Ziel setzte sich von der Spitzengruppe nach 1 Stunde und 20 Minuten ab und gewann vor Pietro Riva, dem Italiener, und Gasho Ayale, dem Israeli. Die anderen Deutschen, Samuel Fitwi und Richard Ringer, noch in den Top 10 auf den Plätzen 9 und 10, sorgten am Ende für ein sehr gutes Teamresultat. Deutschland mit Silber in der Teamwertung, also insgesamt die nächsten Medaillen für die Deutschen hier zum Auftakt des letzten Tages. Bei den Frauen siegte Alicia Vainio die Finnin. Hier gab es mit Platz 16 für Laura Hottenrott das beste Resultat. Das Team wurde Fünfter.
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4: Ach, gerade sieht's doch eigentlich ganz schön aus im Norden. In Hameln haben wir 22 Grad und Sonne, ebenfalls 22 Grad und Sonne in Hamburg an der Bille. Es sind aber auch hier und da ein paar Wolken, mal mehr, mal weniger am Himmel, so heißt das. Es kann auch ein paar Schauer geben, aber insgesamt bleibt es trocken und wir können noch hochgehen auf 25 Grad heute im Norden. Morgen wird es dann deutlich kühler und Wolken und Schauer sind am Start, in the mix, auch ein bisschen Gewitter, maximal 18 bis 22 Grad sind es am Morgen. Und auf den Straßen, ja, es ist immer noch recht voll. Tut mir leid, stockender Verkehr ab 5 Kilometern habe ich für euch. A1 Fehmarn Richtung Lübeck, zwischen Scharbeutz und Serres 8 Kilometer Stop and Go, eine halbe Stunde braucht ihr hier länger. A1 Lübeck Richtung Hamburg, zwischen Kreuz Hamburg Ost und Norderelbbrücke 9 Kilometer Stop and Go, auch hier eine halbe Stunde plus. A1 Osnabrück Richtung Bremen, zwischen Dreieck Stur und Bremen-Arsten 6 Kilometer Stau, eine halbe Stunde braucht ihr auch hier länger. Die A2 Hannover Richtung Dortmund ist zwischen Veltheim und Porta Westfalica nach einem Unfall gesperrt, deswegen staut es sich da ab Bad Eilsen. A7 Flensburg Richtung Hamburg, zwischen Dreieck Hamburg Nordwest und Othmarschen 6 Kilometer Stop and Go. A7 Hamburg Richtung Hannover, zwischen Dreieck Walsrode und Schwarmstedt 12 Kilometer Stop and Go. Dann die A7 Kassel Richtung Hannover, zwischen Derneburg, Salzgitter und Hildesheim-Drispenstedt 6 Kilometer Stau. A7 Hannover Richtung Flensburg, zwischen Hamburg-Hausbruch und dem Elbtunnel, hier stockt es auf 6 Kilometern. Und dann braucht ihr noch richtig, richtig viel Geduld auf der A19 Rostock Richtung Berlin. Hier dauert es aktuell eine Stunde länger, zwischen Waren und Wittstock bei 10 Kilometer Stau. Uff, kommt gut durch.
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4: Hallo, hallo, ihr seid hier bei Enjoy, nur für die Ehre. Das ist unser Sonntagsquiz. Wir spielen um Ruhm und Ehre. Und ich möchte sagen, wir sind gleich bei unserem letzten Quiz angekommen. Um halb gibt es die allerletzte Runde. Ich bin Julia, hallo zusammen.
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0: Achtung, Achtung, ihr Lieben. Ich habe hier quasi eine kurze Werbeunterbrechung für euch. Enjoy the beat. Ja, ja, ja, ich weiß. Wir sind hier ja eigentlich bei Nur für die Ehre, unserem kleinen Sonntagsquiz. Da quizzen wir jeden Sonntag 4 Stunden lang bei Enjoy. Und zwar um Ruhm und Ehre. Aber das hier ist ganz wichtig und ganz in eurem Sinne. Am 29.08. ist nämlich Enjoy the Beach in Büsum. Und das klingt dann so.
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0: 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So, Werbeunterbrechung Ende, um kurz nach halb. Hören wir uns wieder zum Quizzen.

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0: Ed Sheeran und Justin Bieber, I don't care. Hier bei Enjoy, wir haben es kurz nach 13:30. Und es ist ordentlich was los auf den Straßen. Ich habe staunstockenden Verkehr ab 5 Kilometern für euch. A1 Fehmarn Richtung Lübeck zwischen Scharbeutz und Ceres, 8 Kilometer Stop and Go, halbe Stunde plus. A1 Lübeck Richtung Hamburg zwischen Kreuz Hamburg Ost und Norderelbbrücke, 9 Kilometer Stop and Go, auch hier eine gute halbe Stunde mehr einplanen. A2 Hannover Richtung Dortmund zwischen Bad Alsen Ost und Porta Westfalica, 6 Kilometer Stau, da ist wegen Bergungsarbeit noch aktuell nur eine Spur frei. A7 Flensburg Richtung Hamburg zwischen Ofschlag und Kreuz Rendsburg, 6 Kilometer Stau, knappe halbe Stunde plus. A7 Flensburg Richtung Hamburg zwischen Dreieck Hamburg Nordwest und Othmarschen, 6 Kilometer Stop and Go. A7 Hamburg Richtung Hannover zwischen Dreieck Walsrode und Schwarmstedt, 12 Kilometer Stop and Go. A7 Kassel Richtung Hannover zwischen Derneburg, Salzgitter und Hildesheim-Drispenstedt, 6 Kilometer Stau. Dann habe ich die A7 Hannover Richtung Flensburg zwischen Hamburg-Hausbruch und dem Elbtunnel, hier stockt es auf 6 Kilometern. Und das ist jetzt die letzte Meldung zum Glück, A19 in Rostock Richtung Berlin. Zwischen Waren und Wittstock 10 Kilometer Stau. Eine Stunde braucht ihr hier länger. Kommt gut durch.
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0: So, ihr Lieben, jetzt werden einmal die Lauscherchens aufgemacht für unser kleines Detektivspiel.
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0: Ihr seid hier bei Enjoy nur für die Ehre. Wir spielen hier nicht um irgendwelche fetten Gewinne, sondern um Ruhm und Ehre. Und das hier ist unser letztes Quiz für heute. Und ich möchte wissen, wie der Name dieses Quizzes schon sagt, wer hier spricht. Also Achtung, bitte mal gut zuhören.
2: Sie hat mir dann in irgendeinem Magazin, gab es einen DJ-Kurs, den man für Touristen buchen kann, hat sie mich angemeldet, damit ich beschäftigt bin.
0: Das ist wirklich nicht einfach, aber ich glaube, wir können uns hier ganz gut durchnavigieren. Ich gebe euch schon mal einen Tipp. Das ist ein deutscher DJ und er spielt demnächst auf einer ziemlich nicen Enjoy-Veranstaltung. Unter diesem Gesichtspunkt könnt ihr euch das nochmal anhören. Achtung.
2: Sie hat mir dann in irgendeinem Magazin, gab es einen DJ-Kurs, den man für Touristen buchen kann, hat sie mich angemeldet, damit ich beschäftigt bin.
0: Und da hat er im Enjoy-Interview erzählt, dass das sein erster Kontakt, ja, oder seine Anfänge eigentlich vom DJ-Sein da war, weil seine Mama ihm diesen Kurs gebucht hat, als er mit ihr zusammen im Urlaub war auf Ibiza, als er 14 war. Okay. Das waren jetzt richtig viele Tipps. Also ich wäre enttäuscht, wenn ihr jetzt nicht anruft. So, ihr Lieben, ihr schnappt euch jetzt bitte euer Telefon und sagt mal, wer hier gesprochen hat.
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0: Ja, ihr Lieben, da muss ich euch noch ein bisschen Starthilfe geben, glaube ich.
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0: Also irgendwie wart ihr jetzt dreieinhalb Stunden richtig am Start und jetzt lasst ihr mich so ein bisschen hängen. Ihr Lieben, wir spielen hier nur für die Ehre. Das ist unser Sonntagsquiz. Da kriegt ihr keine Gewinne, sondern ich verteile Ruhm und Ehre. Und ich möchte jetzt wissen, wer hier spricht. Diesen Ton habe ich euch eben gespielt.
2: Sie hat mir dann in irgendeinem Magazin, gab es einen DJ-Kurs, den man für Touristen buchen kann, hat sie mich angemeldet, damit ich beschäftigt bin.
0: Und ich habe euch schon den Tipp gegeben, dass das ein deutscher DJ ist, der bei einer großen Enjoy-Veranstaltung spielt. Und bisher hat sich nur die liebe Kerstin getraut, eine kleine Sprachnachricht zu schicken. Und sie hat folgenden Tipp.
3: Ich rotze jetzt einfach nur mal da einen raus, wen du suchst. Ist das der DJ Bund? Gibt es den? Falls ja, okay. Wenn nein, auch okay. Einen schönen Sonntag dir und liebste Grüße. Ciao, ciao.
0: Ja, also ich sag mal so, den DJ Bund, den gibt es, aber den suche ich nicht.
1: Verloren.
0: Deswegen seid ihr jetzt nochmal gefragt, wen suche ich? Welchen DJ, der bei einer großen Enjoy-Veranstaltung spielt? Klingelt doch bitte nochmal durch, lasst mich hier nicht hängen.
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0: regeln das hier jetzt noch. Auf die letzten Meter bei diesem Quiz.
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0: Ich will wissen, wer da spricht. Das ist unser letztes Quiz hier bei Enjoy nur für die Ehre, unserem Sonntagsquiz, bei dem wir um Ruhm und Ehre zocken. Und ich habe euch eben folgenden Ton abgespielt.
2: Sie hat mir dann in irgendeinem Magazin, gab es einen DJ-Kurs, den man für Touristen buchen kann, hat sie mich angemeldet, damit ich beschäftigt bin.
0: Und habe euch noch den Tipp gegeben. Das ist ein deutscher DJ, der bei einer Enjoy-Veranstaltung demnächst spielt. Und dass dieser DJ-Kurs diese Anmeldung seine Mama gemacht hat in einem Ibiza-Urlaub. Da war er 14 und damit ging die DJ-Karriere eigentlich los. So, Kerstin hatte schon auf den DJ Bund getippt. Hanna hat auf Felix Jehn getippt. Das ist leider alles komplett falsch. Und jetzt ist Daniela dran und richtet das Ganze. Also bitte löst einmal auf.
3: Ja, das ist David Fuentes.
0: Was macht dich so sicher?
3: Ich habe ihn vor kurzem spielen hören und ich habe ihn an der Stimme erkannt durch Instagram, weil ich ihm da folge. Und ja, das habe ich erkannt und ich bin mir eigentlich ziemlich sicher.
0: Daniela, du bist ja eigentlich ziemlich sicher und das kannst du auch sein. Das ist nämlich absolut richtig. Also mega gut. Und der Tipp mit der Enjoy-Veranstaltung, er spielt am 29.08. bei Enjoy the Beach in Büsum. Da ist er auch am Start, also falls du da noch nichts vorhast in Büsum, dann komm doch gerne vorbei, ist nämlich for free.
3: Super, ja, das werde ich mir eintragen.
0: Ja, wunderbar, dann wünsche ich dir noch einen ganz wundervollen Sonntag.
3: Danke, gleichfalls.
0: Ciao. Und das war's mit Nur für die Ehre. Wir quizzen wieder nächsten Sonntag ab 10 Uhr. Ich bin Julia, ich bin jetzt raus. Hier übernimmt jetzt die liebe Insa für euch.
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1: Um 14 Uhr mit Felix Sprung. Der Waldbrand im belgischen Naturschutzgebiet Hohes Venn wütet weiter. Allerdings breiten sich die Flammen derzeit offenbar nicht mehr Richtung Nordrhein-Westfalen aus. Aus Köln Stefan Hase.
2: Zwischenzeitlich hatte man befürchtet, das Feuer könne sich gefährlich nah auf Monschau zubewegen. Wegen der drohenden starken Rauchentwicklung empfiehlt die Stadt Monschau seit heute Morgen den Einwohnern in einigen Stadtteilen dringend, ihre Häuser zu verlassen und sich bei Freunden oder Verwandten in Sicherheit zu bringen. Das gilt bis mindestens heute Nachmittag. Unterdessen gibt die Feuerwehr auf deutscher Seite aber leichte Entwarnung. Schon in der Nacht habe man einen Großteil der rund 90 Einsatzkräfte abgezogen und sei aktuell noch mit 20 Personen auf Reserve vor Ort. Also während auf belgischer Seite die Lage die Einsatzkräfte weiter in Atem hält, ist auf deutscher Seite inzwischen vorsichtiges Aufatmen angesagt.
1: Die SPD-Ministerinnen und Minister in der Bundesregierung haben einem Medienbericht zufolge ein Aktionsprogramm gegen Hitze vorgeschlagen. Danach wollen sie unter anderem das Grundgesetz ändern, um Klimaanpassung zu einer Gemeinschaftsaufgabe von Bund, Ländern und Kommunen zu machen. Aus Berlin Jan Zimmermann.
3: Hitze, Dürre, Waldbrände und Niedrigwasser. Die Folgen des Klimawandels treffen die Menschen weltweit und immer häufiger auch in Deutschland, heißt es in einem vierseitigen Papier der SPD-Minister. Es enthält ein Dutzend Maßnahmen wie einen Hitzeaktionsplan, Änderungen im Bauplanungsrecht und den Schutz von Beschäftigten gegen extreme Temperaturen. Die Sozialdemokraten fordern auch, die Gemeinschaftsaufgabe Klimaanpassung und Naturschutz noch in dieser Wahlperiode im Grundgesetz zu verankern, also noch vor der nächsten Bundestagswahl 2029. Das sei wichtig als Rahmen, um Zuständigkeiten zu klären und die Finanzierung zu sichern. Die Grundgesetzänderung würde es

0: dem Bund ermöglichen, Länder und Kommunen bei Maßnahmen zur Klimaanpassung konkret zu unterstützen.
1: Marokkanische Einsatzkräfte haben nahe der Grenze zur spanischen Exklave Ceuta fast 300 Menschen festgenommen. Die Behörden sprachen von einer Routinemaßnahme, um irreguläre Migration zu unterbinden. Einem Medienbericht zufolge kamen die Festgenommenen vor allem aus Ländern südlich der Sahara. Zuvor hatte es im Netz Falschmeldungen gegeben, dass die Grenze zu Ceuta am Samstag geöffnet wird. Vor rund zwei Wochen hatten Zehntausende Menschen versucht, von Marokko aus nach Ceuta und damit in die EU zu gelangen. Die meisten Migranten sind inzwischen nach Marokko zurückgebracht worden. Bei den Leichtathletik-Europameisterschaften in Großbritannien hat das deutsche Team eine weitere Goldmedaille geholt. Beim Marathon lief Amanal Petros mit einer EM-Rekordzeit von 2 Stunden, 9 Minuten und 11 Sekunden als erster durchs Ziel. Aus Birmingham Jens-Jörg Rieck.
2: Der Deutsche, der im vergangenen Jahr schon WM-Silber gewann, krönte sich über die Marathondistanz auf einem bergigen Zickzackkurs mit Gold und einer einsamen Leistung. Allein im Ziel setzte sich von der Spitzengruppe nach 1 Stunde und 20 Minuten ab und gewann vor Pietro Riva, dem Italiener, und Gasho Ayale, dem Israeli. Die anderen Deutschen, Samuel Fitwi und Richard Ringer, noch in den Top 10 auf den Plätzen 9 und 10, sorgten am Ende für ein sehr gutes Teamresultat. Deutschland mit Silber in der Teamwertung, also insgesamt die nächsten Medaillen für die Deutschen hier zum Auftakt des letzten Tages. Bei den Frauen siegte Alicia Vainio, die Finnin. Hier gab es mit Platz 16 für Laura Hottenrott das beste Resultat. Das Team wurde Fünfter.
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4: Heute ist so ein bisschen wuselig, die Sonne scheint, ein paar Wolken sind um die 22 Grad jetzt gerade. Morgen wird es auf jeden Fall viel grauer, mehr Wolken. Immer wieder kann es regnen bei maximal 22 Grad. Stau oder Stop and Go ab 5 Kilometern, ist gut was los. A1 Fehmarn Richtung Lübeck, da steht ihr zwischen Scharbeutz und Seeritz eine halbe Stunde, 8 Kilometer Stop and Go. A1 Lübeck Richtung Hamburg, zwischen Kreuz Hamburg Ost und Norderelbbrücke 9 Kilometer, gute halbe Stunde mehr. A2 Hannover Richtung Dortmund zwischen Bad Alsen Ost und Porta Westfalica 6 Kilometer Stau. Wegen Bergungsarbeiten ist da nur eine Spur frei. Dann A7 Flensburg Richtung Hamburg zwischen Aufschlag und Kreuz Rendsburg 6 Kilometer, halbe Stunde plus. A7 Flensburg Richtung Hamburg zwischen Dreieck Hamburg Nordwest und Othmarschen 7 Kilometer Stau. Da braucht ihr auch eine halbe Stunde. Bitte nicht über das Stadtgebiet ausweichen, steht hier noch. Alright. Dann A7 Hamburg Richtung Hannover zwischen Dreieck, Walsrode und Schwarm steht 12 Kilometer Stop and Go. A7 Kassel Richtung Hannover zwischen Derneburg, Salzgitter und Hildesheim-Drissen steht 6 Kilometer Stau. Und A7 Hannover Richtung Flensburg zwischen Hamburg-Hausbruch und dem Elbtunnel 6 Kilometer. Das war's, Leute. Haltet irgendwie durch. Irgendwann werdet ihr ankommen. Habt eine gute Fahrt.
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4: Ja, good morning, ihr kleinen Spatzen. Klinge ich heiser? Ich weiß es nicht. Wahrscheinlich ein bisschen zu sehr durchgemacht. Ich weiß, es ist kurz nach 14 Uhr. Vielleicht hattet ihr auch ein wildes Wochenende. Müsst euch erstmal so ein bisschen sammeln, kurz regenerieren. Wir machen jetzt 4 Stunden ein bisschen süß in der Excel, auch mit einigen Sommerbangern. Shakira kriegt ihr gleich nach Feiern. Und das hier ist Gracie Abrams. Ich bin in Saatenkirchen Sonntag.

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1: Also einen Hit in 15 Minuten schreiben, bevor man auf ein Date geht. Und dieses Date, das ist einfach noch so gut, dass man die Person weiterhin sieht. Also das, man kann sich das nicht ausdenken. Ist genau so passiert bei US-Singer-Songwriterin Stella Lefty, wird gerade sehr, sehr doll gehypt. Und genau diese Situation, die kam letztens auf in einem Interview mit Capital FM, ja, dass sie an dem Tag, an dem sie ihren sehr, sehr erfolgreichen Track Boston geschrieben hat, eigentlich gar nicht so produktiv war. Sie war da irgendwie in Nashville und sie hat an dem Tag einfach gar nichts gerissen. Und dann dachte sie, okay, ich habe jetzt nur noch 15 Minuten, ich muss irgendwas tun, ich muss irgendetwas schreiben.
2: I had 15 minutes to spare before going on a date.
3: 15 minutes.
2: Yes. 1-5.
3: Okay.
2: I was just sitting down at the piano because I hadn't done anything that day, and I was like, I really need to be productive. Like, this is not chill.
3: Quick, in 15 minutes.
2: Yes. And I wrote the chorus, like, truly not thinking anything of it at all. And so I posted it on my, like, spam account on TikTok.
1: Also, sie hat eigentlich gar nicht so richtig drüber nachgedacht und dann einfach diesen Chorus geschrieben. Das ist eine super crazy Story. Mit einem sehr, sehr kurzen Snippet von diesem Chorus ist sie direkt viral gegangen und jetzt ist einfach mit Abstand ihr erfolgreichster, gehyptester Song. Bekommt ihr jetzt auf dem Enjoy Songradar, das ist Stella Lefty mit Boston.

0: Ihr hört Enjoy, es ist 2:30. Es ist viel los auf den Straßen, deshalb staut das Stop-and-Go ab 5 Kilometern. A1 Fehmarn Richtung Lübeck zwischen Scharbeutz und Seeritz, 8 Kilometer Stop-and-Go, da braucht ihr eine Dreiviertelstunde länger. Dann A1 Lübeck Richtung Hamburg zwischen Kreuz Hamburg-Ost und Norderelbbrücke, 9 Kilometer, halbe Stunde plus. A2 Hannover Richtung Dortmund zwischen Bad Eilsen und Potter-Westfalica, 10 Kilometer Stau, wegen Bergungsarbeiten ist dann nur eine Spur frei. Dann A7 Flensburg Richtung Hamburg zwischen Ufschlag und Kreuz Rendsburg, 6 Kilometer Stau, da braucht ihr auch eine halbe Stunde länger. A7 Flensburg Richtung Hamburg zwischen Dreieck Hamburg Nordwest und Othmarschen 7 Kilometer Stau, auch 30 Minuten mehr. Bitte da nicht über das Stadtgebiet ausweichen. Dann A7 Hamburg Richtung Hannover zwischen Bad Fallingbostel und Schwarm steht 12 Kilometer Stop and Go. A7 Kassel Richtung Hannover zwischen Derneburg, Salzgitter und Hildesheim Drispen steht 6 Kilometer und A7 Hannover Richtung Flensburg zwischen Hamburg-Hausbruch und dem Elbtunnel auch 6 Kilometer. Das war's, Leute. Haltet durch, kommt irgendwann gut und sicher an.
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Ihr hört Enjoy am Sonntagnachmittag. Und als Tom Odell diesen Track am Ende gesungen hat, wirklich, es wurde eigentlich nur noch geheult. Vielleicht waren ein paar von euch auch auf dem MS Dogville dieses Wochenende. Deswegen klinge ich ein bisschen heiser. I'm so sorry. Tom Odell hat alles rausgeholt aus uns. Gestern Abend war er Headliner. Auch Berg hat Freitagabend performt. Surprise Act war Paula Hartmann. Die hat ihr neues Album announced. Jolla hat auch performt. Konnte das, das war super süß. Sie konnte es einfach gar nicht fassen, auf der Mainstage zu performen. Zimmer 90, das war ein absoluter Spirit am Freitag. Und das Wetter war einfach so, so, so krass. Es war so heiß vorgestern. Bei der Hitze mit dem Staub. Es war einfach nordischer Burning Man. Wirklich alle mit einem Bandana vom Mund. Falls ihr da wart, wir gehen nochmal in die Dogville-Beseelung. Ruht euch aus, Leute, regeneriert euch gut. Tom Odell und Lost Frequencies, Black Friday, kriegt ihr jetzt bei Enjoy.

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1: Um 15 Uhr mit Felix Sprung. Der Waldbrand im belgischen Naturschutzgebiet Hohes Venn wütet weiter. Allerdings breiten sich die Flammen derzeit offenbar nicht mehr Richtung Nordrhein-Westfalen aus. Aus Köln Stefan Hase.
2: Zwischenzeitlich hatte man befürchtet, das Feuer könne sich gefährlich nah auf Monschau zu bewegen. Wegen der drohenden starken Rauchentwicklung empfiehlt die Stadt Monschau seit heute Morgen den Einwohnern in einigen Stadtteilen dringend, ihre Häuser zu verlassen und sich bei Freunden oder Verwandten in Sicherheit zu bringen. Das gilt bis mindestens heute Nachmittag. Unterdessen gibt die Feuerwehr auf deutscher Seite aber leichte Entwarnung. Schon in der Nacht habe man einen Großteil der rund 90 Einsatzkräfte abgezogen und sei aktuell noch mit 20 Personen auf Reserve vor Ort. Also während auf belgischer Seite die Lage, die Einsatzkräfte weiter in Atem hält, ist auf deutscher Seite inzwischen vorsichtiges Aufatmen angesagt.
1: Die Bundesministerinnen und Minister der SPD haben einen Aktionsplan zum Hitzeschutz vorgelegt. Dabei geht es unter anderem um Änderungen im Bauplanungsrecht und um den Schutz von Beschäftigten vor extremen Temperaturen. Außerdem soll die Klimaanpassung im Grundgesetz verankert werden, als Gemeinschaftsaufgabe mit neuen Kompetenzen für den Bund im Kampf gegen Dürre, Waldbrände oder Hochwasser. Grüne und Linke sind ebenfalls für eine Grundgesetzänderung. Im Bundestag wäre eine Zweidrittelmehrheit erforderlich. Deshalb hängt eine Änderung von der Union ab, die das Vorhaben ablehnt. Russland und die Ukraine haben in der Nacht und heute früh erneut schwere gegenseitige Angriffe gemeldet. Nach Angaben des ukrainischen Präsidenten Selenskyj waren vor allem die Hauptstadt Kiew, die südliche Industriestadt Kryvyi Rih und Sumy im Nordosten des Landes Ziel des russischen Militärs. Insgesamt seien 3 Menschen getötet und mehr als 20 verletzt worden. Auch Russland meldet 3 Tote. Landesweit seien über 800 ukrainische Drohnen abgeschossen worden. In Hamburg-Harburg ist gestern Abend ein ehemaliges Hotel abgebrannt. Mehr als 200 Feuerwehrleute waren im Einsatz, konnten das Gebäude aber nicht mehr retten. Brandermittler prüfen, ob es absichtlich angezündet worden ist. In dem stillgelegten Hotel in der Nähe des Wildparks Schwarze Berge hatte es in der Vergangenheit immer wieder Brände gegeben, zuletzt im März. Es galt als sogenannter

0: Lost Place, also verlorener Ort, und war Anziehungspunkt für Fotografen. Bei den Leichtathletik-Europameisterschaften in Großbritannien hat das deutsche Team eine weitere Goldmedaille geholt. Beim Marathon lief Amanal Petros mit einer EM-Rekordzeit von 2 Stunden, 9 Minuten und 11 Sekunden als erster durchs Ziel. Aus Birmingham Jens-Jörg Rieck.
1: Der Deutsche, der im vergangenen Jahr schon WM-Silber gewann, krönte sich über die Marathondistanz auf einem bergigen Zickzackkurs mit Gold und einer einsamen Leistung. Allein im Ziel setzte sich von der Spitzengruppe nach 1 Stunde und 20 Minuten ab und gewann vor Pietro Riva, dem Italiener, und Gasho Ayale, dem Israeli. Die anderen Deutschen, Samuel Fitwi und Richard Ringer, noch in den Top 10 auf den Plätzen 9 und 10, sorgten am Ende für ein sehr gutes Teamresultat. Deutschland mit Silber in der Teamwertung, also insgesamt die nächsten Medaillen für die Deutschen hier zum Auftakt des letzten Tages. Bei den Frauen siegte Alicia Vainio die Finnin. Hier gab es mit Platz 16 für Laura Hottenrott das beste Resultat. Das Team wurde Fünfter.
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3: Also, wenn Sonne nochmal aufsaugen, dann auf jeden Fall heute, weil heute scheint sie noch so ein bisschen, ein paar Wolken, es bleibt größtenteils trocken, jetzt gerade um die 22 Grad, morgen viel mehr Wolken, immer wieder Regen bei maximal 22. Die wichtigste Meldung zuerst. Achtung, Falschfahrer auf der A19 Rostock Richtung Berlin zwischen Rostock Nord und Rostock Süd. Da kommt euch ein Falschfahrer entgegen. Fahrt da bitte ganz, ganz vorsichtig in beiden Richtungen. Dann habe ich für euch Stau, das Stop and Go ab 5 Kilometern. A1 Fehmarn Richtung Lübeck zwischen Scharbeutz und Seeritz 8 Kilometer Stop and Go, eine Dreiviertelstunde plus. Dann A1 Lübeck Richtung Hamburg zwischen Kreuz Hamburg Ost und Norderelbbrücke 9 Kilometer. Da seid ihr in einer guten halben Stunde durch. A1 Bremen Richtung Osnabrück zwischen Uphusen, Bremen, Mahndorf und Asten 5 Kilometer Stop and Go. A2 Hannover Richtung Dortmund gruselt anders gerade zwischen Bad Alsen und Porta Westfalica. 9 Kilometer Stau, 1,25 Stunden steht er da gerade länger. Jesus. Dann A7 Flensburg Richtung Hamburg zwischen Dreieck Hamburg Nordwest und Othmarschen. 7 Kilometer Stau, halbe Stunde plus. Da am besten gar nicht über das Stadtgebiet ausweichen. Dann A7 Hamburg Richtung Hannover zwischen Bad Fallingbostel und Schwarm steht 12 Kilometer. A7 Kassel Richtung Hannover zwischen Derneburg-Salzgitter und Hildesheim-Drispen steht 6 Kilometer Stau. Und A7 Hannover Richtung Flensburg zwischen Hamburg-Heimfeld und dem Elbtunnel, da braucht ihr eine halbe Stunde länger, 8 Kilometer Stop and Go. Das war's, Leute. Kommt gut durch irgendwann.
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3: Also, dass es krasse Unterschiede zwischen Norddeutschland und dem Süden gibt, da müssen wir gar nicht drüber reden. Ne? So, wenn ich Freunde aus dem Süden frage, ob sie krüsch sind, die gucken mich an wie ein Reh im Lichtkegel oder so, wirklich. Aber es gibt noch ein Ding, das habe ich jetzt erfahren, bei dem ich sehr sicher bin, also anscheinend, kennen das nur die Leute im Norden. Und ich dachte, das kennen alle, also überall in Deutschland. Ihr müsst mir da helfen. Was es ist, erzähle ich euch in 3 Songs. Ich bin Insa, macht's euch muckelig.
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So, Leute, wo sind meine Sauce Hollandaise-Spatzen? Das ist die große Frage. Am Sonntagnachmittag, ihr hört Enjoy mit Insa und wir müssen bitte ganz kurz mal etwas klären. Sauce Hollandaise Pizza. Ist das was Nordisches? Ich hatte Friends aus dem Süden nämlich bei mir jetzt zu Besuch und wir haben Pizza bestellt. Und mein kompletter Himmel, wo ich in den Orbit aufsteige, ist einfach so Pizza mit Sauce Hollandaise und Brokkoli. Und ich denke, das ist basic. Kennt jeder, weil halt auch einfach geil. So, es gibt Leute, die es nicht mögen, ja, aber man kennt es. Und sie konnten es nicht fassen. Beide nicht. Die haben es noch nie gehört, noch nie gesehen und noch nie gegessen. Und sie wirklich, sie konnten einfach so ihr Judgen auch gar nicht so verstecken. Die dachten wirklich so, was isst sie da? Was macht sie da? Aber das gibt's doch, oder? Also, oder? Also, Leute, Pizza mit Sauce Hollandaise und Brokkoli, gerne auch mit anderen Beilagen. Aber ist das nur ein nordisches Ding? Finde ich Leute hier im Norden, die irgendwie ursprünglich aus dem Süden kommen und das vorher noch nie kannten? Ich brauche jetzt mal ein bisschen hier Impulse, Leute. Ich muss mal hier so eine kleine Statistik machen. Meldet euch mal bitte über die Enjoy-App. Ihr könnt auch gerne dazu schreiben, wie geil das ist einfach. Eine Pizza mit Sauce Hollandaise und Brokkoli. Darauf hätte ich jetzt Bock. BTS mit Swim bekommt ihr jetzt bei Enjoy.

0: Jan aus Hamburg schreibt, alter Falter in Saar, Pizza Sauce Hollandaise ist nichts Nordisches, es ist etwas Ekliges. RIP. Triple RIP. Jan und ich werden keine Freunde, aber das ist auch okay. Ihr hört Enjoy und wir haben auf jeden Fall mal wieder eine sehr wichtige Frage zu klären. Ist Sauce Hollandaise auf Pizza etwas Nordisches? Weil ich dachte, das kennen alle in Deutschland, so ist einfach ein Ding. Kennt man vielleicht nicht in Italien, da würden sie wahrscheinlich sich im Grabe umdrehen, aber hier, oder? Ist doch auch geil. Freunde von mir aus dem Süden, die waren zu Besuch, die konnten es einfach gar nicht fassen. Die haben das einfach noch nie gehört. Ich kann das gar nicht fassen. Die kennen Sauce Hollandaise nur in Verbindung mit Spargel. Und deshalb Frage an euch, kennt ihr das? Ja, safe, oder? Ist ein nordisches Ding. Gibt es süddeutsche Muckis hier irgendwie im Norden, die das nicht kannten? Also das würde mich mal sehr interessieren. So, das geht auch so ein bisschen raus an alle zugezogenen Leute. Meldet euch mal bitte über die Enjoy-App. Ellie schreibt zum Beispiel, gebürtig aus dem Osten, wohnhaft im Norden. Und Sauce Hollandaise auf Pizza ist einfach geil. Johanna aus Bennett bei Bützow hat eben eine Sprache geschickt.
1: Also Pizza mit Sauce Hollandaise und Brokkoli kann ich voll nachvollziehen. Noch viel geiler ist es, wenn noch Mais und Paprika mit drauf ist.
0: Ja Mann, safe auf jeden Fall. Ich weiß safe jetzt schon, was ich mir gleich bestelle. Also Leute, was geht ab? Kennt ihr das? Kennt ihr das nicht? Wo sind die Zugezogenen, die irgendwie noch nie was davon gehört haben? Ich kann das irgendwie gar nicht so glauben. Ob es gemocht wird, das ist auch nochmal eine andere Frage. Ne? Also da scheiden sich hier ganz doll die Geister.
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0: auch ein Banger. Calvin Harris, Rag & Bone Man mit Giant hier bei Enjoy Play. Es ist 3:30. Stau der Stop and Go ab 5 Kilometern, weil einfach so hart viel los ist. A1 Fehmarn Richtung Lübeck zwischen Parnsdorf und Seretz. 5 Kilometer Stop and Go, 20 Minuten plus. Dann A1 Lübeck Richtung Hamburg zwischen Hamburg-Öhrendorf und Norderelbbrücke. 9 Kilometer Stop and Go, da seid ihr eine halbe Stunde hoffentlich durch. A1 Bremen Richtung Osnabrück zwischen Umpusen, Bremen-Mahndorf und Asten. 5 Kilometer. Dann A2 Hannover Richtung Dortmund zwischen Bad Alsen und Porta Westfalica. 9 Kilometer Stop and Go. A7 Flensburg Richtung Hamburg zwischen Dreieck Hamburg-Nordwest und Unmaschen. 7 Kilometer Stau, halbe Stunde plus. Am besten da auch gar nicht über das Stadtgebiet ausweichen. Dann A7 Hannover Richtung Flensburg zwischen Hamburg-Heimfeld und dem Elbtunnel. 8 Kilometer, halbe Stunde mehr. Und die A26 Hamburg Richtung Stade, die ist zwischen Buxtehude und York wegen Löscharbeiten gerade gesperrt. Da behindert Rauch die Sicht. Habt das auf jeden Fall auf der Pfanne. Fahrt da ganz vorsichtig und kommt gut an.
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0: Ganz neu hier bei Enjoy Medusa und Khalid mit Weekend. Und ich glaube wirklich, Leute, wir haben es jetzt so langsam raus. Es ist was Nordisches, ne? Eine Pizza mit Sauce Hollandaise kennen wir einfach hier oben mehr als im Süden. Im Süden kennt es einfach gefühlt keiner. Und die Enjoy-App, die ist auch gleich gefühlt irgendwie down. So viele, wie sich hier von euch ins Studio melden. Also die Frage, die sich stellt, Pizza mit Sauce Hollandaise drauf, kennt man das nur im Norden? Oh, ja, wahrscheinlich. Es ist nur so eine obere Deutschlandhälfte wahrscheinlich. Freunde von mir aus dem Süden, die waren ganz geschockt, als ich das bestellt habe letztens. Die haben wirklich, die haben geguckt, als hätte ich eine Taube gegessen oder so. Aber jetzt kommt ihr. Tim schreibt über die Enjoy-App. Ich bin aus Düsseldorf nach Niedersachsen gezogen. Letzte Woche haben gleich zwei Freunde Pizza Sauce Hollandaise bestellt. Hatte das vielleicht früher mal auf einer Speisekarte gesehen, aber hätte nie gedacht, dass Leute sowas tatsächlich bestellen. Guck mal, da haben wir nämlich einen Düsseldorf-Spatzen, der das auch nicht kannte. Danke dir fürs Schreiben auf jeden Fall. Matze aus Rostock, der kennt das auch, findet das geil. Aber jetzt kommt nämlich Freddy.
1: Moin, also ich bin Freddy, ich bin gebürtig aus Ludwigsburg und wohne jetzt in Norderstedt. In Süddeutschland habe ich das noch nie gehört und ein Bekannter von mir, dem sein Onkel hat sogar eine Pizzeria, den habe ich gerade mal angerufen, der hat es auch noch nie gehört.
0: Alle haben es noch nie gehört. Shoutout an Freddy, dass du direkt dann nochmal angerufen hast. Das ist der Spirit. Also ich würde sagen, eine italienische Pizzeria, so, die haben das nicht. Das ist eher so ein nasty thing, ne? So über so Pizzaketten, wenn man so bestellt. Aber Alex schreibt, ich bin selbst aus Italien und ich liebe Pizza mit Brokkoli und Sauce Hollandaise. Einfach nur geil, sollte jeder kennen. Alex, ich küsse deine Augen.

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0: Ihr hört Enjoy und spätestens nach dem Anschlag auf den CSD in Berlin vor ein paar Wochen ist nochmal sehr deutlich geworden, wie schwierig das Leben für queere Menschen immer noch ist, auch hier bei uns in Deutschland. Und unsere Enjoy-Serienexpertin Jule sagt, die neue HBO Max-Serie Tiptoe, die legt den Finger in genau diese Wunde.
1: Es ist eine Serie, bei der es mir wirklich eiskalt den Rücken runtergelaufen ist, weil es so realitätsnah ist. Es geht um die beiden Nachbarn Clive und Leo. Leo ist schwul und leitet eine queere Bar. Und eigentlich leben die beiden seit 15 Jahren friedlich Tür an Tür. Aber Clive radikalisiert sich immer mehr, glaubt an Verschwörungstheorien und hält Transmenschen zum Beispiel für gefährlich. Und so eskaliert die Situation der beiden in den 5 Folgen völlig und endet mit einem wirklich grausamen Hassverbrechen.
0: Gott, das klingt ganz heftig.
1: Heftig ja, aber so wichtig, dass wir da hinschauen, weil das eben genau so passiert. Es gibt einen Moment in der Serie, da fällt dieser Satz von Melba, einem queeren Mitarbeiter in Leos Bar.
2: I used to walk into a room and just go, ta-da. Now I tiptoe. Just in case.
1: Also früher war er stolz, heute versteckt er sich eher. Und das fasst den Kern der Serie für mich komplett zusammen. Viele trauen sich eben nicht mehr, irgendwie laut zu sein. Eben weil Menschen wie Clive existieren. Und die Serie geht da wirklich an die Substanz, ist sehr gut gespielt. Und ich musste das ein oder andere Mal wirklich doll schlucken. Aber wenn ihr das mental schafft, schaut die Serie an.
0: Bei HBO Max bekommt ihr jede Woche eine neue Folge von der Serie Tiptoe. 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
1: Um 16 Uhr mit Felix Sprung. Der Waldbrand im belgischen Naturschutzgebiet Hohes Venn breitet sich offenbar derzeit nicht mehr Richtung Nordrhein-Westfalen aus. Zwischenzeitlich hatte man befürchtet, das Feuer könnte die deutsche Stadt Monschau in der Nähe des Brandgebiets gefährden. Aus der NDR-Nachrichtenredaktion Mareike Markosch.
2: Eine Sprecherin von Monschau sagte am Mittag, aktuell seien keine Evakuierungen geplant. Vor Ort beobachtet die Feuerwehr mit 20 Einsatzkräften die Lage. Allerdings wird den Bewohnerinnen und Bewohnern einiger Stadtteile empfohlen, ihre Häuser und Wohnungen zu verlassen. Der Rauch von dem Großfeuer im Hohen Venn könnte die Gesundheit belasten. In Belgien ist die Lage weiterhin sehr schwierig. Das Feuer breitet sich in einer Gegend aus, in der die Feuerwehr nur sehr schwer vordringen kann. Die Flammen haben schon rund 30 Quadratkilometer im Naturschutzgebiet Hohes Venn zerstört.
1: Die Bundesministerinnen und Minister der SPD haben einen Aktionsplan zum Hitzeschutz vorgelegt. Dabei geht es unter anderem um Änderungen im Bauplanungsrecht und um den Schutz von Beschäftigten vor extremen Temperaturen. Außerdem soll die Klimaanpassung im Grundgesetz verankert werden, als Gemeinschaftsaufgabe mit neuen Kompetenzen für den Bund im Kampf gegen Dürre, Waldbrände oder Hochwasser. Grüne und Linke sind ebenfalls für eine Grundgesetzänderung. Im Bundestag wäre eine Zweidrittelmehrheit erforderlich. Deshalb hängt eine Änderung von der Union ab, die das Vorhaben ablehnt. In diesem Jahr bieten deutlich weniger Betriebe Ausbildungsplätze an. Nach Angaben der Bundesagentur für Arbeit waren es rund 430.000 Betriebe und damit etwa 9% weniger als 2025. Die Chefin der Bundesagentur für Arbeit Nahles sprach im Deutschlandfunk von einer beunruhigenden Entwicklung. Insgesamt würden nur noch 55% der Betriebe in Deutschland Nachwuchskräfte ausbilden. Auf Sylt geht heute das Punk-Protestcamp offiziell zu Ende. Rund 4 Wochen lang haben Punks aus ganz Deutschland auf der sogenannten Festwiese in Tinnum nahe dem Flughafen gecampt. Zeitweise waren es rund 200 Zelte. Nach Angaben des Veranstalters, Aktion Sylt, zählen zu den Grundsätzen des Camps Solidarität und Kapitalismuskritik. Der Kreis Nordfriesland zieht eine positive Bilanz. Die Auflagen seien eingehalten worden. Dazu gehörte unter anderem, dass die Punks ihren Müll entsorgen. Es ist der 5. Punk-Sommer in Folge auf der nordfriesischen Insel. In der 2. Fußball-Bundesliga hat der VfL Wolfsburg das Niedersachsen-Duell gegen Hannover 96 mit 1:0 gewonnen. Fabian Reese verwandelte einen Elfmeter in der 86. Minute zum Sieg. Aus Hannover Michael Augustin.
3: Wolfsburg vor allen Dingen in der Phase davor, in der zweiten Halbzeit harmlos. Im ersten Durchgang gab es noch Möglichkeiten.

0: beste vergab Gerhard. Hannover hätte treffen können, bevor es zu diesem Strafstoßpfiff kam. Ein Kopfball von Hugonet war gefährlich. Pichler vergab die beste Möglichkeit. Aber am Ende schleichen die 96er zum zweiten Mal als Verlierer vom Platz in dieser noch jungen Zweitligasaison. Wolfsburg feiert den ersten Saisonsieg.
1: Und in den beiden anderen Zweitliga-Begegnungen gewann Dresden mit 1:0 gegen Darmstadt. Bielefeld setzte sich mit 3:0 gegen Cottbus durch.
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3: Es sind jetzt gerade um die 22 Grad, die Sonne scheint, es sind so ein paar Wolken auch dabei, aber es bleibt größtenteils trocken. Morgen wird es nicht so geil, viele Wolken, immer wieder Regen bei maximal 22 Grad. Stau oder Stop-and-Go ab 3 Kilometern. Es wird langsam so ein bisschen weniger. A1 Lübeck Richtung Hamburg zwischen Hamburg-Oehlendorf und Norderelbbrücke. 9 Kilometer Stop-and-Go. Halbe Stunde braucht ihr da länger. Dann A1 Bremen Richtung Osnabrück zwischen Opusen, Bremen, Mahndorf und Asten. 5 Kilometer Stop-and-Go. A7 Flensburg Richtung Hamburg zwischen Dreikamburg Nordwest und Ohnmaschen. 7 Kilometer Stau. Auch halbe Stunde plus. Bitte auch gar nicht über das Stadtgebiet ausweichen. Und A7 Hannover Richtung Flensburg. Da braucht ihr auch eine halbe Stunde zwischen Hamburg-Heimfeld und dem Elbtunnel 8 Kilometer. Stop and go, das war's, Leute. Ich hoffe, ihr kommt trotzdem irgendwie geschmeidig durch.
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3: Du bist gut genug, einfach in der engeren Auswahl fürs Jugendwort 2026. Ne? Und eigentlich auch der Sommerhit dieses Jahr, offizieller Sommertrack, aber ist ja echt Die Die von Shakira und Burna Boy geworden. Fair enough, aber ein Sommerhit der Herzen, beziehungsweise welcher es auch hätte werden können. Ugel mit Move Into the Sun bekommt ihr gleich nach Lost Frequencies und Dominik Feig. Ich bin Insa. Happy Sonntag.

0: Ihr hört Enjoy, macht euch einen entspannten Sonntag, Leute.
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0: Ihr hört Enjoy und jetzt ist es offiziell. Basketballer Dennis Schröder ist Ehrenbürger von Braunschweig in Niedersachsen. Diese Woche hat er vom Braunschweiger Oberbürgermeister die Urkunde in die Hand gedrückt bekommen und man merkt einfach schon krass so, dass das für Dennis eine sehr, sehr heftige Sache ist.
1: Hier hat alles angefangen. Ich werde immer wieder hier zurückkehren. Ich werde immer denken und daran glauben, dass Braunschweig die beste Stadt der Welt ist. Auch wenn Leute darüber lachen, aber es ist so, wie es ist. Für mich und meine Familie ist Braunschweig was Besonderes und es wird immer besonders bleiben.
0: Oh Gott, das hat er unseren KollegInnen von Hallo Niedersachsen erzählt. Ey, Braunschweig auf die Eins. Sehr, sehr cute.

0: Lady Gaga, The Dead Dance. Ihr hört Enjoy. Es ist kurz nach 4:30. Das bedeutet, wir checken ganz kurz die Straßen. Stau oder Stop and Go ab 3 Kilometern. A1 Lübeck Richtung Bremen zwischen Hamburg-Billstedt und Stellhorn. Da sind es 9 Kilometer Stop and Go, 30 Minuten plus. Dann A1 Bremen Richtung Osnabrück zwischen Opusen, Bremen, Mahndorf und Assen 5 Kilometer. Dann A7 Flensburg Richtung Hamburg zwischen Dreieck, Hamburg Nordwest und Othmarschen 7 Kilometer. Stau, auch 30 Minuten braucht ihr da mehr. Und A7 Hannover Richtung Flensburg zwischen Hamburg-Heimfeld und dem Elbtunnel 8 Kilometer. Stop and Go, auch 30 Minuten plus. Das war's, Leute. Kommt gut und sicher durch.
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0: Forever Iconic, Jean-Paul Temperature, hier bei Enjoy am Sonntagnachmittag.
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0: Ist er wohl der nächste Benson Boone?
2: So.
0: Also sehr wahrscheinlich, ne? Der nächste Newcomer, der durch diesen Track krass durchstartet, es geht um Jack Dean. Ist schon mal ein sehr geiler Name, ist Singer-Songwriter selbst, aber auch Producer und einfach sehr, sehr talentiert, ne? Er war eigentlich noch gar nicht so bekannt, es könnte sich jetzt mit diesem neuen Track Mercy aber ändern. Und der Song, also kein Scheiß, ne? Der gibt mir so krasse Benson Boone-Vibes, der mit seinem Übertrack Beautiful Things auch komplett on fire war, also vor 2-3 Jahren. Und auch so in dieses Schreien gegangen ist, ne? It's a thing. Und dieser Song knallt genauso rein. Der belebt uns jetzt mal neu auf dem Enjoy-Songradar. Das ist Jack Dean mit Mercy.
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0: Wie startet eine DJ-Karriere? Also bei David Puentes, natürlich, wie soll es anders sein, mit 14, mit Mama im Ibiza-Urlaub.
1: Sie hat mir dann in irgendeinem Magazin, gab es einen DJ-Kurs, den man für Touristen buchen kann, hat sie mich angemeldet, damit ich beschäftigt bin.
0: Und es hat geklappt, ne? Das hat er uns im Enjoy-Interview erzählt. Mittlerweile einfach einer der krassesten DJs, die es in Deutschland gibt. 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
1: Um 17 Uhr mit Felix Sprung. Der Waldbrand im belgischen Naturschutzgebiet Hohes Venn breitet sich offenbar derzeit nicht mehr Richtung Nordrhein-Westfalen aus. Zwischenzeitlich hatte man befürchtet, das Feuer könnte die deutsche Stadt Monschau in der Nähe des Brandgebiets gefährden. Aus der NDR-Nachrichtenredaktion Mareike Markosch.
2: Eine Sprecherin von Monschau sagte am Mittag, aktuell seien keine Evakuierungen geplant. Vor Ort beobachtet die Feuerwehr mit 20 Einsatzkräften die Lage. Allerdings wird den Bewohnerinnen und Bewohnern einiger Stadtteile empfohlen, ihre Häuser und Wohnungen zu verlassen. Der Rauch von dem Großfeuer im Hohen Venn könnte die Gesundheit belasten. In Belgien ist die Lage weiterhin sehr schwierig. Das Feuer breitet sich in einer Gegend aus, in der die Feuerwehr nur sehr schwer vordringen kann. Die Flammen haben schon rund 30 Quadratkilometer im Naturschutzgebiet Hohes Venn zerstört.
1: Und auch in Griechenland wüten verheerende Waldbrände. Auf der griechischen Insel Salamis sind mindestens 2 Menschen ums Leben gekommen. Wie die Feuerwehr mitteilte, wurden im Süden der Insel in der Nähe eines Strandes 2 Leichen geborgen. Hunderte Einheimische und Urlauber mussten in Sicherheit gebracht werden. Zuvor waren 2 Brände in der Nähe beliebter Badestellen auf der Insel ausgebrochen. Die Bundesministerinnen und Minister der SPD haben einen Aktionsplan zum Hitzeschutz vorgelegt. Dabei geht es unter anderem um Änderungen im Bauplanungsrecht und um den Schutz von Beschäftigten vor extremen Temperaturen. Außerdem soll die Klimaanpassung im Grundgesetz verankert werden, als Gemeinschaftsaufgabe mit neuen Kompetenzen für den Bund im Kampf gegen Dürre, Waldbrände oder Hochwasser. Grüne und Linke sind ebenfalls für eine Grundgesetzänderung. Im Bundestag wäre eine Zweidrittelmehrheit erforderlich. Deshalb hängt eine Änderung von der Union ab, die das Vorhaben ablehnt. In diesem Jahr bieten deutlich weniger Betriebe Ausbildungsplätze an. Nach Angaben der Bundesagentur für Arbeit waren es rund 430.000 Betriebe und damit etwa 9% weniger als 2025. Die Chefin der Bundesagentur für Arbeit, Nahles, sprach im Deutschlandfunk von einer beunruhigenden Entwicklung. Insgesamt würden nur noch 55% der Betriebe in Deutschland Nachwuchskräfte ausbilden. Der französische Radprofi Paul Magnier hat die 29. Ausgabe der Hamburger Cyclassics gewonnen. Die 207 Kilometer lange Tour war am Mittag in Buxtehude gestartet. Aus Hamburg Holger Gersker.
3: Der Franzose ließ sich auch vom verschärften Kurs in Hamburg nicht aus der Topgruppe fahren. Im Gegensatz zu seinen Sprintrivalen Jonathan Milan aus Italien oder auch Olaf Koy, der Niederländer, hatte vor 2 Jahren die Cyclassics gewonnen. Ein deutscher Sieg war in Abwesenheit des besten Sprinters Max Kanter in weiter Ferne. Dennoch schaffte Henry Uhlig einen bemerkenswert guten 5. Platz. Und 2 andere deutsche Profis überzeugten 180 Kilometer lang in einer Ausreißergruppe. Nämlich Jonas Rutsch und nach monatelanger krankheitsbedingter Pause auch der U23-Weltmeister von vor 2 Jahren, Niklas Behrens.
1: In der 2. Fußball-Bundesliga hat der VfL Wolfsburg bei Hannover 96 mit 1:0 gewonnen. Fabian Rehse verwandelte einen Elfmeter in der 86. Minute zum Sieg. In den beiden anderen Zweitliga-Begegnungen gewann Dresden mit 1:0 gegen Darmstadt. Bielefeld setzte sich mit 3:0 gegen Cottbus durch.
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1: Jetzt gerade um die 20 Grad, die Sonne scheint, ist aber auch immer wieder so ein bisschen wolkig. Es bleibt heute aber größtenteils trocken. Morgen auf jeden Fall mehr Wolken, auch immer wieder Regen bei maximal 22 Grad. Stau oder Stop and Go ab 3 Kilometern A1 Lübeck Richtung Bremen zwischen Hamburg-Morfleet und Stillhorn. 5 Kilometer Stop and Go A1 Bremen Richtung Osnabrück zwischen Opusen, Bremen-Mahndorf und Aßen. Da sind es auch 5 Kilometer. Dann A7 Flensburg Richtung Hamburg zwischen Hamburg-Stelling und dem Elbtunnel braucht ihr eine knappe halbe Stunde länger. 4 Kilometer Stop and Go und A7 Hannover Richtung Flensburg zwischen Hamburg-Heimfeld und dem Elbtunnel. 8 Kilometer, da sitzt ihr auch eine halbe Stunde. Das war's, Leute. Kommt gut durch.
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1: Ich bin Insa, hab einen cuten Sonntagabend, Leute.
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Flow mit Leak It hier bei Enjoy. Ey, WizDMC bei uns im Norden in Lüneburg aufgewachsen ist einfach mittlerweile so ein internationaler Spaß. Spielt Support für The Kid Laroi zum Beispiel und seine ersten Konzerte in China einfach direkt ausverkauft gewesen. Ne? Also er ist wirklich auf einer ganz anderen Pace. Ihr kriegt ihn jetzt mit Show Me Love. Macht's euch muckelig.

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0: Leute, ihr hört Enjoy und wenn ihr Bock auf ein Ehrenamt habt und mit Schwimmen einiges anfangen könnt, dann ab zur DLRG, das sagt Kai aus Bad Nenndorf.
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0: Da geht's genau um euch, um eure Themen. Und Kai hatte was auf dem Herzen. Er ist DLRG-Sportdirektor. Er sagt, bei der ehrenamtlichen Arbeit als Rettungsschwimmerin, da findet man auf jeden Fall neue, coole Leute. Und er gibt hier noch so ein bisschen mehr Motivation.
2: Einer oder vielleicht sogar der wichtigste Slogan bei uns in der DLRG ist, jeder Nichtschwimmer ein Schwimmer und jeder Schwimmer ein Rettungsschwimmer. Ich kann einfach was Gutes tun. Ich kann in der Lage sein, auch wenn ich hier einfach vielleicht ein Touri am Strand bin und habe einfach die Rettungsfähigkeit, das Rettungsschwimmabzeichen, habe ein offenes Auge, könnte ich im Zweifel mit unterstützen. Mhm. Ich lerne eben hier auch etwas Gutes, das ist nicht das normale Schwimmen. Ich halte mich fit mit Rettungsschwimmen, im Übrigen auch tierisch anstrengend, das kann ich eben nur mal sagen. Mhm. Also ich halte mich fit und bin dann im Zweifel auch bereit für den Ernstfall und kann dann eben auch meine Kommune immer unterstützen. Wir müssen ja gar nicht so groß irgendwie denken und sagen, ja, ich muss immer irgendwie an den Strand fahren. Ich glaube, Rettungsschwimmer sind zurzeit überall gefragt, wenn wir über die Situation der Badeseen oder auch Hallen und Freibäder sprechen.
0: Ja, safe. Haben wir auch schon drüber gerichtet diesen Sommer, dass viele Freibäder und Badeseen im Norden händeringend wirklich nach Rettungsschwimmerinnen und Schwimmern suchen. Also, vielleicht hat Kai euch jetzt mal ein bisschen inspiriert.
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1: Ihr Enjoy, es ist gleich 5:30. Stau, das Stop and Go ab 3 Kilometern A1 Fehmarn Richtung Lübeck zwischen Scharbeutz und Rathekau. 7 Kilometer Stop and Go, dann A1 Bremen Richtung Osnabrück zwischen Husum, Bremen, Mahndorf und Asten 5 Kilometer. A7 Flensburg Richtung Hamburg zwischen Hamburg-Stelling und dem Elbtunnel 4 Kilometer. Da braucht ihr eine knappe halbe Stunde länger und auch eine halbe Stunde mehr auf der A7 Hannover Richtung Flensburg zwischen Hamburg-Hausbruch und dem Elbtunnel 6 Kilometer. Stop and Go, das war's, Leute, kommt geschmeidig durch.
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4: Bist du bereit für das Sommergetränk 2026?
5: Oha.
4: Ich war gestern beim Kumpel und er war hat so richtig geil angeteasert. War so, okay, Digi, hast du Bock irgendwie auf ein richtig heftiges Sommergetränk? Ich so, ja klar, welchen Cocktail mixst du mir jetzt? Dann hat er da weiße Brause reingemacht und Himbeersirup.
1: Das habe ich schon mal gelesen,
4: das
1: irgendwo
4: war,
1: bei Insta.
4: Und ohne Spaß jetzt, ich war verliebt. Der Sommer 2026 ist durch meine Adern geflossen. Es war so geil.
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0: Also das Studio hier wirklich, Leute, es sieht aus, als hätten wir irgendwie Silvester. Überall hängen Luftschlangen und alles ist noch komplett geschmückt, denn diese Woche gab es was zu feiern. Die Enjoy Morning Show mit Martina und Greg ist nämlich für den Deutschen Radiopreis nominiert als beste Morgenshow. Und ich sag mal so, dafür wurde Greg direkt mal in seinem Urlaub gestört.
1: Das ist komplett crazy, weil ich meine so, ich wusste, dass wir manchmal einen ganz guten Job machen, aber dass wir unter den Top 3 sind, das finde ich immer noch so mal komplett crazy,
2: oder? Ja. Heftig. Ihr seid auch beide so kleine Fashion-Mäuse. Habt ihr schon irgendwas überlegt, was ihr anzieht oder so?
3: Ganz ja, schlechtes Spaß, Thema. Nee, ganz schlechtes Thema. Ich weiß noch gar nicht, was ich anziehen soll. Ich weiß nicht, ob bei Greg schon mittlerweile irgendwas steht, aber...
1: Also ich richte mich da ganz nach Connor Story. Leute, die Heated Rivalry gesehen haben, wissen, der Typ zieht sich sexy an. Und ich sag mal so, Hamburg wird brennen.
0: Oh mein Gott, wirklich, der Preis ist mir jetzt so egal. Für mich einfach Highlight jetzt schon das Outfit.

0: somebody else. Save My Love hier bei Enjoy am Sonntagabend. Ich bin Insa und jetzt raus. Wir hören uns morgen Abend wieder, wenn ihr Bock habt, mit ganz viel neuer Musik. Ab 18 Uhr bei Enjoy Play. Macht euch noch einen ganz cuten Abend, Leute. Bye-bye.
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3: Um 18 Uhr mit Resa Waffa. Der Waldbrand im belgischen Naturschutzgebiet Hohes Venn breitet sich offenbar derzeit nicht mehr Richtung Nordrhein-Westfalen aus. Zwischenzeitlich hatte man befürchtet, das Feuer könnte die deutsche Stadt Monschau in der Nähe des Brandgebiets gefährden. Aus der NDR-Nachrichtenredaktion Mareike Markosch.
4: Eine Sprecherin von Monschau sagte am Mittag, aktuell seien keine Evakuierungen geplant. Vor Ort beobachtet die Feuerwehr mit 20 Einsatzkräften die Lage. Allerdings wird den Bewohnerinnen und Bewohnern einiger Stadtteile empfohlen, ihre Häuser und Wohnungen zu verlassen. Der Rauch von dem Großfeuer im Hohen Venn könnte die Gesundheit belasten. In Belgien ist die Lage weiterhin sehr schwierig. Das Feuer breitet sich in einer Gegend aus, in der die Feuerwehr nur sehr schwer vordringen kann. Die Flammen haben schon rund 30 Quadratkilometer im Naturschutzgebiet Hohes Venn zerstört.
3: Die Unionsfraktion im Bundestag steht einer Verankerung des Hitzeschutzes im Grundgesetz kritisch gegenüber. Unionsfraktionsvize Max sagte der Nachrichtenagentur AFP, ob eine Grundgesetzänderung dafür sinnvoll ist, könnte erst ein konkreter Vorschlag zeigen. Die Bundesminister der SPD hatten heute einen Plan für den Umgang mit Hitze öffentlich gemacht. Darin fordern sie auch eine Verfassungsänderung für mehr Klimaanpassung. Dann könnte der Bund Städten und Gemeinden jenseits einzelner Förderprogramme finanziell unter die Arme greifen. Auch die Grünen sind für eine Grundgesetzänderung. Im Bundestag wäre eine Zweidrittelmehrheit erforderlich. Deshalb hängt eine Änderung von der Union ab. In Ägypten laufen weiter Gespräche über die Zukunft des Gazastreifens. In einer kleinen Küstenstadt nordwestlich von Kairo kam US-Unterhändler Kushner mit dem ägyptischen Präsidenten al-Sisi zusammen. Nach unbestätigten Angaben wollte Kushner auch Vertreter der islamistischen Hamas treffen, die den Gazastreifen vor Beginn des Kriegs komplett unter Kontrolle hatten. Morgen wird der Schwiegersohn von US-Präsident Trump dann in Israel erwartet. Grundlage der Gespräche ist der Fahrplan des sogenannten Gaza-Friedensrats. Er sieht unter anderem vor, dass die Hamas ihre Waffen abgibt und Israel anschließend abrückt. Israels Premier Netanyahu lehnt den Plan aber ab. In der zweiten Fußball-Bundesliga hat der VfL Wolfsburg das Niedersachsen-Duell gegen Hannover 96 mit 1:0 gewonnen. Fabian Reese verwandelte einen Elfmeter in der 86. Minute zum Sieg. Aus Hannover, Michael Augustin.
5: Vorher hatte Hannovers Verteidiger Hugonet VfL-Stürmer Glatzel im Strafraum umklammert. Die 96er hätten in einem schwachen Spiel vorher in Führung gehen können, aber Pichler schoss den Ball nach einem Konter rechts am Tor vorbei. Wolfsburg war im zweiten Durchgang offensiv harmlos und hatte seine besten Möglichkeiten durch Gerhard in der ersten Hälfte. Hannover startet mit 2 Niederlagen in die neue Saison. Wolfsburg feiert seinen ersten Sieg.
3: Und in den beiden anderen Zweitligabegegnungen gewann Dresden mit 1:0 gegen Darmstadt. Bielefeld setzte sich mit 3:0 gegen Cottbus durch. Der französische Radprofi Paul Magnier hat die Cyclassics in Hamburg gewonnen. Der 22-Jährige fuhr am Ende der rund 200 Kilometer langen Tour als Erster über die Ziellinie in der Hamburger Innenstadt. Zweiter wurde Mike Tönnissen aus den Niederlanden. Als bester Deutscher kam Henry Uhlig auf Platz 5.
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6: Vielleicht scheint bei euch noch so ein bisschen die Sonne. Ansonsten ist es auch sehr bewölkt, jetzt gerade um die 20 Grad. Es bleibt aber größtenteils trocken. Morgen auf jeden Fall mehr Wolken, viel seltener Sonne und immer wieder Regen bei maximal 22 Grad. Stauder Stop and Go ab 3 Kilometern. A1 Fehmarn Richtung Lübeck zwischen Scharbeutz und Rathekau 7 Kilometer Stop and Go. Dann A1 Bremen Richtung Osnabrück zwischen Opusen, Bremen-Mahndorf und Asten 4 Kilometer. Dann A7 Flensburg Richtung Hamburg zwischen Hamburg-Stelling und Himmelb-Tunnel auch 4 Kilometer. Da seid ihr in einer knappen halben Stunde durch. Und A7 Hannover Richtung Flensburg, da braucht ihr auch eine knappe halbe Stunde länger zwischen Hamburg-Hausbruch und Himmelb-Tunnel. Da sind 6 Kilometer. Das war's, Leute. Kommt gut durch.
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1: Hi, ich bin Vanessa, ich komme aus der Nähe von Oldenburg und ein richtig schöner Sommertag verbringe ich gerne am Oldenburger Hafen.

0: Allerdings wird den Bewohnerinnen und Bewohnern einiger Stadtteile empfohlen, ihre Häuser und Wohnungen zu verlassen. Der Rauch von dem Großfeuer im Hohen Venn könnte die Gesundheit belasten. In Belgien ist die Lage weiterhin sehr schwierig. Das Feuer breitet sich in einer Gegend aus, in der die Feuerwehr nur sehr schwer vordringen kann. Die Flammen haben schon rund 30 Quadratkilometer im Naturschutzgebiet Hohes Venn zerstört.
1: Die Unionsfraktion im Bundestag steht einer Verankerung des Hitzeschutzes im Grundgesetz kritisch gegenüber. Unionsfraktionsvize Max sagte der Nachrichtenagentur AFP, ob eine Grundgesetzänderung dafür sinnvoll ist, könne erst ein konkreter Vorschlag zeigen. Die Bundesminister der SPD hatten heute einen Plan für den Umgang mit Hitze öffentlich gemacht. Darin fordern sie auch eine Verfassungsänderung für mehr Klimaanpassung. Dann könnte der Bund Städten und Gemeinden jenseits einzelner Förderprogramme finanziell unter die Arme greifen. Im Jemen haben Regierungstruppen offenbar eine neue Offensive gegen die Houthi-Miliz gestartet. Innerhalb von 24 Stunden habe man mehr als 180 Houthi-Ziele attackiert. Darunter Stützpunkte und Waffendepots, hieß es von der Armee. Zahlreiche Kämpfer seien getötet worden. Die Houthis kontrollieren weite Teile des Jemen. Während die Rebellen vom Iran unterstützt werden, erhalten die Regierungstruppen Hilfe von Saudi-Arabien. In der zweiten Fußball-Bundesliga hat der VfL Wolfsburg das Niedersachsen-Duell gegen Hannover 96 mit 1:0 gewonnen. Fabian Reese verwandelte einen Elfmeter in der 86. Minute zum Sieg. Aus Hannover Michael Augustin.
2: Vorher hatte Hannovers Verteidiger Hugonet VfL-Stürmer Glatzel im Strafraum umklammert. Die 96er hätten in einem schwachen Spiel vorher in Führung gehen können, aber Pichler schoss den Ball nach einem Konter rechts am Tor vorbei. Wolfsburg war im zweiten Durchgang offensiv harmlos und hatte seine besten Möglichkeiten durch Gerhard in der ersten Hälfte. Hannover startet mit 2 Niederlagen in die neue Saison. Wolfsburg feiert seinen ersten Sieg.
1: Außerdem spielten Dresden gegen Darmstadt 1:0 und Bielefeld gegen Cottbus 3:0. Das waren die Nachrichten. Das Wetter in Norddeutschland. Abends von Ostfriesland bis nach Usedom einzelne Schauer, sonst trocken und freundlich bei 18 bis 24 Grad. In der Nacht wechseln bewölkt und später von Nordwesten her Schauer, vereinzelt gewittrig 16 bis 11 Grad. Morgen weiterhin wechseln bewölkt und vereinzelt Schauer oder Gewitter. Im Tagesverlauf oft trocken mit Aufheiterung 17 bis 22 Grad. Es ist 19:03 Uhr.
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1: Stau oder stockender Verkehr ab 3 Kilometern. A1 Fehmarn Richtung Lübeck, zwischen Scharbeutz und Rathekau 7 Kilometer stockender Verkehr. A1 Bremen Richtung Osnabrück, zwischen Uphusen, Bremen-Marndorf und Arsten 3 Kilometer stockender Verkehr. A7 Hannover Richtung Flensburg, zwischen Hamburg-Hausbruch und dem Elbtunnel 6 Kilometer stockender Verkehr. Und A7 Hamburg Richtung Flensburg, zwischen Wader und Rader Hochbrücke 6 Kilometer Stau. Gute Fahrt.
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1: Ja moin, ich bin Ole, ich komme aus der Nähe von Rheinfeld und so ein richtiger Sommertag, das ist ein richtig schöner Gerstendruschtag und abends mit einem kalten Bier in den See springen. Mit den Kollegen, mehr geht nicht.
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1: Um 20 Uhr mit Reza Waffer. Die Unionsfraktion im Bundestag sieht eine Grundgesetzänderung für einen besseren Hitzeschutz kritisch. Fraktionsvize Mack sagte, erst ein konkreter Vorschlag könne zeigen, ob eine solche Maßnahme sinnvoll sei. Er reagierte damit auf eine Initiative der SPD-Bundesinnenministerinnen und Minister. Aus der NDR-Nachrichtenredaktion Katharina Jetter.

0: befürchtet weiter in Richtung Nordrhein-Westfalen ausbreitet. Russland und die Ukraine haben in der Nacht und heute früh erneut schwere gegenseitige Angriffe gemeldet. Nach Angaben des ukrainischen Präsidenten Selenskyj wurden 5 Menschen getötet und viele verletzt. Im Visier des russischen Militärs seien vor allem die Hauptstadt Kiew, Sumy im Nordosten des Landes und Kryvyi Rih gewesen. In der südlichen Industriestadt wurde offenbar ein Stahlwerk des Konzerns ArcelorMittal getroffen. Es beliefert auch die Rüstungsindustrie. Russland meldet 7 Tote in den Regionen Moskau, Belgorod und Rostow. Der französische Radprofi Paul Magnier hat die 29. Ausgabe der Hamburger Cy Classics gewonnen. Die 207 Kilometer lange Tour war am Mittag in Buxtehude gestartet. Aus Hamburg, Holger Gesker.
1: Der Franzose ließ sich auch vom verschärften Kurs in Hamburg nicht aus der Topgruppe fahren. Im Gegensatz zu seinen Sprintrivalen Jonathan Milan aus Italien oder auch Olaf Koy, der Niederländer, hatte vor 2 Jahren die Cy Classics gewonnen. Ein deutscher Sieg war in Abwesenheit des besten Sprinters Max Kanter in weiter Ferne. Dennoch schaffte Henry Uhlig einen bemerkenswert guten 5. Platz.
0: Und bei der Schwimmeuropameisterschaft in Paris hat es weitere Medaillen für das deutsche Team gegeben. Isabel Gose holte über 400 Meter Freistil Silber. Bronze ging an ihre Teamkollegin Maya Werner. Bei den Männern holte Lukas Mertens in der gleichen Disziplin ebenfalls den 3. Platz. Das waren die Nachrichten. Das Wetter in Norddeutschland. In der Nacht wechselnd bewölkt und später von Nordwesten her Schauer, vereinzelt gewittrig, 16 bis 11 Grad. Morgen weiterhin wechselnd bewölkt und vereinzelt Schauer oder Gewitter. Im Tagesverlauf oft trocken mit Aufheiterungen bei 17 bis 22 Grad. Es ist 20.03 Uhr.
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0: Stau oder stockender Verkehr ab 3 Kilometern. A1 Fehmarn Richtung Lübeck zwischen Scharbeutz und Rathekau. 5 Kilometer stockender Verkehr. A1 Hamburg Richtung Osnabrück zwischen Uphusen, Bremen-Marndorf und Harsten 6 Kilometer Stau. Und A7 Hamburg Richtung Flensburg zwischen Wader und Rader Hochbrücke 5 Kilometer Stau. Gute Fahrt.
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4: Vergesst Aktien, ETF-Sparpläne und Goldbarren. Die richtige Geldanlage, die liegt in Pokémon-Karten. Das ist kein Scherz. In Japan legen manche Leute tatsächlich ihr Geld als Wertanlage in quasi Pikachu an. Und auch Kriminelle haben die Karten schon für sich entdeckt. Deshalb will die Politik dort jetzt durchgreifen. Wie genau, das klären wir in 10 Minuten hier bei Enjoy Weltweit, unserer Weltreise jeden Sonntag. Ich bin Julia. Hello zusammen. 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

0: Pokémon-Karten. Damit verbinde ich Tauschgeschäfte auf dem Schulhof und natürlich das große Pokémon-Buch von meinem Neffen, mit dem er mir immer wieder versucht zu erklären, was welches Pokémon eigentlich kann. Also am Ende verbinde ich es einfach mit ein bisschen Spaß für vor allem kleine Jungs. Aber in Japan sind Pokémon-Karten gerade ein richtiges Business und darüber sprechen wir jetzt. Ihr hört Enjoy weltweit, eure Show für die Themen abseits der Nachrichten. Und mein Kollege Johannes in Tokio hat mir erzählt, mit Pokémon-Karten wird richtig spekuliert und das sieht man sogar in den Städten. Inwiefern denn?
1: Die Läden sind leer gekauft, wenn es neue Karten gibt, stehen die Leute Schlange. Mhm. Und seltene Karten werden für richtig viel Geld gehandelt. Wir haben auch einen Mann getroffen, der sich jeden Tag eine neue Pokémon-Box kauft, also nicht nur ein kleines Pack. Nicht, weil er damit spielt, er kennt nicht mal alle Pokémon. Für ihn sind diese Boxen eine Wertanlage. Mhm. Er glaubt, dass die langfristig mehr Gewinn bringen als Aktien. Und das zeigt ganz gut, was da passiert. Viele sammeln nicht mehr nur aus Spaß. Sie setzen darauf, dass ihre Karten immer wertvoller werden.
0: Das ist wirklich krass. Also Pokémon als Wertanlage. Und jetzt gibt es sogar Kriminelle, die mit diesen Karten Geldwäsche betreiben. Erklär doch mal, wie funktioniert das denn?
1: Im Grunde ganz einfach. Geld aus kriminellen Geschäften soll am Ende aussehen wie ganz normal verdientes Geld. Mhm. Also nehmen wir einen Drogendealer, der hat viel Bargeld. Das kann aber natürlich nicht einfach zur Bank bringen. Mhm. Also kauft er davon eine teure Pokémon-Karte. Vielleicht beim privaten Händler und in Bar. Und später verkauft er die Karte wieder und dann sagt er, hey, das Geld, das stammt aus einem ganz normalen Sammlerverkauf. Das Problem ist, bei einer Pokémon-Karte gibt es kein Grundbuch und auch kein Aktienkonto. Oft lässt sich kaum nachvollziehen, wem sie vorher gehört hat und wie viel dafür bezahlt wurde. Gleichzeitig passt so eine Karte, die ist ja klein, in jede Hosentasche und lässt sich fast überall auf der Welt wieder verkaufen. Man kann also sehr viel Geld sehr unauffällig von einem Land ins andere bringen.
0: Die japanische Politik will deshalb jetzt den Pokémon-Markt härter regulieren. Und wie genau sie das machen will, darüber sprechen wir in 10 Minuten.

0: Geldanlage, Investment und Geldwäsche. Nein, wir reden hier bei Enjoy weltweit nicht über einen neuen Cum-Ex-Skandal, sondern wir reden über Pokémon-Karten. Ja, hier bei Enjoy weltweit gibt es auch die absurden Stories aus aller Welt. Und ich habe eben schon mit meinem Kollegen Johannes in Tokio gesprochen. Da hat er uns erzählt, dass Menschen in Japan sich Pokémon-Karten als Wertanlage kaufen und damit auch Geldwäsche betrieben wird. Und deshalb will Japans Politik den Pokémon-Kartenhandel jetzt regulieren. Und das war auch für Johannes eine spannende Begegnung im Parlament.
1: Das war schon echt eine absurde Situation. Wir saßen im japanischen Parlament und reden mit Politikern über Pikachu. Aber dahinter steckt schon ein ernstes Problem. Ein fertiges Pokémon-Gesetz gibt's noch nicht. Diskutiert wird aber darüber, den Handel mit besonders wertvollen Karten nachvollziehbarer zu machen. Ist die Karte echt? Woher kommt die? Wann wurde sie? Für welchen Preis gekauft? Kinder, die auf dem Schulhof handeln, betrifft das aber wahrscheinlich zum Glück nicht.
0: Aber ist das jetzt ein japanisches Problem oder ist das tatsächlich international ein Ding? Also betrifft das vielleicht sogar Deutschland?
1: Japan ist der Ort, an dem das Problem gerade besonders sichtbar wird. Aber es ist kein rein japanisches Problem. Pokémon-Karten werden weltweit gehandelt. Die sind klein und wertvoll und lassen sich in Tokio genauso verkaufen wie in Hamburg oder Stockholm. Mhm. In Schweden gab es sogar einen Verdachtsfall im Zusammenhang mit einer Drogenrazzia. Ich habe auch beim deutschen Zoll nachgefragt. Dort heißt es, in Deutschland kenne man das Phänomen bisher nicht. Das kann natürlich bedeuten, es gibt es hier nicht. Es kann aber auch bedeuten, man hat es einfach noch nicht auf dem Schirm.
0: Okay, spannend. Pokémon-Karten werden also nicht nur auf dem Schulhof gedealt, sondern mittlerweile in einem so großen Stil gehandelt, dass die japanische Politik eingreifen will. Und ja, gleich geht es um eine andere Geschichte, in der Fabelwesen auf reale Politik treffen. In Wales haben nämlich Harry Potter-Fans ein Bauprojekt gestoppt. Wie? Darüber sprechen wir in 10 Minuten.

0: Ich muss mich jetzt einmal hier kurz unbeliebt machen bei einem Teil der Hörerschaft. Ich habe tatsächlich 0,0 Plan vom Harry Potter Universum, von Harry Potter und allen Wesen, die dort existieren. Aber diese Harry Potter Geschichte, die hat sogar mich mitten ins Herz getroffen. Ihr hört Enjoy weltweit, eure Sendung für die kleinen, aber feinen Geschichten aus aller Welt. Und jetzt geht es um Dobby, einen Hauself aus der Harry Potter Welt. Ist wohl eine der beliebtesten Figuren, habe ich mir sagen lassen. Und der hat ein fiktives Grab an einem Strand in Wales. Und dieses Grab von Dobby, dem Hauselfen, stand jetzt aber wegen einer Großbaustelle vor dem Aus. Aber no joke, Harry Potter Fans haben Dobbys Grab gerettet. Frage an Lisa Maria in London. Was genau ist denn da passiert in Wales?
1: An dem besagten walisischen Strand sollte ein Kabel verlegt werden, das die Stromnetze von Großbritannien mit denen von Irland verbinden sollte. Mhm. Knapp 430 Millionen Pfund kostet der Bau, also ein wirklich großes Projekt. Aber für das Kabel sollte genau dort gebaut und gegraben werden, wo aktuell das sogenannte Grab von Dobby liegt. Mhm. Das ist eben dieser Drehort aus dem Harry Potter Film, der inzwischen zu einer Art Pilgerstätte geworden ist, an der Fans seit Jahren Steine und Grußbotschaften für die beliebte Romanfigur Dobby ablegen. Und die wäre durch den Bau dann komplett zerstört worden. Und als Fans davon hörten, haben sie die zuständige Baufirma und auch die lokalen Behörden mit Anrufen bombardiert, um den Bau dann zu verhindern.
0: Also ich liebe das ja nur, aber wie haben denn die Leute reagiert, die da gerade ein Millionenprojekt machen? Also ich meine, so ein Projektleiter hat ja wahrscheinlich Besseres zu tun, als sich mit Harry Potter Fans rumzuschlagen, oder?
1: Der zuständige Projektleiter war wohl erstmal ziemlich verwirrt, worum es eigentlich geht, und wusste nicht, wer Dobby eigentlich ist. Das hat er jetzt gerade in einem Podcast verraten. Diese kleine Pilgerstätte an dem Strand ist ja nicht irgendwie ein offizieller Ort für Touristen, sondern ist einfach über die Jahre durch die Initiative von Fans entstanden und wird vom National Trust, der den Strand betreut oder sich darum kümmert, aktuell geduldet. Deswegen war aber auf Karten für die Firma nicht ersichtlich, dass dort das Grab einer fiktiven Figur ist. Deswegen war für den Projektleiter der Gegenwind auch erstmal ziemlich überraschend. Seine Mitarbeiter haben ihn dann aber darauf aufmerksam gemacht, dass er es da mit einer ziemlich vehementen Fangemeinde zu tun hat. Und deswegen haben sie dann nach einigen Absprachen und Diskussionen beschlossen, den Bau der Stromtrasse umzuplanen und um ein paar Kilometer zu verlegen. Kurioserweise führt das Kabel jetzt entlang einer echten Grabstätte, nämlich einer Grabstätte aus der Bronzezeit. Da ist also ein falsches Grab gerettet, dafür aber ein echtes Grab mit historischen Artefakten gefährdet worden.
0: Oh Gott, ich weiß, das ist absolut makaber, aber ich finde das schon wirklich lustig. Ihr hört Enjoy weltweit. Oh.

0: Wenn ihr an einen großen Poeten denkt, was entsteht da so für ein Bild in eurem Kopf? Vielleicht denkt ihr irgendwie an so einen intellektuellen Typen, der an einer Universität lehrt, aber wahrscheinlich denkt ihr nicht unbedingt an einen Lieferdienstfahrer. Ihr hört Enjoy weltweit, eure Sendung für die kleinen Geschichten fürs Herz. Und ich stelle euch jetzt Wang Jibing vor. Das ist ein Lieferdienstfahrer aus China, der jetzt einen großen Literaturpreis bekommen hat, dotiert mit mehreren tausend Euro für seine Gedichte. Und meine Kollegin Eva hat ihn getroffen. Frage an sie, über was schreibt er denn? Und vielleicht kannst du uns sogar so eine kleine Gedichtprobe geben.
1: Ja, man muss sich vorstellen, er ist mit dem Elektroroller durch die Straßen gefahren und hat dann zwischen den Lieferungen über all das geschrieben, was ihm gerade in den Sinn kam, über seinen Alltag als Lieferdienstfahrer. Zum Beispiel hat er über den enormen Zeitdruck geschrieben bei seiner Arbeit und da hieß es in einem Auszug seiner Gedichte, ein Zeitfresser schnappt sich 61 Minuten aus einer Stunde und liefert Zärtlichkeit im Wettlauf gegen die Zeit. Also 61 Minuten in einer Stunde, das heißt, er kann das gar nicht schaffen. Und so hat er in seinen Gedichten oft beschrieben, wie das so ist als Lieferdienstfahrer in China, unter Zeitdruck zu arbeiten, schnell ausliefern zu müssen und dabei auch sicher durch den Straßenverkehr zu kommen und dann auch noch gute Bewertungen zu bekommen. Und da hat die Lieferdienstfahrer ja als kleine Helden des Alltags dargestellt.
0: Ich meine, das ist ja auch so, sag ich mal, Poesie so sehr nah am Menschen. Ist er auch deswegen so erfolgreich oder was finden die Menschen so toll an seinen Gedichten?
1: Ja, auf jeden Fall. Das ist einfach was mitten aus dem Leben und auch etwas, womit die Menschen in China jeden Tag zu tun haben. Mhm. Fast jeder bestellt jeden Tag was, manche auch einfach nur einen Kaffee oder eine Wassermelone, einfach weil es geht und weil alles so schnell verfügbar ist in 15, 20 Minuten. Damit kann also jeder was anfangen und die Gedichte, die schaffen es, dass diese ganzen Arbeiter sichtbar werden. Es gibt rund 16 Millionen Lieferdienstfahrer in China, aber hinter jedem steckt eben auch ein Mensch, ein Leben und die Gedichte von Wang, die reihen sich eine ganze Reihe von Werken und Texten und auch Filmen, die genau diese Menschen in den Vordergrund rücken, die jeden Tag harte Arbeit leisten.
0: Was man allerdings auch dazu sagen muss, seine Texte sind davor durch die Zensur gegangen. Das heißt, würde jemand etwas Systemkritisches schreiben in irgendeiner Art und Weise, würde der auf jeden Fall niemals gewinnen. So oder so, Herr Wangs Gedichtband, der jetzt ausgezeichnet wurde, der soll tatsächlich auch in den USA rauskommen. Und wir fliegen gleich weiter nach Frankreich hier bei Enjoy weltweit und lernen einen großen Baguette-Hasser kennen. Jetzt gibt es aber erstmal Peter Fox.

0: Bonjour. Baguette. Baguette. Das Baguette ist wahrscheinlich das Gebäck, vielleicht neben dem Croissant, Klammer zu, das viele von euch mit Frankreich verbinden werden. Und wahrscheinlich werden auch viele nicht verstehen, warum man etwas gegen dieses Brot haben könnte. Also ich kann es auch nicht verstehen. Aber wir sprechen jetzt hier über einen französischen Bäcker, der sich zu einer Art Anti-Baguette-Kämpfer ernannt hat. Hier bei Enjoy Weltweit, unserer kleinen Weltreise jeden Sonntag. Und ich habe mit meiner Kollegin Lilly in Paris gesprochen. Erzähl mal bitte, warum hasst dieser Bäcker Baguette so sehr?
1: Also er hat mir wortwörtlich gesagt, das Baguette hat das französische Brot getötet.
0: Oh.
1: Und noch vor 2 Jahrhunderten sah Brot in Frankreich tatsächlich eher so aus, wie wir das halt heute aus Deutschland kennen. Also groß, rund und dunkel. Und das Baguette selber ist dann tatsächlich erst im 19. Jahrhundert entstanden und wurde dann im letzten Jahrhundert so richtig populär, weil man das halt nicht so lange backen muss und weil die Bäcker dann deswegen halt nicht mehr so früh aufstehen mussten. Und nach und nach hat das Baguette dann das traditionell französische Brot quasi zur Seite gedrängt. Und deswegen hasst Meisterbäcker Roland Ferrier das Baguette eben und versucht halt echt französisches Brot sozusagen zurückzubringen.
0: Und was heißt dann echt französisches Brot? Also was backt der stattdessen?
1: Ja, also er will wirklich zu diesem ganz traditionellen französischen Brot zurückkommen, also dunkel und rund. Und dafür hat er eben eine Bäckerei in der südfranzösischen Region Okzitanien eröffnet und hat da kurzerhand eine alte Mühle auf dem Land wieder in Gang gesetzt und baut da auch tatsächlich sein eigenes Getreide an, mahlt das und backt das dann später eben zu Brot. Denn es ist eben so, dass nicht nur die Form des Brotes ausschlaggebend ist, sondern auch die Getreidesorten. Roland Ferrier nutzt sozusagen alte Getreidesorten, die durch moderne Landwirtschaft und Industrialisierung quasi gar nicht mehr existieren, weil sie sich eben nicht so schnell verarbeiten lassen.
0: Okay, aber kannst du diesen Hass auf Baguette nachvollziehen?
1: Ja, also so halb. Er sagte mir eben auch, dass Baguette so ein sogenanntes Marketingbrot sei.
0: Okay.
1: Als ob das irgendwie nur geben würde, um Touristen anzuziehen. Und das ist halt auf jeden Fall nicht der Fall. Also die Franzosen sind schon wirklich stolz auf ihr Baguette. 1993 zum Beispiel wurde sogar ein Brotdekret verabschiedet, das eben genau die Zutaten und die Zubereitung von Baguette reguliert. Also so ähnlich, wie wir das vom deutschen Bier kennen.
0: Mhm.
1: Und auf der anderen Seite muss man aber sagen, es stimmt schon, dass das Baguette halt erst weniger als 100 Jahre so richtig populär ist. Und das ist jetzt noch nicht so eine besonders lange Tradition im Vergleich. Die Brezel gibt es zum Beispiel schon seit dem frühen Mittelalter.
0: Mhm.
1: Und ja, es ist tatsächlich so, dass der Name Boulangerie, also Bäckerei auf Französisch, das auch zeigt. Denn in Boulangerie steckt das Wort Boule und das bedeutet Kugel. Und das ist halt die Form, die französisches Brot viele Jahrhunderte lang hatte, nämlich rund.
0: Nämlich rund. Ihr dürft jetzt ein Brot eurer Wahl essen und dann hören wir uns wieder nächsten Sonntag um 20 Uhr hier bei Enjoy Weltweit im Radio. Oder ihr könnt uns auch jederzeit in der Enjoy-App hören. Ich bin Julia. Ciao.

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1: Mit Resa Waffa. Die Feuerwehr kämpft weiter gegen einen verheerenden Waldbrand im belgischen Naturschutzgebiet Hohes Venn. Die nahegelegene deutsche Stadt Monschau ist zurzeit nicht mehr von den Flammen bedroht. Aus Köln, Jutta Hammann.
2: Eine vorsorglich eingerichtete Betreuungsstelle für die Bewohner wurde am frühen Abend erstmal geschlossen. Es kann aber immer noch sein, dass einige Gebiete in Monschau evakuiert werden müssen. Das hängt ganz vom Wind ab. Der hatte zuletzt nochmal gedreht und trieb Flammen und Rauch wieder in Richtung des Eifelstädtchens. An einer anderen Stelle in der Eifel, im knapp 22 Kilometer entfernten Hürtgenwald, macht sich dagegen Entspannung breit. Der größte Waldbrand in der Geschichte Nordrhein-Westfalens ist unter Kontrolle, sagt der Landrat des Kreises Düren.
1: Die Union steht einer Verankerung des Hitzeschutzes im Grundgesetz kritisch gegenüber. Unionsfraktionsvize Mack sagte der Nachrichtenagentur AFP, ob eine Grundgesetzänderung sinnvoll ist, könne erst ein konkreter Vorschlag zeigen. Die Bundesministerinnen und Minister der SPD hatten heute einen Plan für den Umgang mit Hitze öffentlich gemacht. Darin fordern sie unter anderem eine Verfassungsänderung für mehr Klima.

0: Das deutsche Schwimmteam hat zum Abschluss der Europameisterschaft in Paris weitere Medaillen geholt. Im Freistil über 400 Meter gab es für Deutschland einmal Silber und zweimal Bronze. Aus Paris Lars Becker.
1: Erneut Silber und Bronze für die deutschen Frauen, für Isabel Gose und Maja Werner. Hinter Simona Quadarella, die auch dieses Duell gegen die beiden Deutschen gewonnen hat. Kurz danach das Duell zwischen Léon Marchand, dem französischen Schwimmhelden, und Lukas Mertens. Es war kein richtiges Duell, weil der Franzose von Beginn an vorne war, sich durchgesetzt hat und mit großem Vorsprung Gold geholt hat. Lukas Mertens als Achter nur in dieses Finale reingekommen, hat gekämpft, gearbeitet und hat sich am Ende tatsächlich nur auf den dritten Platz nach vorne geschwommen. Bronze für Mertens und die Frauen Gose und Werner vorher Silber und Bronze.
0: Das waren die Nachrichten. Das Wetter in Norddeutschland. In der Nacht wechseln bewölkt und später von Nordwesten her Schauer, vereinzelt gewittrig, 16 bis 11 Grad. Morgen weiterhin wechseln bewölkt und vereinzelt Schauer oder Gewitter. Im Tagesverlauf oft trocken mit Aufheiterung. Die Temperaturen morgen bei 17 bis 22 Grad. Die Zeit, es ist 21 Uhr und 3.
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0: A1 Bremen Richtung Osnabrück, zwischen Uphusen, Bremen-Mahndorf und Arsten 3 Kilometer stockender Verkehr. Das war's, gute Fahrt.
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4: Hier sind wir mit dem angekündigten Teil 2 der Ferienflexikons, der Urlaubserlebnisse, die zu hässlich für Insta sind, zu normal für Peter Giesel von Achtung Abzocke.
5: Lieb ich, ja.
4: Ja, wir möchten einfach eure vom Urlaub strapazierten Nerven, die möchten wir einmal dick mit Zinksalbe einreiben. So richtig feste wollen wir das einmassieren und euch ins Ohr flüstern. Ihr seid nicht alleine, wenn ihr die Liege am Pool erwischt, direkt neben dem Mülleimer, aus dem drei volle Windeln frech rausblinzeln.
5: Das ist für mich eine absolute Red Flag.
4: Das ist.
5: Aber ihr kriegt ja keine Liege, weil neben dem Mülleimer, da liegt wahrscheinlich Anne und wartet darauf, dass ihr Intimpilz von alleine heilt.
4: In der Sonne.
5: Ja, oder ich lese das einzige Buch, das im Flughafenkiosk noch verfügbar war, Männer und andere Dickmacher, oder ein anderes Werk, was mich inspiriert. Hier kommt Teil 2 unseres ehrlichen Urlaub ABCs. Das ist

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1: Kannst du unsere Namen nochmal sagen? Die weiß ja gar nicht jeder.
0: Ach so, Urlaubs-Anne und Vacation-Steffi sind für euch da. Habe ich nicht gesagt, ne? Mein Kopf ist schon weg.
1: Schon im Urlaub.
0: Der sonnt sich schon.
1: Du hast ja den Urlaub noch vor dir. Ich habe ihn schon hinter mir. Ihr wisst, das Flexikon ist normalerweise ein Laber-Podcast mit Bildungsauftrag, diesmal nicht so richtig. Wir haben in diesen Ferienfolgen haben wir keine Experten und wir haben kein Fazit, keine Lösung für eure Probleme.
0: Nur das Leben.
1: Wir haben nur Probleme. Wir haben nur das wahre Leben. Wir wollen mit euch ein bisschen das ABC.
0: Genau.
1: Das ABC der schlechten Urlaubserlebnisse durchgehen. Wir sind in Folge 1 bis N wie Nordpol.
0: Nee, wir sind nicht bis N wie Nordpol.
1: Sind wir nicht?
0: Wir sind nur bis K, wie Kinderanimation gekommen.
1: K wie Kinderanimation und Kakerlaken sind wir gekommen. Mhm. Das heißt, wir machen jetzt weiter mit L.
0: In meinem Fall wie Lichtschutzfaktor. Also mit Kindern, das kann ich euch direkt sagen, kommt man aus dem Cremen nicht mehr raus. Der Tag hat 24 Stunden, mindestens 14 davon sind dafür vorgesehen, Kinder einzucremen. Ich hasse das so dolle, Kinder einzucremen, mich einzucremen, irgendwas einzucremen.
1: Ja?
0: Ich finde vor allem Creme in Kombination mit Sand. Warum? Ich will 1990 zurück, da hat sich keiner eingecremt. So war das nämlich damals. Da hat man einfach darauf gehofft und man hat auch meistens Glück, dass einem die liebe Sonne nicht verbrennt. Gäbe es eine Cremedusche im Urlaub, so wie eine Bräunungsdusche, da wäre mir aber nichts zu teuer, kann ich euch sagen.
1: Ich habe letztens auch überlegt, ob irgendwann der Tag kommt, wahrscheinlich wird er kommen, dass man einfach eine Tablette nimmt vorm Sonnenbaden.
0: Oh ja.
1: Oder?
0: Das wäre wunderbar.
1: Das könnte entwickelt werden. Ich will auch was zum Thema Lichtschutzfaktor sagen. Erinnerst du dich noch an meinen Baumstumpf im Schwarzwald?
0: Gib mir noch ein paar Hinweise.
1: Du wirst dich gleich erinnern. Also ich bin ja Hauttyp 2. Ich verbrenne am lebendigen Leibe.
0: Das weiß man?
1: Ich weiß, dass ich Hauttyp 2 bin.
0: Okay.
1: Wenn ich wirklich länger als 4 Minuten in direkter Sonneneinstrahlung stehe, dann verbrenne ich am lebendigen Leibe. Deshalb muss ich im Urlaub wirklich mal aufpassen. Ich brauche immer ein schattiges Plätzchen. Und dann war ich mit meinem damaligen Freund im Schwarzwald und wir waren bei 38 Grad an einem Badesee, der leider exakt genau 0 Schattenplätze hatte.
0: War das der Freund, mit dem du auch im
1: Möchte ich nicht drüber sprechen.
0: Teil 1 könnt ihr euch informieren, wie Anne im Europapark rust.

0: ordentlich ausgebuht wurde.
1: Zwischen den tanzenden
0: Tassen. Und ausgeschimpft.
1: Und der Schweizer Bobbahn. Genau, es gab keine Schattenplätze an diesem Badesee. Und dann meinte ich, glaube, es funktioniert hier nicht, ne? Ich habe hier nirgendwo Schatten. Und er so, hä, wieso? Da ist doch ein Baumstumpf. Und er hatte recht, da war ein Baumstumpf. Der war etwa 70 Zentimeter hoch, 35 Zentimeter Durchmesser. Und er warf immer so eine Schattenschneise in eine Richtung, je nach Sonnenstand. Und da habe ich mich dann in Embryonalstellung hinkauern müssen. Und alle 5 Minuten musste ich so 4 Zentimeter weiterrücken, um ganzkörperig in dieser Schattenschneise zu bleiben. Also, falls ihr meine Würde sucht, am schönen Schluchsee im Schwarzwald, dann könnt ihr sie finden.
2: Hast du schon mal über den Erwerb eines Sonnenschirms nachgedacht?
1: Ja, an Stränden habe ich tatsächlich auch, also jetzt auch im Urlaub, das wirklich an Tag eins, das erste, was gemacht wird, wird für 14,99 Euro beim Kiosk ein Schirm, und den haben wir dann noch irgendwie immer dabei, den schleppe ich auch so auf dem Motorroller immer noch mit mir rum. Aber ehrlich gesagt hatte ich so bei Urlaub im Schwarzwald, hatte ich mir damals gar nicht so vorgestellt, dass da 38 Grad werden, und ich dachte immer, naja, so ein Badesee ist ja gesäumt von Bäumen, da wird es ja ein schattiges Plätzchen geben, aber gab es gar nicht.
2: Nee, aber es käme ja, du bist jetzt aber nicht zu geizig, vielleicht auch mal so eine Liege zu mieten, also am Schwarzwald ist schon klar, aber
1: nee,
2: so eine Liege zu mieten, sie zu grundsätzlich
1: doch, ohne
2: von
1: Scheiß,
2: so einem kernigen Italiener, der da mit so einer Bauchtasche rumläuft und für 50, machst du nicht?
1: Nee,
2: du
1: aus zwei Gründen. Also erstens, da auf Mallorca, an diesem einen Strand, wo wir waren, Cala de Hiet, das hieß es, glaube ich, da habe ich mal gefragt, was denn theoretisch in die Liege kosten würde, hat er gesagt, 70 Euro am Tag.
2: Ach so.
1: Pro Liege. Und ich bin jemand, ich genieße das, auf dem Fußboden eingecremt, mich in Sand zu suhlen. Ich liege total gerne im Dreck.
2: Zum Sand kommen wir später nochmal, da kommen wir nicht zusammen, aber vielleicht wäre mal sowas wie eine Strandmuschel was für dich, obwohl dann würden wir getrennte Wege gehen. Dann lieber bei der Kinderanimation sich komplett verlieren, als mit einer Strandmuschel und so einem Bollerwagen da losziehen, das finde ich ganz schlimm.
1: Würde ich für dir dann auch nicht machen, weil für dich möchte ich erotisch bleiben.
2: Okay.
1: M.
2: Ah ja.
1: Ich hätte bei M, und es werden so viele fühlen, die gerade zuhören, du vielleicht auch, Menstruation im Urlaub.
2: Timing ist das A und O.
1: Ja, es ist mir wirklich in der Vorbereitung der Folgen nicht aufgefallen, dass ich wirklich viele untenrum Themen habe. Aber liebe Frauen, menstruieren im Urlaub, not that funny. Vor Jahren hatten wir einen Roller gemietet, mein Freund und ich, und sind damit im Urlaub rumgefahren, und wir hielten an der roten Ampel, und dann habe ich so einen Fuß abgestellt, ne, damit man so die Balance da mit dem Roller hält, und dann lief mir am Bein runter eine Blutspur. Oh Gott. Einmal so ganz traurig den Oberschenkel und die Wade runter, als würde meine Gebärmutter mir sagen wollen, du denkst, wir sind im Urlaub, aber ich bin hier richtig hart am Arbeiten. Und das ist nicht schön. Und liebe Männer, das auch wirklich gerne mal anerkennen, wie scheiße das sein kann, zwischen Aquapark, Poollandschaft und Mittelmeer 12-mal am Tag einen Tampon zu wechseln oder bei 38 Grad so eine Karaffe Blut zu verlieren, im schönen griechischen Restaurant heimlich auf Toilette so eine Menstruationstasse auszuwaschen. Das ist nicht schön.
2: Nee, das stimmt. Ich hatte das tatsächlich, das Timing hatte ich in den letzten beiden Urlauben auch genau so, aber da funktionierte bei mir auch nichts mehr mit Menstruationstasse. Da hätte man schon Eimer besorgen müssen.
1: Und, so ein Sangria-Eimer.
2: Ja, ich will halt, also es tut mir auch leid, dass das so explizit ist, aber
1: 70% unserer HörerInnen sind Frauen. Die können das ab. Und die anderen 30% reißen sich bitte zusammen und hören sich das an.
2: Ja, gut. Es tut mir leid.
1: Also es muss dir nichts leid tun.
2: Ja, doch. Ja, auf eine Art aber schon. Das hat auch keine Freude bereitet. Und ich finde, das Angebot eines Menstruationsbikinis, das mir im Moment immer mal angezeigt wird.
1: Das machen wir nicht.
2: Das finde ich eigentlich, ganz verheißungsvoll, aber das würde das nicht. Also da komme ich nicht mal. Da komme ich nicht mal knöcheltief ins Wasser.
1: Wie brauchst du Menstruationstauchanzug?
2: Ja. So
1: Neopren.
2: Schlimm, ey.
1: Wir machen einen Shop damit auf. Oh, das wird gut weggehen. Okay, hast du noch was bei M?
2: Ja, Mietwagen.
1: Ah ja.
2: Es mag an mir liegen oder an uns, aber nein. Mietwagen, das bedeutet bei mir immer 3 Stunden Flug, 6 Stunden bei Mietwagenverleih anstehen. Ich frage mich wirklich immer, was mache ich falsch? Und dann passen meistens auch die Koffer nicht hinten rein.
1: Oh Gott, das hatten wir beim Taxi jetzt im Urlaub, ja.
2: Kommt dann halt ein anderes, oder?
1: Ja, aber wir dachten, wir könnten zu viert in einem Taxi fahren. Das wäre deutlich günstiger gewesen. Und dann mussten wir aber 2 Taxen nehmen und rechnen.
2: Oh,
1: es war deutlich teurer.
2: Wow.
1: Aber ja, nun gut.
2: Wenn man eine Ferienwohnung gemietet hat, fährt man ja dann auch noch den nächsten Eroski an.
1: Ja.
2: Und dann sitzt man da.
1: Ich dachte übrigens, muss ganz kurz sagen, ich glaube, das müssen wir auch nicht piepen, weil das gibt es ja in Deutschland gar nicht. Ich dachte ja lange Zeit, dass das ein Sexshop wäre.
2: Oh.
1: Im Urlaub.
2: Wegen
1: dachte ich immer.
2: Erotik?
1: Ja, ich weiß es nicht. Gibt es hier in Deutschland irgendwas, was ähnlich heißt?
2: Banowski. Nein, ein Versprechen auf Erotik.
1: Ich weiß nicht, was für eine Verknüpfung ich da im Kopf hatte. Ich dachte anfangs, das wären Sexshops. Dann dachte ich immer, war ich mal so richtig beeindruckt und dachte, Mensch, die haben ja aber auf Teneriffa haben die aber Sexshops, bis ich gemerkt habe, ach, es ist einfach ein Supermarkt.
2: Es ist einfach ein Supermarkt. Und dann sitzt man da mit so einem Sechserpack Sprudelwasser, Sechserpack, stilles Wasser und dem ganzen Kram, den man so braucht für den Urlaub in diesem Miniwagen. Turnt mich total ab und am schlimmsten, der schlimmste Erholungskiller ist Mietwagen auf dem Rückweg, wenn man dann noch tanken muss. Also kurz bevor man den abgibt, muss man ja noch tanken, weil es billiger ist. Ich weiß nicht, aber ich lebe 2 Wochen, als hätte ich geerbt, ne? Wie der sogenannte Gott in Frankreich, und dann diese 20 Euro Aufpreis, die sind nicht drin. Da schwitze ich schon, wenn ich zum Flughafen ankomme, und das ist ja immer morgens um 3.30 Uhr, denn am Flug wurde ja auch gespart.
1: Absolut.
2: Okay, ich check das. Das ist alles Geld, was gespart wird, ist aber trotzdem nicht mit meiner Vorstellung vom Traumurlaub vereinbar. Und vielleicht hört das auch jemand, der es hören muss.
1: Mhm. N, hast du da was? Ich habe nichts.
2: Ja. So, jetzt gehe ich mal weg von dieser Tantigkeit, die ich an den Tag lege, dieser Mütterlichkeit. N, neuer Partner, und man stellt fest, dass er im Alltag ganz okay ist, aber ein ganz peinlicher Urlaubsmensch.
1: Inwiefern?
2: Also, das ist etwas, da könnte ich eine ganze Folge drüber machen. Also du bist verliebt.
1: Ja.
2: Der neue Partner, die neue Partnerin ist ein Gottesgeschenk. Souverän meistert er oder sie die Tücken des Lebens. Ist erfolgreich, witzig, cool, auch einigermaßen ordentlich gedresst. Ist jetzt nicht das Wichtigste, aber es ist nicht peinlich, wenn man mit dem unterwegs ist.
1: Ja.
2: Und dann fahrt ihr zum ersten Mal in Urlaub und dann geht's los. Er ist ein Urlaubshutmann. Er trägt einen Strohhut.
1: Ja.
2: Und ansonsten ist er gar kein Urlaubsmann. Er hat so eine alte Badehose, weißt du, eine, so eine olle Badehose, hat überhaupt keine Schuhe für den Strand. Er geht mit einer Tüte zum Strand. So. Und dann lässt er das T-Shirt an, weil er nicht so gerne, weißt du, oben ohne. Er ist dann aber auch abends der Erste am Buffet, beschwert sich über alles. Ihm ist zu heiß, ihm ist zu kalt, und fängt Sätze an mit so ungefähr so wie, der Spanier macht ja dies und das. Oder der Spanier ist ja so und so.
1: Ich habe dann auch immer Angst, dass das jemand ist, der dann im Urlaub so Sachen mit einem machen will, die man nicht versteht. Also Inlineskaten oder sich an der Strandpromenade malen lassen. Was sagt man dann?
2: Ah ja, also, ja.
1: Ja, du hast total recht. Ja, neuer Partner. Man stellt sich dann immer vor, oh, es wird 2 Wochen durchgebumst und so. Aber es kann ja ganz schlimm sein.
2: Und dann lässt er so ein, weißt du, so ein, findet das total süß, wenn er so dir so einen Reiskorn, so einen bemalten Reiskorn mit deinem Namen schenkt.
1: Steffi.
2: Hast du? Mir
1: fällt gerade eine Sache ein. Nee, ich habe keinen Reiskorn, wo mein Name draufsteht. Das wäre noch, ich habe ja bald Geburtstag.
2: Mhm.
1: Nur für dich zur Info. Mhm. Aber ich war mal im Urlaub. Das ist auch ganz lange her. Mit einem damals auch noch sehr neuen Freund. Und wir waren in so einem, wir haben beide nicht viel Geld verdient und bla bla bla. Und waren in so einem, weiß ich nicht, Durchschnittshotel, nicht so cool, ist auch scheißegal. Und wir kamen vom Pool zurück aufs Zimmer und man hat uns, und das kennt ihr vielleicht von manchen Hotels, und es cringet mich aus, man hat uns aus dem Hotel da so eine Schlange hingebastelt.
2: Ein, ne?
1: Oder so eine Blüte oder ein Schwan.
2: Ja.
1: Und das ist
2: Handtuch.
1: Ja was. Da denke ich immer, da begeistern sich so Leute für, die auch irgendwie bei einer erfolgreichen Landung klatschen oder irgendwie gern zu König der Löwen gehen. Und er kam ins Zimmer und war hellauf begeistert. Hast du die Handtücher gesehen? Haben die eine Schlange draus gemacht? Und ich konnte keinen Sex mehr mit ihm haben.
2: Wirklich?
1: Das hat mich, wir waren danach trotzdem noch länger zusammen, Freunde, so oberflächlich bin ich nicht. Aber es hat bleibenden Eindruck bei mir hinterlassen, dass das bei ihm bleibenden Eindruck hinterlassen hat. Das hat er noch nicht gesehen, dass man Origami mit einem Handtuch machen kann.
2: Das finde ich witzig, weil wir haben jetzt ein Airbnb gemietet, da ist auf dem Bild ist ein Schwan, also ein Handtuchschwan.
1: Hat es deshalb gebucht?
2: Und ich wünsche mir, dass jeden Abend zurückgefaltet wird zu einem Schwan oder zu was anderem. Das wäre mein großer Wunsch. Aber wir kennen uns ja schon eine Weile.
1: Oh, bitte kauf dir noch so ein Origami-Buch einfach vom Urlaub und dann faltest du jeden Abend. Und dann machst du jeden Tag auf Insta ein Bild. Wir würden uns alle so freuen. Kannst du das machen? Das ist zu viel Druck für einen Urlaub. Ne?
2: Ich denke mal drüber nach. Okay. Aber es ist durchaus, ich habe es mir aufgeschrieben. Es ist im Rahmen des Möglichen. Weil ich weiß ja auch nie, was man vom Urlaub so bei Insta posten soll, weil alle Leute haben ja denselben Urlaub.
1: Und ich glaube, du würdest damit auch viral gehen. Du wärst dann die Frau, die immer die gefalteten Handtücher postet bei Insta oder bei TikTok. Da machst du dir mal ein schönes TikTok-Profil für.
2: Genau, so Bauchreden mit dem Handtuch.
1: Und nach der Sommerpause.
0: Na, bist du auch schon schön sauber?
1: Weißt du, Steffi.
0: Du warst aber dreckig. Na.
1: Nach der Sommerpause moderiere ich alleine und sage, Steffi ist viral gegangen.
2: Ich wollte nochmal zurückkommen auf diesen Menschen, der kein Urlaubsmensch ist.
1: Ja.
2: Das finde ich so schwierig, weil auch so sehr du den auch liebst im Alltag, du hast halt diese 10 Tage Urlaub noch vor der Brust und dann muss man halt überlegen, ist es sein Urlaubs-Ich, ist es das wert, das durchzuziehen oder ist das schon der Bruch?
1: Mhm.
2: Und ist das ein Hinweis auf weitere Problematiken?
1: Aber habt keine Angst, falls für euch vielleicht demnächst der erste Urlaub mit der neuen Freundin, dem neuen Freund bevorsteht. Das wird bestimmt cool.
2: Ja, das wird super.
1: Vielleicht guckt ihr einfach, dass ihr ein Hotel fahrt, wo keine Handtücher gefaltet werden. Kann aber nichts passieren. Oder vielleicht lassen sich Leute auch gerne zeichnen oder fahren in Line-Skates.
2: Das würde ihr ganz kurz, ne?
1: Ja.
2: Da haltet bitte inne. Das hier ist alles nicht in Stein gemeißelt. Wir lassen uns zum Gegenteil überzeugen.
1: Ja.
2: Ist ja auch alles ein bisschen zugespitzt.
1: Bei O haben wir, glaub ich, beide nix. Und das gibt mir die Gelegenheit, ein paar schöne Nachrichten von unseren Hörerinnen und Hörern vorzulesen, die zum Thema reinkamen. Steffi kennt die noch nicht.
2: Nee.
1: Deshalb überrasche ich sie damit. Und zwar hat mich zum einen die Geschichte von Sina nachhaltig begeistert. Die möchte ich wohl vorlesen. Ich habe mal in der Nähe von Italien über ein bekanntes Buchungsportal ein Hotel gebucht, inklusive Frühstück. Als wir ankamen, wusste keiner in diesem gottverlassenen Ort etwas von unserer Buchung. Es wurde dann wild mit dem Hotelbesitzer debattiert, der uns ein Zimmer in seinem Hotel gab. Er konnte kein Wort Englisch, wir konnten maximal Grazie auf Englisch und ehrlich gesagt, bis dato gab es relativ wenig Gelegenheiten, um Grazie zu sagen. Ah ja, wir hatten ja auch noch für Frühstück bezahlt, also lockte besagter Hotelbesitzer meinen damaligen Partner morgens aus dem Hotelzimmer und bat ihn mitzukommen. Ich blieb im Hotelzimmer und dachte, er kommt gleich wieder. Nach 2 Stunden etwa kam er dann, nachdem ich schon kurz davor war, die Polizei zu rufen. Er erzählte mir, dass der Hotelbesitzer, und Achtung, jetzt kommt's, dass der Hotelbesitzer mit ihm in seinem kleinen Fiat zu einem super schicken Restaurant gefahren sei, irgendwo auf einem Berg mit Meerblick. Dort hat er meinem Ex-Freund das fetteste Frühstück bestellt und er durfte da frühstücken. Der Hotelbesitzer saß ihm schweigend gegenüber. Mir durfte er am Ende ein paar Sachen mitbringen, inklusive Espresso im Pappbecher. Und da frage ich dich doch, Steffi, warum durfte Sina nicht
2: zum Frühstück fahren? Warum denn nicht?
1: Ja, der Mann hatte wohl so ein schlechtes Gewissen, dass da hier alles durcheinander gegangen ist und kein Frühstück. Und dann hat er wahrscheinlich gedacht, ja, da muss ich ja ein Frühstück bitten. Aber warum hat er nur den jungen Mann morgens zu diesem Restaurant? Und Sina hat da gewartet und dann hat sie einen Espresso und einen Pappbecher gekriegt.
2: Oh, das ist unvergleichlich.
1: Das finde ich schön. Danke, Sina, für die schöne Geschichte, die uns alle daran erinnert, ausgiebig Hotelbewertungen zu lesen, vor Antritt jeder Reise. Und dann habe ich noch die Nachricht von Nina, auch schön. Ganz anderer Kosmos. Nina schreibt, ich war mit meiner Freundin Anne auf Interrail in Italien und wir wollten uns eine alte katholische Kirche angucken. Als wir gemerkt haben, dass wir da komplett alleine sind, dachten wir, bisschen beichten schadet niemandem. Also hat erst Anne sich in den Beichtstuhl gesetzt und ich habe gebeichtet und danach andersrum. Als meine Freundin dann aber jedes geschnorrte Bier der Interrail-Fahrt gebeichtet hat, konnte ich vor Lachen nicht mehr. Das hat dann wohl der Priester gehört, denn auf einmal wurde der Vorhang aufgerissen. Der Priester stand mit hochrotem Kopf vor uns und schrieb, Polizier, Polizier, Polizier. Die Polizei kam dann auch direkt und hat uns mit dem Polizeiauto abgeholt und sie haben uns dann erzählt, dass, und hier kommt der Plot-Twist, der Priester dachte, ich, also Nina, hätte masturbiert und meine Freundin hätte mir von der anderen Seite des Beichtstuhls gut dabei zugeredet. Ich wette, der Priester weiht bis heute seine Kirche. Ja, auch das ist ein Urlaubserlebnis, aus dem wir alle lernen können.
2: Wow.
1: Und es kamen wirklich so viele schöne andere abschreckende Geschichten rein. Meine Freundin Ronja hat sich auch beteiligt, hat geschrieben, dass sie in Mexiko die Krätze hatte. Auch das war mir neu. Also vielen Dank für eure Teilnahme. Steffi und ich, wir werden uns all eure Geschichten nochmal mit einem Eimer Sangria an einem schönen Sommerabend, werden wir uns die nochmal gegenseitig vorlesen.
2: Na gut.
1: Kommen wir zu P. Wie packen? Da hast du, also du packst ja, du musst ja eigentlich schon vorm Urlaub 3 Wochen Urlaub nehmen, damit du packen kannst.
2: Es ist mir ein bisschen peinlich, aber ich werde das Thema jetzt einfach mal enttabuisieren.
1: Ja.
2: Ja, also ihr lest mich als selbstbewusste Frau.
1: Lese ich dich immer.
2: Ne? Feminismus reißt bei mir immer mit.
1: Ja, aber.
2: Wenn es geht, auch im Urlaub. Aber Feminismus hat bei mir leider Pause, wenn es ums Packen geht.
1: Da packt die Frau noch alleine für die ganze
2: also
1: Familie.
2: Also es ist so. Und das ist auch ein Gesetz. Beim Packen wird gestritten. In allen Familien wird beim Packen gestritten. Denn es muss ja erst alles gewaschen werden. Vor Abreise werden tagelang nur die alten Hosen getragen. Das kennt ihr natürlich auch. Und die ordentlichen Sachen, die kommen da mit. So steht es in jedem Gesetz geschrieben. So, und das wäre ja natürlich toll, wenn jeder in der Familie seinen Koffer selber packt. Das
0: Funktioniert aber nicht.
2: Würde ich mir auch so wünschen, aber ich mache das nicht mehr. Es ist auch gut, wenn ihr mich jetzt verachtet und sagt, ey, du machst alles kaputt. So, was wir uns erarbeitet haben, wir Feministinnen.
1: Glaubst du, dass Menschen das als unfeministischen Akt sehen, dass du deinem Partner den Koffer packst?
2: Ja, ja, natürlich, würde ich auch. Aber wenn bei uns jeder seinen Koffer selber packt, dann reise ich an mit zahlreichen Ladegeräten, mit dicken Socken.
1: Viele Kabels.
2: Viele Kabels und mit vielen Büchern. Die kommenden 2 Tage oder die ersten 2 Tage im Urlaub bin ich dann aber damit beschäftigt, eine Zweitbadehose zu erwerben, Wechsel-T-Shirts, Strandlaken, Badelatschen und das in irgendwelchen Strandshops in der Cala Santani oder so. Weil selten steigt man ja da aus, wo auch eine Modekette
1: aber Steffi,
2: ansässig ist.
1: Ich würde es aber lieben, wenn du deinem Partner da mal eine schöne Leinentunika kaufst. Das hätte er sich verdient dafür, dass er nur Scheiße einpackt.
2: Es ist ja nicht nur er, es ist ja das Gesamtkonstrukt.
1: Ja, aber die anderen beiden haben noch die Argumentation der Minderjährigkeit.
2: Ja. Ich mache das für alle, dafür brauche ich, wie du gesagt hast, Tage. Ja. Zum Auspacken brauche ich auch einen Tag und einen Besuch beim örtlichen Waschsalon.
1: Bei unserem Lieblingswaschsalon.
2: Wo die Maschine 5 brennt, macht das nicht.
1: Da haben wir mal ganz doll Ärger für gekriegt, als wir über unseren Waschsalon gesprochen haben.
2: Das stimmt, aber
1: das,
2: das hier ist ja ein wertschätzender Rahmen, in dem ich sage, dass es ihn gibt und dass er mir hilft.
1: Wisst ihr, wie lange Steffi brauchen würde nach dem Urlaub, wenn es den Waschsalon nicht gäbe und sie mit ihrer halb kaputten Maschine zu Hause diese Wäsche durchwaschen würde?
2: Ja. Wahrscheinlich ist es auch so, dass bei uns die Flüge immer so früh gebucht werden, damit ich noch schön den ganzen Tag Zeit habe, die ganzen Koffer auszupacken. Am Ende habe ich dann irgendwie 11.000 Schritte auf der Uhr. Aber nun gut, es ist natürlich was anderes, als wenn man mit Freunden fährt oder wenn man alleine fährt oder ne, in einer Partnerschaft auf Augenhöhe. Irgendwann ist es ja dann auch für mich wieder so weit. Dann ist es mir auch egal, dass nur Kabels eingepackt wurden und keine Shorts.
1: Kabels und Sockens.
2: Ja, so ist es.
1: Hast du schon mal einen falschen Koffer?
2: Nee, Sockens auch nicht. Sockens werden auch vergessen.
1: Achso, ich dachte, Sockens werden mitgenommen.
2: Warme Sockens im Sommer.
1: Denn?
2: Warme Sockens so. Oder eine lange Unterhose.
1: So, so anti-flutschi.
2: Sowas, ja, aber nicht Dinge, die man braucht.
1: Okay.
2: Was denn?
1: Habt ihr schon mal einen falschen Koffer versehentlich, also am Gepäckband zum Beispiel oder so, dass du einen falschen Koffer hattest?
2: Ich hatte mal gar keinen.
1: Das ist schon vielen, glaube ich, passiert. Ja, das ist ganz beschissen. Aber ehrlich gesagt, ist das für dich, macht es ja keinen Unterschied. Also ob du alles neu kaufst, weil der Koffer weg ist oder ob du alles neu kaufst, weil nichts eingepackt wurde.
2: Das geht ja nicht ganz, weil das war auch, das war da, wo wir mal in Übersee waren.
1: Ja.
2: Und das Einkoffer war mitgekommen, der mit den Kabels. Man bekommt dann von der Fluggesellschaft so Ersatzsachen.
1: Ja, ein XXL-T-Shirt.
2: Genau, und zwar auch für das Kleinkind und das Baby.
1: Ah ja, da war das eine Kind noch ein Baby.
2: So, und so, ja, Baby ist es, aber Kleines. Es ist einfach, man kann es einfach überhaupt nicht benutzen. Das waren 3 Tage. Also mein Miami war eine ganz spezielle Erfahrung.
1: Dein Miami hat doch vor allem auch knietief im Regen stattgefunden.
2: Ach ja, stimmt.
1: Da habe ich noch Bilder von.
2: Ja, genau.
1: Ach, das war schön.
2: Aber das ist mir schon passiert, ja. Und du hast mal den falschen mitgenommen?
1: Ich habe mal einen falschen
2: das
1: mitgenommen.
2: Das ist ganz cool. Und was war drin?
1: Ja, ehrlich gesagt, haben mir die Sachen, die da drin waren, viel besser gefallen als meine eigenen. Leider war es, glaube ich, andersrum nicht der Fall, weil ich musste wieder tauschen. Aber da hatte jemand einen sehr teuren Klamottengeschmack und einen kostspieligen Föhn. Und in meinem Koffer waren 3 Shorts und Phosphomycin gegen Blasenentzündung. Und es überraschte mich, dass sie da nicht zugeschlagen hat. Und dann habe ich einen Anruf gekriegt und dann bla bla bla.
2: Aber hast du denn überhaupt einen ordentlichen Koffer? Weil als wir das letzte Mal reisen...
1: Ich habe einen neuen Koffer!
2: Oh.
1: Steffi!
2: Weil ich finde auch so Koffer, da denkt man das ganze Jahr, ach, es ist egal, es ist eine zu teure Anschaffung, als dass ich mir jetzt einen schönen Koffer kaufe. Und wenn man dann losreisen will,
1: jetzt kommt's.
2: Dann steht man da mit dem Klappergestell, was du da, ne? Hast du jetzt was Schönes?
1: Ich war richtig deutsch, wir waren beide richtig deutsch. Wir haben, es gab im Sale, im Schlussverkauf gab es Koffer günstig. Und dann haben wir einen Koffer gekauft für 50% des Originalkoffers. Richtig vernünftiger Koffer. Und vorher hatten wir wirklich so schrottige Teile, da hat nicht eine Rolle wirklich funktioniert und so weiter. Und jetzt haben wir 2 richtig vernünftige Koffer. Das Schwierige war, dass wir beide, als wir angekommen sind, kurz vergessen hatten, wie die neuen Koffer aussehen. Und dann kamen so 1000 Koffer auf dem Gepäckband. Wir so, scheiße, wie sehen denn unsere Koffer aus? Und uns hat beiden über Gebühr doll das Herz geblutet, als diese neuen Koffer natürlich nicht völlig unversehrt ankam am Urlaubsort, sondern die hatten natürlich nach ihrem ersten Flug schon so ein paar Macken.
2: Und war es ein silberner Koffer?
1: Nee, so einer nicht.
2: Da will ich mal hin.
1: Um Gottes Willen, das Geld habe ich nicht. Aber da denke ich auch immer, ihr werdet alle wissen, welche Koffer wir meinen, wenn wir sagen, der silberne Koffer, da gibt es ja welche, die sich so in einem Preissegment, was kostet das?
2: 1000 Euro.
1: Mehr, oder? Ich glaube wirklich mehr als 1000 Euro. So ein richtiger, also arschteuer. Und das genau darüber haben mein Freund und ich gesprochen, wenn wir bei unseren Koffern, die jetzt dann wirklich so teuer waren sie wirklich nicht, wenn wir da schon geheult haben, wie die nach dem ersten Flug aussehen, stell dir vor, du hast so einen Koffer und kriegst den wieder und der hat überall Macken.
2: Aber ich glaube, wenn du dir so einen Koffer kaufst, dann kaufst du dir auch einen zweiten.
1: Naja, cool.
2: Ja, ich dachte, ich habe gar nichts, aber dann ist mir aufgefallen, ich war ja kürzlich, ich erwähne das jetzt schon ein paar Mal, am Eiselmeer. Und da habe ich die Bekanntschaft...
1: Das ist ja gerade mal 13 Stunden Bahnfahrt entfernt.
2: Absolut. Genau. Das, mhm. ist ein sogenannter Katzensprung. Quallen. Und zwar ist mir da wieder eingefallen, ja. Das ist ein Grund, warum ich Urlaub an Nord- und Ostsee kategorisch ablehne. Also einer der vielen. Die anderen heißen Leuchttürme, Möwen und Ferienhäuser, die uns Lüthus heißen.
1: Hey, alles, was uns Norddeutsche ausmacht.
2: Ja, mag ich alles nicht. Und Quallen.
1: Stopp. Wie witzig, ich sage, alles, was uns Norddeutsche ausmacht. Keine von uns beiden ist Norddeutsch.
2: Absolut.
1: Oh, genau. Ich möchte mich,
2: ja, ich dachte, du meinst uns Norddeutsch.
1: Weil wir für einen norddeutschen Sender arbeiten. Ja, aber wir sind beide nicht Norddeutsch.
2: Genau, aus dem Grund.
1: Doof, okay.
2: Und Quallen gibt es auch noch. Ich dachte, die Bisser wären seit den 80ern oder so ausgerottet, aber nein. Ich war da an der Nordsee auch mal kurz und dann war ich auch kurz in der Nordsee. Ich bin da herumgetollt.
1: Süß.
2: Und dann habe ich gedacht, Quallen, ach, so bin ich so mit umgegangen, wie du mit den Kakerlaken.
1: Süße Viecher. Ne?
2: Und dann habe ich aber so aus Spaß die Bildersuche bei Google angeschmissen und da sah ich ja blaue Nesselqualle.
1: Ah.
2: Das ist gar nicht so angenehm.
1: Nee.
2: Ich weiß, die Fetschitschis, die kennen sowas nicht. Ich weiß es. Aber
1: in der Nordsee
2: gibt es das noch. Und das möchte ich nicht. Ich möchte nicht. Stell dir vor, du hast 2 Wochen Urlaub da gebucht.
1: Tag 1.
2: Das ganze Geld dafür ausgegeben. Du kannst eigentlich nicht so richtig ins Wasser. Das finde ich kacke.
1: Mein Bruder und ich haben mit Quallen früher im Wasser immer so eine Art Brennball gespielt. Macht man heute, glaube ich, nicht mehr. Ich glaube, wenn das heute einer macht, stehen da im Handumdrehen Till Backhaus und Greenpeace und Menschen mit so Schildern, die den Quallen Namen geben und so einen KI-Song schreiben. Nein, man macht das nicht mehr. Ich war jung und dumm und ich schieb wie alles, wie es sich für eine kleine Schwester gehört, generell alle Schuld auf meinen großen Bruder.
2: Aber
1: liebe Grüße.
2: Soweit ich das gesehen habe, wird das doch noch genauso gehandhabt.
1: Ja?
2: Es gibt auch einfach viel mehr. Gut, du hast schon recht, Till Backhaus hätte so ein Gerät nochmal in die Nordsee gezogen.
1: Ja.
2: Aber da hat man da einfach nochmal ein kurzes Vaterunser gesprochen und dann war auch gut für die Quallen. Ne? Habe ich gar nichts.
1: Ich auch nicht so richtig, aber mir fiel bei R das Wort Rentner ein. Und zwar wollte ich erzählen, einfach weil ich die Geschichte, ich finde sie witzig. Ich war mal mit meinem lieben Freund Pascal, du kennst ihn, in Bari, haben wir Urlaub gemacht.
2: Mhm, ich auch.
1: Du warst da ja auch schon mal. Mhm. Und da haben wir ein Rentnerpärchen aus Deutschland kennengelernt. Und die haben uns immer gesagt, wir sollen mal einen Tagesausflug von Bari nach Polygamo machen. Also der Ort heißt Polignano, aber sie haben immer Polygamo gesagt und ich habe es geliebt. Ich habe es auch nicht berichtigt. Polygamo klingt nach einem Ort, an dem geswingt wird. Aber wir wurden am Ende enttäuscht, denn in Polignano wurde nicht geswingt. Polygamo, mach da mal einen Ausflug hin.
2: Ich wollte noch eine Frage stellen und zwar, wie ist es denn, ich versuche mich im Urlaub immer, und das macht mir große Freude, mit den landestypischen Hits Liebfreund zu machen. Und dann bin ich richtig Fan. Also für einen Urlaub bin ich dann Fan von so Bands, die nur da, wo ich gerade Urlaub mache, total angesagt sind. So habe ich zum Beispiel mal den Zugang zu der italienischen Band Baustelle gefunden.
1: Heißt die wirklich Deutsch Baustelle?
2: Baustelle, genau. Kann man aber an dieser Stelle auch schon wieder vergessen, weil das war, die hatten einen Sommer. Aber das macht
1: aber
2: mir
1: so
2: immer richtig
1: ist
2: Freude.
1: Es ja,
2: ja, das
1: stimmt.
2: Macht mir richtig Freude.
1: Wir sind bei S. Du wolltest über Sand ranten. Ja. Mach es doch.
2: Ja, du hast ja schon gesagt, du liegst gerne im Sand.
1: Ehrlich gesagt, ja.
2: Ich habe echt Probleme mit Sand, tatsächlich. Ich ekel mich vor allen Dingen unnormal vor Kippen am Strand.
1: Also Entschuldigung.
2: Ich mag es. Ja, ich finde es wirklich.
1: Ich schmeiß die da nicht hin.
2: Es ergibt auch keinen Sinn, dass ich mich da so unnormal vor ekel. Das triggert mich total. Ich liege lieber in so einem Rest Melone oder in einem Erbrochenen als neben so Kippen. Ich finde das wahnsinnig ekelhaft. Leute, die reich sind, die haben, kennen das wahrscheinlich, aber es ist ein Ding.
1: Ja, voll.
2: Ich will eigentlich, dass der Sand so wie gesaugt ist, so wie in italienischen Bädern.
1: Na klar.
2: Ich bin auch einmal aufgewacht oder hab so gedöst im Sand, bin aufgewacht und dann, ich lag die ganze Zeit in so einem ganz vielen Gänsewürstchen.
1: Hä, wo wart ihr da?
2: Ja, das war nicht direkt am Strand, sondern am See.
1: An der Wiese.
2: Und das hat mich so traumatisiert. Da wache ich heute noch manchmal von nachts auf.
1: War es der gleiche See, wo ich unter dem Baumstumpf gesessen habe?
2: Und ich hasse das auch immer, wenn immer alles voller Sand ist. Also meinetwegen könnte der Strand geteert sein. Ich habe mal gesehen, es gibt so Handtücher, die den Sand so abstoßen sozusagen.
1: Wie geht das denn?
2: Weiß ich nicht, habe ich auch mich weiter nicht rein interessiert. Ich kauf sogar, und jetzt wird es wirklich unangenehm, ich kaufe manchmal einen Kerblich und einen Handfeger.
1: Im Urlaub?
2: Damit sich alle die Füße abfegen, bevor sie die Wohnung betreten. So eine bin ich. Es ist, wie es ist. Ich habe es nicht so mit Sand.
1: Also Strandurlaub mit dir muss richtig bocken, ehrlich gesagt.
2: Ja, ich
1: bin. Tee. Tee wie Trennung. Ich hatte mal eine Trennung im Urlaub. Was?
2: Im oder danach?
1: Im. Oh. Ich hatte beziehungsweise auch, wir spulen nochmal zurück, F wie Fremdgehen. Ich hatte nämlich Fremdgehen im Urlaub und deshalb hatte ich T wie Trennung im Urlaub.
2: Kann ich fragen, wer...
1: Ich bin nicht fremdgegangen.
2: Im Urlaub? Also, während ihr beide...
1: Ja, ich hatte eine Trennung. Also, ich war 17 und wir waren auf Mallorca und zwar mit seinen Eltern, Wolfgang und Brigitte und mit noch ein paar Freunden. Und also uns, Freunde von uns. Und eines Abends ging es mir nicht so gut und mein damaliger Freund ist dann so mit unserer Gruppe allein losgegangen, feiern gegangen, alles gut. Und dann hat er spontan entschieden, das wäre jetzt ein guter Zeitpunkt, um mich einmal ordentlich durchzubetrügen. Nur leider waren ja auch unsere Freunde dabei und die haben mir das dann am nächsten Tag am Pool erzählt. Und am übernächsten Tag haben Wolfgang und Brigitte mich zum Flughafen gefahren.
2: Wirklich?
1: Entschuldige, ich kann da jetzt so drüber lachen. Da konnte ich natürlich mit 17, also vor 5 Jahren, konnte ich da natürlich nicht so drüber lachen. Also wenn ihr 17 seid und frisch verliebt, Kala Ratjada ist da kein Sehnsuchtsort. Viel Glück.
2: Kala Ratjada hat ja jetzt schon zum zweiten Mal schlecht abgeschnitten.
1: Ja, das ist nicht überraschend.
2: Wie geht's ihm heute?
1: Kala Ratjada?
2: Nein, nicht dem Kala Ratjada, dem Sohn von Wolfgang und Brigitte.
1: Ja, witzigerweise, wir waren dann danach auch nochmal wieder zusammen. Es wird viele von euch überraschen, wenn ich sage, das hat auf einer Vertrauensbasis dann gar nicht mehr funktioniert. Aber wir sind bis heute in so freundschaftlichem Kontakt. Und es wächst ja dann auch irgendwie krass über alle Sachen nach längerer Zeit und das ist alles okay. Aber das war natürlich, betrogen werden im Urlaub, so prägend.
2: Oh Gott, wie schrecklich. Ich habe auch eine Trennungsgeschichte, betrifft aber Mülltrennung.
1: Achso, das ist ja fast das Gleiche.
2: Ja, warum denn nicht?
1: Wie jeder von uns beiden das Wort Trennung so unterschiedlich
2: interpretiert. Ne?
1: Wieso Mülltrennung?
2: Also auf Sizilien, wissen viele gar nicht, vielleicht gibt es keinen Restmüll. Das heißt...
1: Also alles in eine Tonne, oder
2: nee,
1: was?
2: Es gibt keinen Restmüll, du musst alles trennen.
1: Ach so rum, okay. Aber
2: es gibt keinen Restmüll. Natürlich, der Sizilianer, der handhabt das so, der verbrennt das einfach an der Autobahnauffahrt. Ach das so. Ist ja klar. Aber wenn man da
1: ist das jetzt rassistisch, wenn du das so sagst?
2: Nein, das ist die Wahrheit.
1: Ach so, okay.
2: Man kann eigentlich ganz gut trennen. Allerdings hatten wir ein Kind dabei, das hat noch Windeln getragen.
1: Ja.
2: Und da könnt ihr ja einfach mal eurer fantasiefreien Lauf lassen. Wie soll man das trennen und in was? Also haben wir es gemacht, wie das Erwachsene machen. Wir sind mit dem Auto zu einer Tankstelle gefahren.
1: Und mit einem Streichholz?
2: Nein, einer ist rausgesprungen, hat ganz schnell die vollen Windeln irgendwo in so eine Mülltonne geschmissen und dann der andere hat den Fluchtwagen gefahren und dann wieder rein.
1: Ich glaube, deshalb fährst du jetzt so exzessiv viel Bahn. Weißt du, um diese Umweltschuld, die du damals gezwungen warst zu begehen, um die auszugleichen, Jahre später noch.
2: Das ist durchaus möglich. Ich möchte da gar nicht so psychologisch so tief reingehen. Ich stelle immer nur fest, Menschen, die Hotels besuchen, die haben solche Erfahrungen gar nicht und deshalb möchte ich die ja gerne mit euch teilen.
1: Dankeschön.
2: Mülltrennung kommt hier an seine Grenzen.
1: Ich habe da nichts.
2: Ich mach's kurz, ich habe ja mal Urlaub im Fass gemacht.
1: Oh, Gott sei Dank. Ich hab's vorhin bei F, als du bei F nicht Fass gesagt hast, da dachte ich so, oh, vielleicht will sie da nicht drüber reden. Ich spreche es mal nicht an. Gott sei Dank, sie erzählt vom Urlaub im Fass.
2: Also und es bitte. War so, es war relativ kurzfristig, mussten wir nach Timmendorf und da gab es keine Alternativen, keine Hotelalternativen, aber es gab ein ganz tolles Angebot, Urlaub im Fass. Es ist so eine Art Campingangebot, was einem da gemacht wird, aber anstatt Zelten oder manchmal gibt es ja auch so Bungalows, sind da einfach so 12 Fässer.
1: Wie Mittelerde, ja.
2: Da sind dann so 4 Pritschen drin und diese Fässer sind so um so einen imaginären Mittelpunkt auf diesem Platz aufgereiht und dieser imaginäre Mittelpunkt, der wird gesäumt von so einer Art... kennst du auch bei Baustellen, da sind manchmal so Container aufgestellt, wo sich die Bauarbeiter umziehen müssen oder können.
1: Ja.
2: Und da war dann noch eine Dusche drin und Toiletten.
1: Aber da hattet ihr Sex bestimmt, oder? In dem Urlaub.
2: Es war niemand zum Sex haben dabei. Ich kann sagen, ich mache Urlaub im Fass. Und ja. Nachher sage ich, Mann, das klang doof, aber am Ende war es doch wahnsinnig gemütlich. Nein. Und das war richtig lustig. Und
1: nein.
2: Nee, war es auch überhaupt nicht.
1: Ja.
2: Ja, also ich konnte entweder da meine Notdurft verrichten oder im 500 Meter entfernten angeschlossenen Hotel. Und so habe ich es dann auch gehandhabt. Es war 4-Fuß-Marsch.
1: Ja.
2: Urlaub im Fass nicht zu empfehlen, sag ich kurz.
1: Ich finde das wirklich witzig, was manchmal so einem angeboten wird, auch auf so Portalen, wo man überhaupt überall Urlaub machen kann oder nächtigen kann. Ich weiß noch, dass wir mal irgendwo haben Freunde geheiratet und wir haben so relativ last minute gedacht, scheiße, wir haben gar keine Unterkunft uns da gesucht. Dann war die Auswahl relativ begrenzt und irgendwann scrollte mein Freund so durch und auf seinem Handy und guckte mich an und sagte, hast du Interesse an einer Hollywood-Schaukel zu übernachten?
0: Bitte was?
1: Da haben Leute in ihren Gärten quasi so, also so ein bisschen gelabelt, geframed unter Abenteuerurlaub, hätten die dir da eine Hollywood-Schaukel bezogen. Dann hättest du da eine Hollywood-Schaukel unterm Sternenhimmel nächtigen können und bei denen duschen. Und dann teilst du da halt so 35 Euro für oder so.
2: Ich
1: habe ja bald Geburtstag.
2: Ja. Zum einen das und zum anderen ist es ja vielleicht auch mal eine Überlegung wert, was wir anbieten könnten.
1: Mhm.
2: Einfach nur mal, kann man ja mal überlegen, was man denn selber so bereitstellen könnte, damit andere Leute dann einen schönen Urlaub verbringen
1: können. Hast du was?
2: Ich denke gerade drüber nach.
1: Du hast zwei Balkone.
2: Ich habe zwei Balkone.
1: Man könnte auf einem der Balkone, könntest du Gäste
2: empfangen.
1: Ich könnte nochmal vaginaler Pilzinfekt einwerfen, aber wir hatten das ja schon in der letzten Folge. Man kann nicht oft genug davor warnen. Hast du was bei V?
2: Ja, ich habe jetzt so das letzte große Thema. Und dann bin ich eigentlich auch schon so leer gelutscht. Aber das gönne ich uns jetzt nochmal.
1: Ja.
2: Und zwar hatten wir gerade schon mal Vanlife gesprochen.
1: Ja.
2: So, und da möchte ich jetzt nochmal ein bisschen mehr ins Detail gehen.
1: Bitte.
2: Ich habe mich ja bekanntermaßen ein paar Mal davontreiben lassen und mit der Kernfamilie haben wir uns einen Camper gemietet.
1: Ja.
2: Wir wollten die Welt erkunden.
1: Ja, und was habt ihr erkundet?
2: Abenteuerlust hatte uns geparkt.
1: Ah.
2: So, also ihr bucht dann so ein Ding. Das ist schon mal arschteuer. Das muss man ganz klar sagen.
1: Das kostet, und man denkt immer so, das wäre so, wir machen nicht teuer Hotel, wir machen Vanlife. Ja, das kostet einen fucking Arsch voll Geld.
2: Genau.
1: Ja.
2: Wenn ihr das auch vorhabt, das kann ja gut sein, da gebe ich euch Folgendes zu bedenken. Also bevor ihr jetzt die Kreditkarte durchzieht. Also zum einen nochmal die Ästhetik. Es gibt ein Campinggesetz, das ich bisher noch nicht kannte. Und da steht, in diesem Gesetzbuch steht geschrieben, Wohnmobile dürfen ausschließlich in den Farbvarianten beige, grau und taubenblau eingerichtet werden.
1: Ja.
2: Es ist eine fahrzeuggewordene Hässlichkeit und es sieht innen drin auch nicht besser aus.
1: Das
2: will ich euch da einfach nur mal vorwarnen.
1: Ja.
2: Dann die Geräumigkeit.
1: Welche Geräumigkeit?
2: So, zwei Personen mag gut funktionieren, ab der dritten Person stellt euch drauf ein, egal was...
1: Du wolltest Kinder.
2: Ja, ist ja gut. Ich will es ja jetzt einfach nur mal...
1: Das wollte ich schon immer mal reinrufen.
2: Ja, Entschuldigung. Es ist alles selbstgewähltes Schicksal. Ja. Also ab der dritten Person, egal was man macht, eine Person muss gehen. Eine Person muss aus dem Weg geräumt werden. Also du suchst einen Pullover, da muss eine Person dann leider auf den Fahrersitz wechseln. Du willst ein Butterbrot schmieren, da muss einer raus. Dann, nächstes Problem, Parkplatz. Man kann nirgendwo parken mit so einem Camper. Nirgendwo.
1: Ja.
2: Es ist unmöglich.
1: Kannst du sowas fahren?
2: Wenn ich muss, kann ich sowas auch fahren. Das bereitet mir keine Freude.
1: Ja, okay. Ich darf sowas nämlich, glaube ich, gar nicht fahren, weil ich einen neueren Führerschein...
2: Ich darf jetzt auch nicht mehr, weil ich ja letztlich mit dem Fahrrad über die Ampel... Ich darf gar nichts mehr.
1: Fang damit. Lass uns das Thema nicht im Podcast besprechen.
2: Okay.
1: Gut.
2: Also... Ihr denkt, ihr könnt jetzt die weite Welt, ihr seid flexibel ohne Ende. Nein, ihr könnt ja nirgendwo, also wirklich, ihr könnt nirgendwo parken, außer auf dem Supermarktparkplatz. Ansonsten ist da nichts, ist es nichts möglich. Und wenn ihr irgendwo kurz haltet, seid euch bewusst, ihr werdet angefahren und ihr werdet gehasst. Dann mein Wohnmobil-Highlight, das habe ich mir extra aufgespart, die Toilette. Aber wir haben ja vorhin schon mal drüber geredet.
1: Die Kacke-Kassette.
2: Die Kacke-Kassette. Ja. Deshalb haben wir uns familienintern dafür ausgesprochen, die wird nicht benutzt. Das ist ja auch möglich.
1: Ja, voll.
2: Weil ich wollte halt auch niemand von denjenigen sein, die da diese gesammelte Notdurft, mit so anderen Leuten da irgendwo auf dem Campingplatz da in so einen Entsorger.
1: Hab ich Respekt vor der Entscheidung.
2: So. Turns out, wir haben das Ding 2 Wochen gemieden und dann fuhren wir zur Abnahme, haben es zurückgebracht, den Camper.
1: Das kommt.
2: Und dann ist da jemand, der guckt sich da an, ob da alles in Ordnung ist mit dem Wohnmobil.
1: Ja.
2: Und dann ist da ein fremdes Würstchen in der Kassette. Wir sind 2 Wochen mit einem Kackwürstchen von einer uns unbekannten Person, die vorher dieses Wohnmobil benutzt hat, rumgefahren.
1: okay, seid ihr sicher? Weil ich war gerade unsicher, wurde ein vorhergehendes Würstchen nicht beseitigt oder hat jemand bei euch heimlich geschissen? Vielleicht beide ist ja auch jemand eingebrochen und gedacht, da gehe ich jetzt auf Toilette.
2: Auch das ist im Bereich des Möglichen. Oder, weißt du, in dem Wohnmobilverleih gab es einen stressigen Moment.
1: Ja.
2: So. Aber wir sind 2 Wochen mit einer uns nicht bekannten Kacke durch die Gegend gefahren und haben uns verboten, das zu benutzen. So, das wollte ich euch alles nochmal mitgeben und jetzt viel Spaß im Wohnmobil.
1: Da würde ich gerne noch einmal, es geht aber auch schnell, auf einen unfreiwilligen Wanderurlaub eingehen.
2: Dafür bist du ja zu haben.
1: Exakt. Liebgemeinte Warnung, wenn jemand mit euch zum Beispiel in den, und da sind wir nochmal, Schwarzwald fahren möchte oder eine ähnliche Gegend.
0: Das muss wirklich wunderbar gewesen sein.
1: Seid darauf vorbereitet, dass dieser Mensch mit euch wandern möchte, denn das war ich nicht. Und dann stand er da eines Morgens mit dem Rucksack und einem Stock und ich dachte, leg den Stock weg, Bruder, ich will dir gleich
2: nicht zippeln.
1: Ja, und danach haue ich mich an den See und da war der wirklich zurecht pisst.
2: Aber eine kurze Frage, habt ihr euch eigentlich im Urlaub erst kennengelernt? Weil
1: wir haben uns echt nochmal neu kennengelernt. Mhm. Es war wirklich für uns beide, glaube ich, kein guter Urlaub. Für ihn auch nicht, weil er natürlich dachte, wir gehen da wandern. Und ich war wirklich völlig irritiert davon, Steffi, dass der denkt, ich würde mit ihm wandern gehen. Steffi, ich hatte Adiletten dabei. Was denkt der denn, wie ich wandern gehe? Ich kriege bei so einer Wegsteigung von 6%, kriege ich schon derartig schlechte Laune, dass ich ein Taxi rufen will. Was dachte der denn?
2: Merkt euch das. Wenn Wanderurlaub ist für Anne höchstens einmal wandern, die Piazza runter und
1: exakt,
2: dann neues T-Shirt. Aber eine Russen-Bekleidungskette kaufen.
1: Ja, aber ich möchte da auch einmal die Schuld bei mir suchen. Natürlich, dieser Mensch kam aus Süddeutschland. Ich wusste, das Wandern war das Müllers Lust quasi. Ich wusste, dass das sein Interesse ist. Und wir haben einen Urlaub in den Bergen gemacht. Und tatsächlich hätte ich mir vorher vorstellen können, dass er dann auch Bock hat zu wandern. Ich sag's dir ganz ehrlich, keine Liebe bei mir kann so groß sein, dass ich anfange zu wandern.
2: Na,
1: das wird nicht mehr passieren.
2: Na, das nächste Mal tauscht euch vor dem Urlaub vielleicht mal aus.
1: Genau.
2: Ja, gut.
1: Ja.
2: Da haben wir doch, das ist ja das Learning, was wir hier mitnehmen wollen.
1: Jetzt bin ich gespannt, ob du was bei X und Y hast. X, Xylof.
2: Ich habe überhaupt nichts mehr. Ich bin fertig. Ich hätte noch ein paar Wanzengeschichten gehabt, aber die sind auch ein bisschen einschläfernd. Ich dachte ja die ganze Zeit, es wären Mücken gewesen.
1: Oh Gott,
2: am Ende des Tages waren es dann doch Bettwanzen.
1: Du hast mir Bilder davon geschickt, von denen erhole ich mich heute noch.
2: Ja, und da möchte ich nochmal sagen, ich fände es ganz lieb, wenn ihr Apotheker werden wollt oder schon seid.
1: Ja.
2: Dann macht nicht so Geräusche oder so ein Gesicht, als müsstet ihr euch übergeben, wenn ich euch ein paar Wanzenstiche präsentiere.
1: Das tut mir
2: das
1: aber
2: hat
1: wirklich
2: mir richtig wehgetan.
1: Ja, ich verstehe, dass das für dich wahrscheinlich verletzend war in dem Moment, als du in der Apotheke warst. Aber auch ich habe mich auch fast erbrochen, als ich das gesehen habe. Ja, das sah so schlimm aus.
2: Du hast doch kein Pharmaziestudium hinter dich.
1: Das stimmt. Und zwar zu Recht. Ja, haben wir alles durch. Haben wir euch richtig Bock gemacht auf den nächsten Urlaub, oder? Nein, versteht uns nicht falsch. Ich möchte nochmal Disclaimer. Wir wünschen euch ja einfach nur den allerschönsten Urlaub der ganzen Welt, dass ihr wiederkommt und sagt, Himmel, also was habe ich da erlebt? Das war ja nur schön. Aber nach diesen ganzen Scheißgeschichten, wenn euch auch nur so eine kleine Scheißigkeit passiert im Urlaub, dann könnt, wenn ihr zum Beispiel hat Insa gesagt, die Anne gemacht oder die Radatz,
2: die Radatz
1: gemacht? Wenn ihr die Radatz macht und ihr kriegt irgendwie Corona im Urlaub oder Norovirus oder so, dass ihr dann wisst, hey, es ist auch anderen schon passiert.
2: Und die nächste Folge, da machen wir mal richtig Urlaub, weil da gehen wir nämlich ins BDSM-Studio.
1: Genau.
2: Da lassen wir mal die Seele baumeln.
1: Ja, die kommt am 25.
2: Die kommt an einem Tag.
1: Die kommt an einem Tag. Hey, wisst ihr was? Warte, ich guck, wann sie kommt. Nee, ich sag nicht, wann sie kommt, sondern ihr macht es so, das ist nämlich richtig klug, ihr abonniert den Kanal und dann kriegt ihr ja Bescheid, wenn die Folge da ist. Und für uns ist das auch richtig gut, wenn ihr uns abonniert habt, genau. Und es ist auch gut für uns, wenn ihr uns bewertet, also wenn ihr uns positiv bewertet, wenn ihr uns scheiße bewertet, ist es nicht so gut für uns. Und ansonsten wünschen wir einen schönen Urlaub, einen schönen Sommer. Steffi, hast du ein Sommergetränk dieses Jahr?
2: Hattest du nicht so einen Vorschlag? Ich wollte ja,
1: ich kann das nicht.
2: Drei?
1: Mhm.
2: Sag mal.
1: Das eine ist ein Markenname, den kann ich nicht sagen. Es ist ein bekanntes italienisches alkoholfreies Aperitif, eine kleine Art von Bitterlimonade, die man so. Das liebe ich sehr. Dann Tinto de Verano, also Rotwein mit, ich glaube, es ist eigentlich nur Rotwein mit Sprite.
2: Mhm.
1: Und alles, was nach Yuzu schmeckt, weil Yuzu ist ja offensichtlich gerade die absolute neue Trendfrucht, diese japanische Zitrone. Und so alles, was es so an so Mischgetränken mit Yuzu gibt, finde ich richtig gut.
2: Und du? Ansonsten 1/2 Liter Hustensaft, denn
1: genau.
2: Anne macht gerne die Radler zum Urlaub.
1: So.
2: Ich habe nichts, aber ich lasse mich noch inspirieren. Ich feiere erstmal los. Ciao.
1: Tschüss.
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1: Um 22 Uhr mit Reza Waffa. Die Feuerwehr kämpft weiter gegen einen verheerenden Waldbrand im belgischen Naturschutzgebiet Hohes Venn. Die nahegelegene deutsche Stadt Monschau ist zurzeit nicht mehr von den Flammen bedroht. Aus Köln, Jutta Hamann.
2: Eine vorsorglich eingerichtete Betreuungsstelle für die Bewohner wurde am frühen Abend erstmal geschlossen. Es kann aber immer noch sein, dass einige Gebiete in Monschau evakuiert werden müssen. Das hängt ganz vom Wind ab. Der hatte zuletzt nochmal gedreht und trieb Flammen und Rauch wieder in Richtung des Eifelstädtchens. An einer anderen Stelle in der Eifel, im knapp 22 Kilometer entfernten Hürtgenwald, macht sich dagegen Entspannung breit. Der größte Waldbrand in der Geschichte Nordrhein-Westfalens ist unter Kontrolle, sagt der Landrat des Kreises Düren.
1: Bei Waldbränden in Griechenland und Spanien sind insgesamt 3 Menschen ums Leben gekommen. Auf der griechischen Insel Salamis nahe Athen wurden nach Angaben der Feuerwehr 2 Leichen geborgen. Hunderte Einheimische und Urlauber mussten wegen 2er Feuer außerdem in Sicherheit gebracht werden. In Nordspanien kam ein Soldat bei Löscharbeiten ums Leben. Medienberichten zufolge hatte sich sein Fahrzeug überschlagen. Die Unionsfraktion im Bundestag steht einer Verankerung des Hitzeschutzes im Grundgesetz kritisch gegenüber. Unionsfraktionsvize Mack sagte der Nachrichtenagentur AFP, ob eine Grundgesetzänderung dafür sinnvoll sei, könne erst ein konkreter Vorschlag zeigen. Die Bundesministerinnen und Minister der SPD hatten heute einen Plan für den Umgang mit Hitze öffentlich gemacht. Darin fordern sie auch eine Verfassungsänderung für mehr Klimaanpassung. Dann kann der Bund ihrer Meinung nach den Kommunen besser finanziell unter die Arme greifen. Das deutsche Schwimmteam hat zum Abschluss der Europameisterschaft in Paris weitere

0: Leon Gose und Werner vorher Silber und Bronze.
1: Und bei der Leichtathletik-EM in Birmingham hat die deutsche Mixed-Staffel im Sprint über 4x100 Meter die Silbermedaille gewonnen. Gold ging an Großbritannien. Das waren die Nachrichten. Das Wetter in Deutschland. Im Südosten Schauer und Gewitter, sonst zunächst öfter trocken bei 8 bis 11 Grad. Morgen unbeständig mit Schauern, vor allem im Südosten teils kräftige Gewitter, daneben auch freundliche Abschnitte. 18 Grad in Nordfriesland bis 28 Grad am Oberrhein. Es ist 22 Uhr und 3.
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1: Nichts los, keine Meldung, gute Fahrt.
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1: Um 23 Uhr mit Reza Waffa. Der große Waldbrand in Belgien greift jetzt offenbar doch auf das Bundesgebiet über. Die Behörden ordneten für einen Teil der Stadt Monschau in Nordrhein-Westfalen eine Evakuierung an. Aus der Nachrichtenredaktion Jonas Valentin Weber.
2: Demnach müssen die Bewohner von zwei Straßen ihre Häuser und Wohnungen sofort verlassen. Es bestehe Lebensgefahr, heißt es. Vorher war für die Stadt erstmal Entwarnung gegeben worden. Jetzt hat aber offensichtlich der Wind wieder gedreht, sodass das Feuer in Richtung deutsche Grenze getrieben wird. Für die Einsatzkräfte gestalten sich die Löscharbeiten schwierig. Vor allem haben sie Probleme, nah an die Brandherde ranzukommen. Das betroffene Naturschutzgebiet besteht auch aus Torflächen und Heideland. Schweres Gerät sinkt deshalb schnell ein.
1: Die Unionsfraktion im Bundestag steht einer Verankerung des Hitzeschutzes im Grundgesetz kritisch gegenüber. Unionsfraktionsvize Max sagte der Nachrichtenagentur AFP, ob eine Grundgesetzänderung dafür sinnvoll sei, könne erst ein konkreter Vorschlag zeigen. Die Bundesministerinnen und Minister der SPD hatten heute einen Plan für den Umgang mit Hitze öffentlich gemacht. Darin fordern sie auch eine Verfassungsänderung für mehr Klimaanpassung. Dann kann der Bund ihrer Meinung nach den Kommunen besser finanziell unter die Arme greifen. Mit Blick auf die Landtagswahl in Sachsen-Anhalt ruft Grünen-Chef Banaschak die CDU auf, auch mit der Linken über eine Landesregierung zu sprechen. In einer Situation, in der man befürchten müsse, dass am Ende Antidemokraten und Verfassungsfeinde Einfluss auf die Politik bekommen, müssten Demokraten miteinander gesprächsfähig sein, sagte Banaschak im ZDF. Bei der Landtagswahl in Sachsen-Anhalt könnte es schwierig werden, Regierungsmehrheiten ohne die AfD zu bilden. Bei der Leichtathletik-EM in Birmingham hat Weitspringerin Malaika Mihambo eine Medaille verpasst. Insgesamt gewannen deutsche Athletinnen und Athleten einmal Gold, zweimal Silber und einmal Bronze. Aus Birmingham, Irina Kneb.
3: Die Mihambo-Flugshow blieb aus und trotzdem war es ein glänzender Abend für die deutschen Leichtathleten. Über die 3000 Meter Hindernis wurde Frederik Rupert seiner Favoritenrolle gerecht und lief zu Gold. Neben dem Europarekordhalter überzeugte auch Kai Bebendorf, der Bronze gewann. Für eine große Überraschung sorgte Speerwerferin Julia Ulbricht, die Silber holte. Auch die Sprintstaffel wurde im Mixed Zweite. Auf der Ziellinie

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1: Um 0 Uhr mit Milat Kupay. Die Behörden haben für einen Teil der Stadt Monschau in Nordrhein-Westfalen eine Evakuierung angeordnet. Demnach müssen die Bewohner von zwei Straßen im Stadtteil Kalter Herberg ihre Häuser und Wohnungen sofort verlassen. Von der belgisch-deutschen Grenze berichtet Marion Kerstold in der ARD.
2: Ja, die Hauptrolle spielt einfach der Wind. Und die Frage ist, aus welcher Richtung er weht und wer treibt einfach das Feuer vor sich her. Und vorausgesagt ist, dass er auf Westrichtung drehen könnte. Und dann treibt der Wind das Feuer direkt in Richtung deutscher Grenze. Das ist die Befürchtung der Feuerwehr. Und wie schnell das gehen kann, das haben wir auch gesehen. Gegen 19 Uhr sagte mir die Feuerwehr, dass von der imaginären roten Linie, die im Wald besteht und über die das Feuer nicht rüber darf, da war das Feuer noch 1 Kilometer von dieser Linie weg. Und 3 Stunden später hat das Feuer diese Linie erreicht. Und deswegen ist auch die Entscheidung getroffen worden, dass ein kleinerer Teil von Kalter Herberg evakuiert wird.
1: Mit Blick auf die bevorstehenden Landtagswahl in Sachsen-Anhalt ruft Grünen-Chef Banaschak die CDU auf, auch mit den Linken über eine gemeinsame Landesregierung zu sprechen. In einer Situation, in der man befürchten müsse, dass am Ende Antidemokraten und Verfassungsfeinde Einfluss auf die Politik bekommen, müssten Demokraten miteinander gesprächsfähig sein, sagte Banaschak im ZDF. Das erwarte er von Linken, SPD und von der Union. Bei der CDU gilt seit 2018 ein Beschluss, nachdem es keine Zusammenarbeit mit AfD und Linken geben soll. Bei der Landtagswahl in Sachsen-Anhalt könnte es schwierig werden, Regierungsmehrheiten ohne die AfD zu bilden. Bei der Leichtathletik-EM in Birmingham hat Weltweitspringerin Malaika Mihambo eine Medaille verpasst. Insgesamt gewannen deutsche Athletinnen und Athleten einmal Gold, zweimal Silber und einmal Bronze. Aus Birmingham, Irina Kniep.
3: Die Mihambo-Flugshow blieb aus und trotzdem war es ein glänzender Abend für die deutschen Leichtathleten. Über die 3000 Meter Hindernis wurde Frederik Rupert seiner Favoritenrolle gerecht und lief zu Gold. Neben dem Europarekordhalter überzeugte auch Kai Bebendorf, der Bronze gewann. Für eine große Überraschung sorgte Speerwerferin Julia Ulbricht, die Silber holte. Auch die Sprintstaffel wurde im Mixed Zweite. Auf der Ziellinie war nur das britische Team schneller als Schlussläuferin Gina Lückenkämper. Einziger Wermutstropfen, Weitspringerin Malaika Mihambo verpasste die Titelverteidigung deutlich. Die Olympiasiegerin von Tokio wurde Fünfter.
1: Das waren die Nachrichten. Das Wetter in Deutschland, im Südosten Schauer und Gewitter, sonst zunächst öfter trocken bei 18 bis 11 Grad. Tagsüber unbeständig mit Schauern, vor allem im Südosten teils kräftige Gewitter, daneben auch freundliche Abschnitte, 18 Grad in Nordfriesland bis 28 Grad am Oberrhein. Und die weiteren Aussichten am Dienstag, Regen bei bis 30 Grad. Es ist 0:03.

0: nur in Notfällen den Notruf 110 von der Polizei und 112 von der Feuerwehr wählen. Dann habe ich noch eine Gefahrenmitteilung hinten raus wegen aktueller Waldbrände. Und zwar nicht nur in Belgien, sondern auch in Teilen von Rheinland-Pfalz, Baden-Württemberg, Nordrhein-Westfalen, Hessen und dem Saarland. Deswegen kann es zu Rauchbildung und Brandgeruch kommen. Haltet Fenster und Türen geschlossen und schaltet die Klima- und Lüftungsanlagen aus. Den Einwohnern der Monschauer Ortsteile Plattefenn, Leiloch und den Rest von Kalteherberg wird weiterhin empfohlen, die betroffenen Bereiche zu verlassen. Eine Notunterkunft ist eingerichtet im Bürgercasino Imgenbrauch. Dann gucken wir jetzt auf die Straßen. Die A57 Köln Richtung Krefeld ist zwischen Kreuz Meerbusch und Krefeld Zentrum wegen Bauarbeiten bis ca. 5 Uhr gesperrt. Die A61 Mönchengladbach Richtung Venlo ist zwischen Kreuz Mönchengladbach und Mackenstein in beiden Richtungen wegen Brückenarbeiten bis Dienstag 5 Uhr gesperrt. Und zum Schluss die A448 Bochum West Richtung Dortmund-Witten ist zwischen Dreieck Bochum West und Bochum Süd wegen Bauarbeiten bis ca. 5 Uhr gesperrt. Kommt gut durch.
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0: Schönen Montag euch. Adrian Fluges ist hier. Ich habe natürlich auch die Lage an der deutsch-belgischen Grenze im Blick. Das heißt, wenn ihr hier die junge Nacht der ARD hört, verpasst ihr nichts, was wichtig ist in der Richtung. Wir starten unsere Show mit Wiz the MC at

Hier ist die Junge nach der ARD. Ihr habt sicherlich mitbekommen, in Bereichen von Monschau, und zwar in Monschau-Kalte-Herberg, müssen zwei Straßenzüge auf jeden Fall evakuiert werden. Da sollten Leute auf jeden Fall definitiv ihre Häuser verlassen. Da gibt es eine aktuelle Gefahrenmeldung für, und zwar für die Bereiche Ruhlshof und Geisberg. Ich habe es eben schon mal gesagt. Die Menschen dort vor Ort machen sich natürlich Sorgen. Wir haben das im Blick hier in der Jungen nach der ARD. Und in der nächsten halben Stunde schalte ich auch noch mal rüber zu unseren Kollegen. Und lass uns mal einordnen, wie die Lage gerade ist im Hohenfenn mit den Bränden. Das hier ist jetzt Harry Styles in der Jungacht Aperture.

Hier ist der Junge nach der ARD. Wir machen weiter mit einem Song, der ist neu, und zwar von Aitsch. Schön, jetzt sehe ich aber auch so, als wären wir eben auf den Fuß getreten. Aitsch, Ring My Bell.

0: Hier ist die Junge nach der ARD, 0.25 Uhr. Die Menschen an der belgischen Grenze, die in Deutschland wohnen, in der Gegend von Manschau, schauen mit Sorge Richtung Hohes Venn. Das Naturschutzgebiet brennt. Es ist ein Waldbrand, ein Moorbrand und ein Buschbrand. Also kombiniert. Die Winde drehen sich immer wieder. Deswegen ist es extrem kompliziert zu löschen und auch schwer vorherzusehen, wie sich der Brand, in welche Richtung er sich weiterentwickelt. Und ich habe es gesagt, die Menschen, die dort wohnen, die schauen quasi minütlich auf die Lage. Caroline aus Monschau-Münzenich wohnt da, auch relativ in der Gegend und ja, weiß tatsächlich nicht, wie sie die Lage einschätzen soll, sagt sie. Sie sagt, sie ist da aufgewachsen auf jeden Fall und ja, überlegt, wie sie reagieren soll. Denn auch grundsätzlich für Monschau gibt es den Hinweis, dass man die Sachen schon mal gepackt haben soll sozusagen.
1: Also ich bin hier aufgewachsen, ich bin fast jeden Tag irgendwie im Fenn unterwegs und man weiß einfach, dass diese Natur jetzt zerstört wird. Das finde ich schon wirklich furchtbar und auch so an die Tiere und sowas zu denken und dann einfach diese Ungewissheit zu haben, was jetzt passiert, das treibt mich schon sehr rum.
0: Jetzt habe ich eben schon gesagt, dass bestimmte Teile von Monschau, nämlich zwei Straßenzüge in Monschau-Kalte-Herberg, schon evakuiert werden sollen. Die Leute mussten ihre Häuser verlassen und zwar Ruizhof und Geisberg und in einem anderen Bereich, in Küchelscheid in Belgien, nahe der deutschen Grenze, mussten die Menschen schon letzte Nacht ihre Häuser verlassen. Der Lars zum Beispiel, der hat uns erzählt, wie er das Ganze erlebt hat.
2: Wir haben erstmal wichtige Dokumente, sowas, Ordner und alles mitgenommen, was man so hat, so Stammbuch und Bilder und sowas. Dann erstmal Klamotten habe ich einfach mal in den Kleiderschrank gegriffen, Unterhosen, Socken einfach eine Handvoll reingepackt, weil man ja auch nicht weiß, wie lange das jetzt geht.
0: In einer guten Viertelstunde schalte ich hier zu meinem Kollegen nach Monschau und höre mal nach, wie die Lage im Moment ist, auch in den Gebieten, die heute evakuiert werden mussten.

0: Hier ist die Junge nach der ARD. 0.30 Uhr. Wir gucken auf die aktuelle Lage nochmal im Hohenfennen und auf den Verkehr. Erstmal nochmal die Gefahrendurchsage. Für Monschau, Kalte Herberg, aktuelle Entwicklung des Brandgeschehens im Hohenfenn erfordert eine sofortige Evakuierung der Bereiche Rötzhof und Geisberg in Monschau, Kalte Herberg. Es besteht Lebensgefahr, verlasst bitte das Haus dort unverzüglich. Eine Notunterkunft ist eingerichtet und zwar in der Sekundarschule in Simmerath, Walter-Bachmann-Straße 40. Achtet auf Durchsagen von Polizei und Feuerwehr, verlasst das betroffene Gebiet bitte sofort, nehmt das Notwendigste auf jeden Fall nur mit, insbesondere Ausweise und Bargeld. Und bitte nur in Notfällen den Notruf, die 110 für die Polizei und die 112 für die Feuerwehr melden und wählen. Dann hätte ich noch eine amtliche Gefahrenmitteilung und zwar wegen anderer aktueller Waldbrände außerhalb von Belgien noch für Teile von Rheinland-Pfalz, Baden-Württemberg, Nordrhein-Westfalen, Hessen und das Saarland. Da kann es zu Rauchbildung und Brandgeruch kommen. Haltet Fenster und Türen geschlossen, schaltet die Klima- und Lüftungsanlagen aus. Den Einwohnern der Monschauer Ortsteile Plattefenn, Leiloch und Kalte Herberg, den anderen Teilen von Kalte Herberg, wird weiter empfohlen, die betroffenen Bereiche zu verlassen. Eine Notunterkunft ist eingerichtet im Bürgercasino Imgenbruch. Jetzt gucken wir noch auf die Straßen. Die A57 Köln Richtung Krefeld ist zwischen Kreuz Meerbusch und Krefelds Zentrum wegen Bauarbeiten bis ca. 5 Uhr gesperrt. Die A61 Mönchengladbach Richtung Venlo ist zwischen Kreuz Mönchengladbach und Mackenstein in beiden Richtungen wegen Brückenarbeiten bis Dienstag 5 Uhr gesperrt. Und zum Schluss die A448 Bochum West Richtung Dortmund Witten ist zwischen Dreieck Bochum West und Bochum Süd wegen Bauarbeiten bis ca. 5 Uhr gesperrt. Kommt gut an.
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0: Adam Flug ist hier, guten Morgen zusammen. Friends, was soll ich sagen, ich war heute Nachmittag auf einer Kirmes, so richtig schön oldschool, mitten auf dem Dorf, ein riesen Ding. Ja, ich würde mal sagen, 200 mal mehr Menschen, als überhaupt auf dem Dorf da waren. Nun ist mir auch aufgefallen, das Ganze ist auch nicht gerade günstig. Ne? Mal so Autoscooter eine Runde, 4 Euro, aber macht Bock. Also, was lernen wir daraus? Kirmes, definitiv nichts für Broke Boys. Apropos, Tina Shea und Disco Lines singen genau das jetzt. Disco.

0: Hier ist der Junge nach der ARD, 0.42 Uhr. Ich habe es angekündigt, wir haben die Lage natürlich an der deutsch-belgischen Grenze für euch im Blick, alle, die da wohnen und alle sonst im Land, die natürlich auch besorgt auf diese Lage schauen in dem Naturschutzgebiet Hohes Venn. Es ist ein Wald, ein Busch und ein Moorbrand mittlerweile. Und Teile von Monschau, Kalter Herberg, mussten jetzt evakuiert werden, und zwar die Straßenzüge Rüzhof und Geisberg. Bei uns vor Ort in Monschau ist der Kollege Arndt Lorenz. Arndt, sag mal, wie ist gerade die Situation? Wie nah ist der Brand denn an diesen betroffenen Gebieten?
1: Ja, also wir stehen hier an einer Straßenabsperrung, und von hier aus sind es ungefähr noch 1000 Meter bis zu diesen zwei Straßenzügen. Man muss wissen, das ist eine kleine deutsche Enklave, die zu Monschau und Kalte Herberg gehört, aber auf belgischem Gebiet liegt. Mhm. Und wir haben gerade noch mal geschaut in der Karte, also die Brandfront ist schon 2,5 Kilometer nur noch entfernt von diesen zwei Straßenzügen. Und es war ja ein riesiger Schock. Heute vor ungefähr 2 Stunden wurde ja über diese Ninja-App eine Meldung abgesetzt, dass die Bewohner dieser zwei Straßenzüge innerhalb von 10 Minuten ihre Häuser verlassen sollten und es würde Lebensgefahr bestehen. Das hat natürlich bei vielen erstmal für Panik und Verwirrung gesorgt. Und deswegen haben wir dann auch nochmal bei der Stadt Monschau und bei den Rettungskräften nachgefragt. Die haben gesagt, ja, es würde keine generelle Gefahr bestehen dafür, aber vorsorglich sollen diese zwei Straßenzüge geräumt werden. Mhm. Das sind ungefähr 10 Häuser, die man da vorfindet, und wir haben ungefähr vielleicht 10 Autos gesehen, die jetzt hier weggefahren sind. Also doch noch also relativ kleine Geschichte, die da heute Abend
0: klingt. Ja, klingt tatsächlich überschaubar. Die Frage, die man sich wohl auch stellt, ist, warum das dann ausgerechnet so spät am Abend kommen muss, diese Meldung. Aber gut, das lassen wir mal dahingestellt. Jetzt blicken natürlich Menschen, die in Monschau, in dem Rest von Monschau wohnen, also dann wirklich auf der deutschen Seite, sicherlich mit Sorgen auf dieses Gebiet, auf diese Nachricht. Kannst du schon was sagen, wie die Nacht jetzt wohl weitergeht? Wie ist die Prognose?
1: Das kann leider keiner so richtig sagen, weil keiner weiß, wie dieser Brand sich weiter ausbreitet, ob er jetzt gestoppt wird, wie die Windverhältnisse sein werden. Wir werden jetzt auch gleich nochmal zum Pressesprecher der Städteregion fahren und versuchen, ihn doch da nochmal irgendwie auszufragen, ob es irgendwie eine Prognose gibt. Ist ja ganz interessant, weil Monschau ist ja ein Zusammenschluss von vielen Ortsteilen, ja. Und wenn man an einem anderen Ortsteil ist, dann ist das ein ganz normales Leben. Wir haben junge Leute gesehen, die haben heute den ganzen Tag auch den Rettungskräften geholfen, und die haben gegen Abend auf dem Dach einer Gaststätte gesessen und haben da so ein bisschen auch gefeiert und mit Blick auf die auf den Brand. Also es war auch ein bisschen angesichts des Brandes. Mhm. Aber und die haben also geklatscht, wenn die LKWs mit den Tanks vorbeigekommen sind oder die Rettungskräfte. Also die haben da auch ein bisschen gefeiert, ne? Aber so gut
0: ja,
1: es ging. Ne?
0: Ich meine, es gehört natürlich dazu, die Menschen, die da helfen bei den Bränden, die löschen, die im Einsatz sind, die sind natürlich auch immer die Helden bei der Geschichte. Arndt Lorenz, ganz herzlichen Dank aus Monschau live. Wir behalten die Lage dort natürlich für euch die ganze Nacht im Blick. Hier ist die Junge nach der ARD. Wir machen weiter mit Nobody to Love von Sigmar.

haben Finch und Green diesen Song wohl geschrieben? Natürlich in der Antarktis, zwischen Eisbären. Wäre ein bisschen kalt. Nee, Quatsch, es war natürlich Thailand. Wo sonst? Shine bright like a diamond. Und zwar Koh Phangan. Shine bright like a diamond. War ja irgendwie auch naheliegend, oder?

Ja, einmal die Augen zu bitte. Rihanna scheint bright wie ein Diamond. Jetzt Augen wieder auf und ein bisschen tanzen, ja? Sorry, Papi, Topic und Becky G jetzt.

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1: Um 1 Uhr mit Christine Beidt. Bei dem Waldbrand an der deutsch-belgischen Grenze hat sich die Lage in den letzten Stunden verschlechtert. Die Flammen im Naturschutzgebiet Hohe Venn drohen jetzt doch auf deutsches Gebiet überzugreifen. Die Stadt Monschau hat deshalb aus Sicherheitsgründen eine sofortige Evakuierung in Teilen Kalter Herbergs angeordnet. Betroffen sind die Bereiche Ruitzhof und Geisberg. Das Feuer hat seit Freitag in dem Naturschutzgebiet rund 3000 Hektar Fläche zerstört. Unionspolitiker haben skeptisch auf einen SPD-Vorschlag für ein Aktionsprogramm gegen Hitze reagiert. Dabei geht es um mehr Schutz, auch vor Waldbränden und den Folgen von Niedrigwasser und anderen Konsequenzen des Klimawandels. Die SPD will zum Beispiel noch in dieser Wahlperiode eine Grundgesetzänderung auf den Weg bringen. Aus Berlin, Jan Zimmermann.
2: Das Ziel: Klimaanpassung soll künftig eine Gemeinschaftsaufgabe von Bund, Ländern und Kommunen sein. Nur dann kann die Bundesregierung Städten und Gemeinden auch außerhalb einzelner Förderprogramme finanziell unter die Arme greifen. Die Sozialdemokraten müssten ihre Forderungen erstmal präzisieren, sagt der stellvertretende Vorsitzende der CDU-CSU-Fraktion Klaus Mack. Konkret gehe es darum, zu klären, welche finanziellen Verpflichtungen der Bund damit eingehen würde.
1: Die deutschen Schwimmer haben zum Abschluss der EM in Paris am Abend noch 3 weitere Medaillen geholt. Isabel Gose und Maja Werner holten über 400 Meter Freistil Silber und Bronze. Bei den Männern gewann Lukas Mertens in dieser Disziplin ebenfalls Bronze. Lars Becker fasst die Leistung des deutschen Teams bei der EM zusammen.
3: Die positive Tendenz der letzten Jahre setzt sich fort. Das zeigt auch die Zahl der Medaillen im Verhältnis zur letzten vergleichbar stark besetzten EM. Das war 2022 in Rom. Damals 8 Podiumsplätze, darunter 2 EM-Titel, diesmal auch 2x Gold, aber mit insgesamt 14 Medaillen doch einige mehr. Überragend natürlich die beiden Triumphe von Johannes Liebmann, dem 19-jährigen Überflieger aus Magdeburg. Über 800 Meter Freistil mit Europa und dann über 1500 sogar mit einem völlig unerwarteten, fantastischen, ja auch historischen Weltrekord.
1: Und auch bei der Leichtathletik-EM in Birmingham waren die deutschen Sportlerinnen und Sportler erfolgreich. Das deutsche Team holte insgesamt 21 Medaillen, fast doppelt so viele Podiumsplätze wie bei der letzten EM. Am Abend gab es unter anderem noch Gold über 3000 Meter für den Hindernisläufer Frederik Ruppert und Bronze für seinen Teamkollegen Karl Bebendorf. Das Wetter für Deutschland. In der Nacht bewölkt, im Süden und Osten einige Schauer und lokal kräftige Gewitter. Später an der See und im Westen Regen. Die Tiefstwerte 19 bis 11 Grad. Tagsüber wechselhaft mit vielen Wolken und Schauern, zwischendurch trocken und etwas Sonnenschein. Ganz im Süden öfter nass und örtlich kräftige Gewitter. Dazu maximal 20 bis 26 Grad. Die Zeit, es ist 1.03 Uhr.
4: Und da fange ich an mit einer amtlichen Gefahrenmitteilung. Wegen aktueller Waldbrände in Belgien, Teilen von Rheinland-Pfalz, Baden-Württemberg, Nordrhein-Westfalen, Hessen und dem Saarland kann es zu Rauchbildung und Brandgeruch kommen. Haltet bitte Fenster und Türen geschlossen. Schaltet die Klima- und Lüftungsanlagen aus. Den Einwohnern der Monschauer Stadtteile Platte Venn, Leiloch und Kalte Herberg wird weiterhin empfohlen, die betroffenen Bereiche zu verlassen. Es gibt eine Notunterkunft und zwar im Bürgercasino Ingenbruch. Die ist da eingerichtet. Dann hätte ich auf der A57 Köln Richtung Krefeld zwischen Kreuz Meerbusch und

Hier ist CEO Nacht um 1.15 Uhr. Ich habe auf jeden Fall einen Song hier von Olivia Rodrigo für euch. Stupid Song. Und ganz so stupid ist er ehrlich gesagt gar nicht. Wobei, was ich eben gesagt habe, war vielleicht stupid, aus Bennys Sicht zumindest. Ich erkläre es nochmal, was da los war. Ich habe gesagt, hier eben Song von The Weeknd, also Weekend, das, was für uns alle jetzt vorbei ist. In Klammern, es ist ja gerade Montag, falls ihr noch nicht auf den Tacho geguckt habt. Jetzt meldet der Benny sich. Moin, mein Lieber. Was heißt hier Weekend vorbei? Letzte Nachtschicht bei mir und dann fängt mein Wochenende erst an. Liebe Grüße. Ja, wenn ihr auch so sinnvolle Nachrichten habt, 0221-567-89111 ist die Nummer hier ins Studio. Und Benny, es freut mich, dass du bald Wochenende hast. Viele haben es wahrscheinlich nicht. Oder sag mal, bin ich der Einzige, der morgen auch noch arbeiten muss? Ja, schreibt doch mal kurz rein. Wie sieht's bei euch aus? 0221-567-89111. Wer hat denn noch heute seinen letzten Arbeitstag und dann Wochenende? Würde mich interessieren, ob der Benny allein ist oder ob wir eine ganze Truppe von Wochenendlern haben.

0: Okay, Friends, wo bin ich da reingeraten? Ich habe gefragt, wer hat denn noch Wochenende? Jetzt quasi. Also eigentlich ist ja Montag, aber anscheinend gibt es hier Menschen, die haben jetzt quasi ihre letzten Arbeitsstunden vor sich. Telefon hat geklingelt.
1: Ja, schönen guten Morgen ins Studio. Moin. Hier ist der Chris aus dem Revierdienst Münster. Ja, und ich habe auch morgen Wochenende.
0: Ach.
1: Letzte Nachtschicht, 2 Tage frei. Morgen früh, 6 Uhr, danke. Feierabendbier kaufen,
0: aha,
1: nach Hause, kann er auch. Und dann kippe ich mir erstmal ein Bett über die Snacks.
0: So sieht das also aus bei dir. Ja, hör mal, alles Gute dir, Chris. Und alle, die nicht frei haben, was soll ich sagen? Das nächste Wochenende kommt bestimmt. Okay, es war jetzt ein schwacher Trost, oder? Kann ich genauso sagen, die nächsten Weihnachtsferien kommen bestimmt. So ungefähr gefühlt gleich weit weg. Bowser, was du liebe nennst.

0: Ich auch, 1.30 Uhr, die junge Nacht hier. Also mit ich auch meine ich I love it, der Song. Ich habe eine amtliche Gefahrenmitteilung hier für euch. Wegen der aktuellen Waldbrände in Belgien, Teilen von Rheinland-Pfalz, Baden-Württemberg, Nordrhein-Westfalen, Hessen und dem Saarland kann es zu Rauchbildung und Brandgeruch kommen. Haltet Fenster und Türen geschlossen, schaltet die Klima- und Lüftungsanlagen aus. Den Einwohnern der Monschauer Ortsteile Plattefenn, Leyloch und Kalte Herberg wird weiterhin empfohlen, die betroffenen Bereiche zu verlassen. Eine Notunterkunft ist eingerichtet im Bürgercasino Imgenbruch. Da könnt ihr euch hinwenden. Dann gucken wir auf die Straßen, die A57 Köln Richtung Krefeld ist zwischen Kreuz Meerbusch und Krefeld Zentrum wegen Bauarbeiten bis ca. 5 Uhr gesperrt. Die A61 Mönchengladbach Richtung Venlo ist zwischen Kreuz Mönchengladbach und Mackenstein in beiden Richtungen wegen Brückenarbeiten bis Dienstag 5 Uhr gesperrt. Und die A448 Bochum West Richtung Dortmund-Witten ist zwischen Dreieck Bochum West und Bochum Süd wegen Bauarbeiten bis ca. 5 Uhr gesperrt. Kommt gut durch.
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0: Abraham Flug ist hier, guten Morgen zusammen. Ich kram jetzt eine Erinnerung hervor, von der ich gerade nicht sicher bin, ob ich sie auch vorkramen will. Und zwar, da war so ein Fußballereignis. Ne? Da ist das deutsche Team nicht ganz so weit gekommen. Ja gut, aber vielleicht die gute Nachricht daraus, wir haben einen neuen Bundestrainer. Das kann man doch feiern. Hier nochmal der offizielle WM-Song Shakira und Burna Boy.

0: Buchstabierhilfe von Anne-Marie. F-R-I-E-N-D-S. Friends mit freundlicher Unterstützung von Marshmallow in der jungen Nacht. So, was ist jetzt, Leute? Wochenende oder nicht Wochenende? Ich habe eben gesagt, Wochenende ist gerade vorbei. Wir müssen jetzt irgendwie durch die Woche robben und durchschwimmen. Meldet sich der Chris? Meldet sich der Benny? Nee, nix da. Wir müssen jetzt noch die Schicht zu Ende bringen. Dann haben wir Wochenende. Benny will zum Beispiel ein bisschen relaxen, zocken. Vielleicht noch mit dem Bike raus, wenn das Wetter gut ist. Ist die Frage, was ist gutes Wetter jetzt eigentlich heutzutage? Ist das gutes Wetter eher, wenn es ein bisschen diesig und nieselig ist und bewölkt? Oder ist gutes Wetter immer noch, wenn die Sonne scheint? Bin mir nicht sicher gerade. So, also Benny und Chris, euch ein schönes Wochenende ab morgen. Jetzt habe ich dann gesagt, ja, und der Rest? Wir müssen uns vielleicht damit begnügen und sagen, ja, das nächste Wochenende kommt bestimmt. Einwand von Niklas.
1: Nein. Wir können schon anfangen mit... In 4 Stunden haben wir Feierabend. Damit können wir anfangen. Das reicht doch schon. Man muss ja nicht ins Wochenende denken. Man kann auch sagen, ah, die nächsten 4 Stunden habe ich geschafft, da habe ich Feierabend. Da freue ich mich drauf.
0: 4 Stunden, ja, komm. Niklas, die verbringen wir doch gerne noch miteinander. Bleib so lange bei uns hier in der Jungnacht. Calvin Harris macht weiter mit Jazzy zusammen. Satisfied.

Die Frage ist ja, Team Wochenende oder Team Weiterarbeiten. Ich habe ja noch eine Nachricht gekriegt von Jürgen, der hat sich gemeldet. Er ist auch Team Wochenende. Freut sich auf jeden Fall auf Schichtende. Vielleicht machen wir das Schichtende, ist das kleine Wochenende.

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1: Um 2 Uhr mit Christine Beith. Wegen des Waldbrandes an der deutsch-belgischen Grenze ist ein Teil des Eifelortes Monschau evakuiert worden. Betroffen sind etwa 30 Menschen in 2 Straßenzügen in Kalter Herberg. Wie die Stadt bestätigte, handelt es sich um eine reine Vorsichtsmaßnahme. Aus Monschau berichtet Sabine Rick.
2: Direkt nach der Evakuierungsmeldung gingen Polizei und Feuerwehr von Tür zu Tür. Die Bewohner der Straßenzüge können in einer benachbarten Schule unterkommen. Die Feuerwehr in der Region ist in ständiger Bereitschaft und wässert aktuell die Waldgebiete auf deutscher Seite, damit sich der Brand im Hohen Venn nicht weiter ausdehnen kann. Im Pendelverkehr bringen Tanklastzüge Löschwasser zu dem Waldgebiet. Ob noch weitere Bewohner aus Monschau oder Umgebung ihre Häuser und Wohnungen verlassen müssen, ist derzeit noch nicht abzuschätzen.
1: Bundesfinanzminister Klingbeil will die steuerlichen Bedingungen von Start-ups in Deutschland verbessern. Das hat der SPD-Politiker dem Redaktionsnetzwerk Deutschland gesagt. Demnach will die Bundesregierung dafür sorgen, dass deutlich mehr privates Kapital in junge, innovative Unternehmen fließe. Ziel sei, dass die Weltmarktführer von morgen in Deutschland gegründet und groß werden, so Klingbeil. US-Präsident Trump hat sein Verteidigungsministerium angewiesen, die gemeinsamen Militärübungen mit Südkorea deutlich zurückzufahren. Trump erklärte zur Begründung, Südkorea habe sich geweigert, zur nuklearen Abrüstung des Iran beizutragen. Für diese Woche ist eigentlich eine groß angelegte Militärübung geplant. Trump nannte diese kostspielig. Außerdem sende sie ein völlig unangemessenes und feindseliges Signal an Nordkorea. Trump verwies dabei auf seine gute Beziehung zum nordkoreanischen Machthaber Kim Jong-un. Bei der Leichtathletik-EM in Paris ist das deutsche Team in der Nationenwertung auf Platz 3 gelandet. Am letzten Tag hatte es unter anderem noch 2 Goldmedaillen gegeben, im Marathon für Amanal Petros und über 3000 Meter Hindernis für Frederik Ruppert. Aus der ARD-Sportredaktion Jens-Jörg Rieck.
3: Das DLV-Team holt mit insgesamt 21 Medaillen fast doppelt so viele Podiumsplätze wie bei der letzten EM. Hinter Italien, die stärkste Nation des Kontinents bleiben, und hinter Großbritannien, die mit der vierfachen Goldmedaillengewinnerin Amy Hunt eine der herausragenden Athletinnen in Birmingham stellten, feiert die deutsche Mannschaft 6-mal Gold, 10-mal Silber und 5-mal Bronze.
1: Das Wetter für Deutschland. In der Nacht bewölkt, im Süden und Osten einige Schauer und lokal kräftige Gewitter. Die Tiefstwerte 19 bis 11 Grad. Tagsüber wechselhaft mit vielen Wolken und Schauern, zwischendurch trocken und etwas Sonnenschein, ganz im Süden öfter nass und örtlich kräftige Gewitter. Dazu maximal 20 bis 26 Grad. Die Zeit, es ist 2.03 Uhr.
4: Und ich fange mal an mit einer amtlichen Gefahrenmitteilung, die immer noch gilt wegen aktueller Waldbrände in Belgien, Teilen von Rheinland-Pfalz, Baden-Württemberg, Nordrhein-Westfalen, Hessen und im Saarland. Kann es zu Rauchbildung und Brandgeruch kommen? Haltet Fenster und Türen geschlossen, schaltet die Klima- und Lüftungsanlagen aus, wenn ihr welche habt. Den Einwohnern der Monschauer Ortsteile Plattefenn, Leiloch und Kalte Herberg wird weiterhin empfohlen, die betroffenen Bereiche zu verlassen. Eine Notunterkunft ist eingerichtet im Bürgercasino Imgenbruch. Da könnt ihr euch hinwenden. Dann gucken wir auf die Straßen. Die A57 Köln Richtung Krefeld ist zwischen Kreuz Meerbusch und Krefeld Zentrum wegen Bauarbeiten bis ca. 5 Uhr gesperrt. Die A61 Mönchengladbach Richtung Venlo ist zwischen Kreuz Mönchengladbach und Mackenstein in beiden Richtungen wegen Brückenarbeiten bis Dienstag 5 Uhr gesperrt. Und die A448 Bochum West Richtung Dortmund Witten ist zwischen Dreieck Bochum West und Bochum Süd wegen Bauarbeiten bis ca. 5 Uhr dicht. Kommt gut durch!
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4: Adrian Pflug ist hier. Guten Morgen zusammen. Freunde, wir werden auf jeden Fall, ich denke mal so in einer Viertelstunde nochmal das Perucaville Festival uns ein bisschen näher angucken. Weil wir sind ja